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1: Ich bin Mary Milanovic. Guten Morgen. Über der Schweiz fliegen immer häufiger unbekannte Drohnen, und zwar über militärischer Infrastruktur im Bereich von Truppen. Das bestätigt die Schweizer Armee der SRF Tagesschau. Die Schweizer Armee erfasst Drohnensichtungen nun systematisch. Fachleute vermuten Russland hinter vielen dieser Aktionen. Zudem werde geprüft, ob eine Flugverbotszone erlassen werden soll, wenn Drohnen über Anlagen in der Schweiz gesichtet werden. Die Mitte des Kantons Zürich schickt Nationalrat Philipp Kutter definitiv ins Rennen um den Regierungsrat. Er wurde gestern Abend von den Parteimitgliedern offiziell nominiert. Gerade in einer zunehmend polarisierten politischen Landschaft brauche es eine starke politische Mitte, schreibt die Mitte in einer Mitteilung. Kutter ist seit 2018 Nationalrat und war 16 Jahre lang Stadtpräsident von Wädenswil. Er soll den frei werdenden Sitz von Bildungsdirektorin Silvia Steiner verteidigen. Die Wahlen finden im nächsten Frühling statt. An allen SBB-Bahnhöfen in der Schweiz sind gestern Abend die Anzeigetafeln wegen einer technischen Störung ausgefallen. Die Durchsagen an den Bahnhöfen und der Zugbetrieb seien aber nicht betroffen gewesen, bestätigt eine SBB-Sprecherin 20 Minuten. Was genau die Störung verursacht hatte, ist unklar. Die ukrainische Hauptstadt Kiew ist in der Nacht erneut angegriffen worden. Mehrere Explosionen seien zu hören, schreibt der Stadtpräsident Vitali Klitschko auf Telegram. Kiew werde mit russischen Drohnen und Raketen angegriffen. Die Luftabwehr sei im Einsatz. Trümmerteile von Drohnen hätten ein Gebäude getroffen. Zudem stehe auch ein Dach eines Hotels in Flammen. Auch Wohnhäuser seien beschädigt worden. Der ukrainische Präsident Volodymyr Zelensky hatte bereits gestern Abend gewarnt, dass Russland einen massiven Angriff auf die Ukraine ausführen werde. Nach den schweren Erdbeben in Venezuela hat die Präsidentin Delcy Rodríguez eine 7-tägige Staatstrauer ausgerufen. Die Zahl der bestätigten Todesopfer ist erneut gestiegen und liegt nun bei 2.295. Über 11.200 Personen wurden verletzt. Die Suche nach Überlebenden dauert auch rund eine Woche nach den Erdbeben weiter an. Nach Kanada und Mexiko schafft mit den USA auch der dritte WM-Gastgeber den Sprung in die Achtelfinals der Fußball-Weltmeisterschaft. Die USA gewinnt gegen Bosnien-Herzegowina 2:0. In den weiteren Spielen gewinnt Belgien gegen Senegal 3:2 nach Verlängerung und England schlägt die Demokratische Republik Kongo 2:1.
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1: Es gibt einen sonnigen Tag mit sommerlichen Temperaturen zwischen 25 und 28 Grad.
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1: Im Moment haben wir keine grösseren Meldungen für euch. Wir wünschen euch ganz gute Weiterfahrt.

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1: 2. Juli schon bereits. Guten Morgen im Donnerstag.
2: Schon bereits, das ist schon so. Das ist, haben wir nicht erst gerade letzte Silvester gefeiert?
1: Das geht nicht mehr so lange.
2: Schon überlegen, was man sich jetzt da gegenseitig wieder muss schenken an Weihnachten.
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1: Kommt vor einer Tänzerin, einer amerikanischen Tänzerin, die ich noch nie gehört habe, amerikanische Tänzerin und Choreografin Agnes de Mille. Agnes de Mille.
2: Da kommt kein F mehr am Schluss. Agnes de Mille.
1: Ja, das ist gut. Sie hat aber etwas sehr Schönes gesagt. Sie hat gesagt, wenn die wichtigsten Entscheidungen unseres Lebens fallen, ertönen keine Trompeten. Unsere Bestimmung gibt sich still zu erkennen.
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1: Wir haben einiges vor heute Morgen mit euch, nämlich zum Beispiel unseren Morgenmönch.
2: Der Tobias Bernhard ist der Leiter der Badeanlagen der Stadt Zürich. Gestern haben wir darüber geredet, dass sie gut dran sind mit der Ausbildung von Badmeister. Es ist natürlich, du bist Saisonier. Logisch. Und ich habe ja gesagt, ich habe es beobachtet, was man als Badmeister schon an Nerven braucht, vor allem wenn so die Jugendlichen immer so ein bisschen ans Limit gehen. Und viele haben immer noch den dummen Trend mit den Boxershorts unter den Badhosen. Also da musst du als Badmeister schon auch noch drauf schauen.
1: Man redet ausführlich über Kleidung. Dann fragen wir uns natürlich auch ganz laut, wer geht in ein Public Viewing? Gibt es überhaupt ein Public Viewing am Freitagmorgen, am 5 Uhr, am Morgen, am 5
3: Uhr? Wie ist denn das mit der Nachtruhe?
2: Auch das klären wir. Und Ahoi, es geht auf Kreuzfahrt im Oktober für 2 Personen. Und heute das letzte Mal, wo wir in dieser Woche, also wir verlosen das für 2 Personen diese Woche und nächste Woche, aber heute kann man sich noch qualifizieren für das Finale von morgen. Und Sie können sich anmelden auf radio1.ch.

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1: Ich bin Mary Milanovic. Guten Morgen. Über der Schweiz fliegen immer häufiger unbekannte Drohnen. Und zwar über militärischer Infrastruktur im Bereich von Truppen. Das bestätigt die Schweizer Armee der SRF Tagesschau. Die Schweizer Armee erfasst Drohnensichtungen nun systematisch. Fachleute vermuten Russland hinter vielen dieser Aktionen. Die Mitte des Kantons Zürich schickt Nationalrat Philipp Kutter definitiv ins Rennen um den Regierungsrat. Er wurde gestern Abend von den Parteimitgliedern offiziell nominiert. Gerade in einer zunehmend polarisierten politischen Landschaft brauche es eine starke politische Mitte, schreibt die Mitte in einer Mitteilung. Kutter ist seit 2018 Nationalrat und war 16 Jahre lang Stadtpräsident von Wädenswil. Er soll den frei werdenden Sitz von Bildungsdirektorin Silvia Steiner verteidigen. Die Wahlen finden im nächsten Frühling statt. Der Zürcher Gemeinderat hat sich für einen Gegenvorschlag zur Initiative für ein autofreies Zürich ausgesprochen. Die Initiative Straßenräume für alle aus dem linksgrünen Lager fordert möglichst wenig Autoverkehr in der Stadt. Der Gegenvorschlag soll laut Stadtrat vor allem die Quartiere vom Durchgangsverkehr entlasten. Gleichzeitig versicherte SP-Stadträtin Simone Brander, dass man niemandem das Auto wegnehmen wolle. Nach den schweren Erdbeben in Venezuela ruft die humanitäre Stiftung Glückskette zur Solidarität auf. Sie sammelt heute Spenden für die betroffenen Menschen. Im Moment steht die Nothilfe im Vordergrund, doch sie allein reiche nicht aus, sagt Christian Engeli von der Glückskette.
2: Wir müssen jetzt vor Ort sein, aber wir müssen nachher auch über mehrere Monate können die Hilfe aufrechterhalten, bis das Land wieder zur Ruhe kommt und es einigermaßen Stabilität gibt.
1: Die Glückskette nimmt heute von 7 Uhr bis 23 Uhr telefonisch Spenden entgegen. Die Telefonnummer und weitere Spendenmöglichkeiten findet man auf der Webseite der Glückskette. Die ukrainische Hauptstadt Kiew ist in der Nacht erneut angegriffen worden. Mehrere Explosionen seien zu hören, schreibt der Stadtpräsident Vitali Klitschko auf Telegram. Kiew werde mit russischen Drohnen und Raketen angegriffen. Die Luftabwehr sei im Einsatz. Trümmerteile von Drohnen hätten ein Gebäude getroffen. Zudem stehe auch ein Dach eines Hotels in Flammen. Auch Wohnhäuser seien beschädigt worden. Der ukrainische Präsident Volodymyr Zelensky hatte bereits gestern Abend gewarnt, dass Russland einen massiven Angriff auf die Ukraine ausführen werde. Nach Kanada und Mexiko schafft mit den USA auch der dritte WM-Gastgeber den Sprung in die Achtelfinals der Fußball-Weltmeisterschaft. Die USA gewinnt gegen Bosnien-Herzegowina 2:0. In den weiteren Spielen gewinnt Belgien gegen Senegal 3:2 nach Verlängerung und England schlägt die Demokratische Republik Kongo 2:1.
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3: Dow Jones in New York hat im Plus geschlossen bei 52.311 Punkten. Ein knappes Plus von 0,02%. Jetzt der Nikkei-Index in Tokio, der ist im Minus bei 69.462 Punkten, minus 1,44%. Zu der Devise 1 Euro gibt es für 92,06 und 1 US-Dollar gibt es für 80,86.
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4: Ja, guten Morgen, Peter Wick.
5: Guten Morgen miteinander. Der heutige Donnerstag bringt uns zunehmend sonniges Wetter. Es hat am Morgen noch ein paar Restwolken Richtung Berge, den Tag durch ein paar flache Quellwolken. Aber der Wettereindruck ist sehr angenehm und wie gesagt freundlich. Temperaturen heute Morgen zum Aufstehen ideal, zum ein bisschen erfrischen mit etwa 15 Grad. Am Nachmittag geht es darauf bis auf 26 Grad, dazu bläst eine schwache Brise.
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3: Doch schon vor dem Gubrist Richtung St. Gallen und zwar ab dem Limmataler Kreuz. Also da redet man auch sogar von Stau, auch wegen Bauarbeiten, darum auf dem Westring und zwar auf der A3 Westring Chur Richtung Basel zwischen Uitiken und Urdorf Nord. Die Linksspur ist gesperrt. Und noch stockender Morgenverkehr auf der Oberlandautobahn A15 und zwar ab Wangen bis zum Brütiseller Kreuz.

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1: Schnell durchzählen. 1, 2, 2. Juli. 2. Juli haben wir Donnerstagmorgen, 5 ab 6.
2: Ja, wir sind genau. Und darum auch noch schnell muss ich mich auch entschuldigen. Ich korrigiere. Der Dow Jones hat nicht knapp bei 0,02% geschlossen im Plus, sondern mit 0,71%. Es ist gerade korrigiert worden, als ich das gelesen habe. Ja, wir müssen auf Update drücken. Aber, jetzt beschäftigt uns natürlich der Nikkei Index in Tokio. Und auch Song Battle. Und auch Fußball-WM. Also und.
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0: 80er Jahre Hymne von Huey Lewis, The Power of Love. 9 ab 6 Uhr, es ist Donnerstagmorgen.
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2: Das Teenie-Thema habe ich heute mitgebracht. So ein bisschen der Dialog. Der nicht ganz einfach Dialog aus Sicht von einem Teenager mit den Eltern. Mir gefällt die Musik wahnsinnig gut. Sweet but Psycho by Ava Max.

0: Max T-Mark, oder?
1: Ein Sample aus einem 70er-Jahr-Disco-Song von der Andrea True Connection, More, More, More. Gesamplet wurde von der kanadischen Indie-Pop-Rockband Len. Und ich glaube, man kann da wirklich von einem One-Hit-Wonder reden. Es war so auch ein Sommerhit im Jahr 1999, gerade um 2000er-Wende. Er mit der rauchen Stimme, sie mit der sanften Stimme, die Rede ist vom Lied Steal My Sunshine.

0: Ben, Steal My Sunshine, Team Donny oder
1: Ava Max, Sweet But Psycho, 079 254 0101.
2: 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Entscheidet jetzt, welchen Song gönnt auf unserem Radio 1 WhatsApp-Kanal 079 254 0101.

0: Donnerstagmorgen, 18 ab 6.
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0: Mit dem Song aus 99, Still My Sunshine von Len, habe ich keine Chance gehabt. Trotzdem danke Barbara, Nadine, Catalina, Tom, Brigitte und Thomas.
2: Wir sind doch alle ein bisschen sweet, but psycho. Conny, Sandra, Iris, Elian, Verena, Jeanette, Daniel, Anja, Pina, Beatrice, James, Sylvie, Barbara, Jasmin, Paolo, Laura, Erwin und Didi, Eva, Max.

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0: 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Es ist 6:30. 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
4: Ich bin Mary Milanovic. Guten Morgen. Über der Schweiz fliegen immer häufiger unbekannte Drohnen, und zwar über militärischer Infrastruktur im Bereich von Truppen. Das bestätigt die Schweizer Armee der SRF Tagesschau. Die Schweizer Armee erfasst Drohnensichtungen nun systematisch. Fachleute vermuten Russland hinter vielen dieser Aktionen. An allen SBB-Bahnhöfen in der Schweiz sind gestern Abend die Anzeigetafeln wegen einer technischen Störung ausgefallen. Die Durchsagen an den Bahnhöfen und der Zugbetrieb seien aber nicht betroffen gewesen, bestätigt eine SBB-Sprecherin 20 Minuten. Was genau die Störung verursacht hatte, ist unklar. Nach den schweren Erdbeben in Venezuela hat die Präsidentin Delcy Rodríguez eine 7-tägige Staatstrauer ausgerufen. Die Zahl der bestätigten Todesopfer ist erneut gestiegen und liegt nun bei 2.295. Über 11.200 Personen wurden verletzt. Die Suche nach Überlebenden dauert auch rund eine Woche nach den Erdbeben weiter an. Nach Kanada und Mexiko schafft mit den USA auch der dritte WM-Gastgeber den Sprung in die Achtelfinals der Fußball-Weltmeisterschaft. Die USA gewinnt gegen Bosnien-Herzegowina 2:0. In den weiteren Spielen gewinnt Belgien gegen Senegal 3:2 nach Verlängerung und England schlägt die Demokratische Republik Kongo 2:1.
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5: Heute haben wir ein paar flache Quellwolken, aber sonst meistens sonnig. Richtung Alpen haben wir dann noch ein bisschen häufiger harmlose Wolken, aber noch ein bisschen mehr als da hier bei uns. Wir haben 15 Grad, jetzt am Nachmittag gibt es dann 26 Grad.
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6: Stockt überall zusätzlich, stockt der Verkehr wegen einer Pannen auf der Flughafenautobahn A51 Bülach Richtung Flughafen zwischen Bülach Süd und Kloten Nord.
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5: 2:30 ich bin so richtig darauf aufmerksam geworden, wo es geheiss in den Schlagzeilen, dass England vielleicht schon bald draußen ist. Es war dann auch gleich nicht. Aber ab dann habe ich gelesen.
6: Die haben, also die Engländer, zuerst schon ein bisschen an die Wand gespielt, muss man sagen. Die haben nur dank der Hydration Break wieder ein bisschen durchschnaufen und sich neu formatieren.
5: Harry Kane.
6: Ja.
5: Unglaublich, der Mann.
6: Ja, er ist nicht der Einzige, der doppelt getroffen hat in dieser Nacht. Das WM-Magazin gerade als nächstes, aber eben nochmal zu Kongo. Die haben wirklich eine sensationelle Parade vom Goalie und der, der es 1:0 geschossen hat, die Leistung. Und nachher noch so einen geilen Salto, so einen seitlichen.
5: Boah, das hat Trainer gerne. Verletzungsgefahr.
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0: Guten Morgen, guten Start in den Tag. Es ist 6:36 Uhr.
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2: Kongo hat es gegen England stark gespielt mit einem überragenden Goal, sensationellen Einzelleistung und einfach einer besseren ersten Halbzeit. Sind ja dem verdient auch 1-0 in Führung gegangen, dank einem wunderbaren Goal und seitlichen Salto von dem Brian Tsipenga. Aber in der zweiten Hälfte hat einer das gemacht, was er sehr gut kann, nämlich Goal schiessen.
3: Kane egalisiert und erlöst ein Land. Sein Land. Harry Kane, natürlich ist er es. Kane. Wieder ist er gefordert, aber Kane macht. Kane dreht dieses Spiel. Harry Kane.
0: Ja, der Harry Kane. 3 Partien gegen Kongo in der Schlussviertelstunde mit 2 Goal. Es hat so einen Heldenmoment gebraucht und es war sein Tag, sagt er nach dem Spiel. Kongo war zuerst die bessere Mannschaft. Der Goalie hat alles gehabt und England war froh um den Hydration Break.
4: Yeah, it feels amazing to be honest. Yeah, what a crazy game, obviously. First and foremost, playing against a tough team, well-organized team. Going behind, but kind of after that first half. Yeah, it feels amazing to be honest. Yeah, what a crazy game, obviously. First and foremost, playing against a tough team, well-organized team. Going behind, but kind of after that first

0: wiederum in Extremis weitergekommen. Senegal ist zuerst 2-0 in Führung gegangen. Und auch da hat am Schluss einer mit 2 Goals Spiel gekehrt.
1: Das ist der Ausgleich! Tielemans! Juri Tielemans! Der Captain übernimmt die Verantwortung. 125. Minute. Tielemans trifft!
2: Der belgische Captain Juri Tielemans wird in der Schlussminute von der Verlängerung gefoult und erstes Eingreifen vom VAR gibt es eine Penalty, die zum 3-2 führt. Grossartiges Gefühl hat der Torschütz Juri Tielemans nach dem Spiel. Auch wenn sie nach dieser langen Saison alle Mühe zeigen, wollen sie an dieser WM so weit kommen wie möglich.
3: I'm feeling great, you know, especially after a win like this. You don't really think about the physical side. We've been playing for a long time. Obviously, it's been a long season, but the World Cup is the World Cup. You don't think about how many games they are. You want to play as many games as possible and go all the way. So I'm very happy. Now I'm a bit tired, to be honest. But we'll recover and go again next game.
0: Heute Abend um 9 Uhr geht es weiter mit Spanien gegen Österreich. Nach Mitternacht am 1 Portugal gegen Kroatien. Und morgen um 5 Uhr dann unser 16-Viertelfinale gegen Algerien. Nach 8 Tagen Pause sind die Spieler parat, sagt der Trainer Murat Yakin im SRF-Interview.
4: Ja, es war schon mal gut, dass wir ein, zwei Tage mehr Pause hatten. Das hat gut getan. Wir haben uns gut vorbereiten und dann auch wieder den Rhythmus wieder aufgenommen. Die Spieler haben das jetzt auch mal können, ein bisschen geniessen, aber jetzt auch voller Fokus die letzten zwei, drei Tage, wo wir eben die taktischen Trainings, auch die Intensität wieder im Training sehen. Also nein, wir sind gut vorbereitet.
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0: Viertel vor sieben, guten Morgen.
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2: Guten Morgen, Peter.
0: Morgen, Peter.
3: Wünsche ich auch. Guten Morgen.
0: Schon viel angenehmer. Ist schon viel angenehmer die Nacht, muss ich sagen. Und auch zur Woche viel angenehmer bei diesen Temperaturen. Das ist so, das ist richtig, gut. Was haben wir so heute?
3: Ja, 12, 13 Grad, 14 Grad. So, das ist jetzt auf dem Land, muss ich dazu sagen, in der Stadt ist es natürlich wärmer, aber grundsätzlich auf dem Land haben wir 12 bis 14 Grad. Also sehr eine angenehme, frische Geschichte. Wo, ja, ich habe die erste gesehen schon ein bisschen mit dem Pullover um den Land laufen. Es ist also nicht so, dass man jetzt muss sagen, es ist warm heute Morgen, aber es ist ein meistens klarer Morgen. Es hat ein paar wenige Nebelbänke über den Flussläufen, aber grundsätzlich sind die auch bald wieder Geschichte. Und es gibt im Laufe des Tages auch ein paar Quellwölkchen, die sich da am Himmel umeinander tummeln, aber das sind auch kleine Geschichten. Ein bisschen mehr von diesen Wolken hat es Richtung Alpen. Dort ist eigentlich nur zum Teil sonnig, aber bei uns hier im Flachland ist es meistens sonnig. Ein schöner Sommertag, ein angenehm warmer Sommertag auch. Nicht ein heißer, sondern mit 26 Grad ideal.
2: Wie starten wir morgen zum Spiel gegen Algerien am 5.
3: Ja, bewölkt wahrscheinlich. Wir haben ein schwaches Fröntchen, wenn ich ziehe. Es gibt ein bisschen mehr Wolkenfelder, ein bisschen weniger Sonnenstrahlen am Morgen. Sogar ganz vereinzelt ein paar wenige Regentropfen mit Schwerpunkt Richtung Oberland. Aber grundsätzlich auch nicht wahnsinnig viel nass, wenn überhaupt. Und im Laufe des Tages wird es bei uns da im Unterland, Flachland und auch der Stadt und bald auch am See zunehmend wieder freundlich, zum Teil sonnig. Richtung Oberland, Richtung Berge geht es wieder ein länger, bis es auftut. Die Temperaturen morgen so um die 24 bis 25, maximal 26 Grad mit ein bisschen Westwind. Und dann das Wochenende können wir sagen, das klingt uns hervorragend. Bei uns ist es meistens sonnig. Ein paar Quellwolken hat es über den Bergen. Es ist trocken, es ist warm, die Temperaturen gehen drauf. Am Samstag bis etwa auf 26 bis 27 Grad und am Sonntag sogar bis auf 28 bis 29 Grad.
0: Kürzlich haben wir uns gefragt, wo schaut man? Gibt es ein Public Viewing am Morgen um 5 Uhr? Und jetzt, in den letzten Stunden, wie Bild aus dem Boden. Überall wird noch ein Public Viewing mit Kaffee und Gipfel angeboten und so. Am einfachsten ist natürlich auf dem Weg zur Arbeit Radio 1 hören.
2: So ist es. Ja. Aber wenn man schon Zeit hat für ein Public Viewing, dann wäre bei der Hartbrücke die Markhalle auch noch zu empfehlen. Wir reden jetzt gerade mit dem Betreiber darüber, wie das eigentlich ist, mit der Nachtruhe vor allem. Ich meine, die geht ja wahrscheinlich bis 6, 7, oder? Und dann ist am 5 schon. Gut, wir reden darüber. Ab dem 7 mit der Markhalle.

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0: 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Es ist 7 Uhr. 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
4: Ich bin Mary Milanovic. Guten Morgen. Über der Schweiz fliegen immer häufiger unbekannte Drohnen. Und zwar über militärischer Infrastruktur im Bereich von Truppen. Das bestätigt die Schweizer Armee der SRF Tagesschau. Die Schweizer Armee erfasst Drohnensichtungen nun systematisch. Fachleute vermuten Russland hinter vielen dieser Aktionen. Die Mitte des Kantons Zürich schickt Nationalrat Philipp Kutter definitiv ins Rennen um den Regierungsrat. Er wurde gestern Abend von den Parteimitgliedern offiziell nominiert. Gerade in einer zunehmend polarisierten politischen Landschaft brauche es eine starke politische Mitte, schreibt die Mitte in einer Mitteilung. Kutter ist seit 2018 Nationalrat und war 16 Jahre lang Stadtpräsident von Wädenswil. Er soll den frei werdenden Sitz von Bildungsdirektorin Silvia Steiner verteidigen. Die Wahlen finden im nächsten Frühling statt. Der Zürcher Gemeinderat hat sich für einen Gegenvorschlag zur Initiative für ein autofreies Zürich ausgesprochen. Die Initiative Straßenräume für alle aus dem linksgrünen Lager fordert möglichst wenig Autoverkehr in der Stadt. Der Gegenvorschlag soll laut Stadtrat vor allem die Quartiere vom Durchgangsverkehr entlasten. Gleichzeitig versicherte SP-Stadträtin Simone Brander, dass man niemandem das Auto wegnehmen wolle. Nach den schweren Erdbeben in Venezuela ruft die humanitäre Stiftung Glückskette zur Solidarität auf. Sie sammelt heute Spenden für die betroffenen Menschen. Im Moment steht die Nothilfe im Vordergrund, doch sie allein reiche nicht aus, sagt Christian Engeli von der Glückskette.
5: Wir müssen jetzt vor Ort sein, aber wir müssen nachher auch über mehrere Monate können die Hilfe aufrechterhalten, bis das Land wieder zur Ruhe kommt und einigermaßen Stabilität gibt.
4: Die Glückskette nimmt heute von 7 Uhr bis 23 Uhr telefonisch Spenden entgegen. Die Telefonnummer und weitere Spendenmöglichkeiten findet man auf der Webseite der Glückskette. Die ukrainische Hauptstadt Kiew ist in der Nacht erneut angegriffen worden. Mehrere Explosionen seien zu hören, schreibt der Stadtpräsident Vitali Klitschko auf Telegram. Kiew werde mit russischen Drohnen und Raketen angegriffen. Die Luftabwehr sei im Einsatz. Der ukrainische Präsident Volodymyr Zelensky hatte bereits gestern Abend gewarnt, dass Russland einen massiven Angriff auf die Ukraine ausführen werde. Nach Kanada und Mexiko schafft mit den USA auch der dritte WM-Gastgeber den Sprung in die Achtelfinals der Fußball-Weltmeisterschaft. Die USA gewinnt gegen Bosnien-Herzegowina 2:0. In den weiteren Spielen gewinnt Belgien gegen Senegal 3:2 nach Verlängerung und England schlägt die Demokratische Republik Kongo 2:1.
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6: Im Tag steht der Nikkei-Index bei 69.172 Punkten, minus 1,85%. Zu der Devise 1 Euro gibt es für 92,06 Rappen, 1 US-Dollar gibt es für 80,84 Rappen.
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7: Morgen, Peter Wick.
8: Das wünsche ich auch. Guten Morgen miteinander. Der heutige Donnerstag startet mit Sonnenstrahlen, örtlich ein paar Nebelbänke und frischen Temperaturen, 12 bis 15 Grad aktuell, also richtig angenehm zum Lüften. Im Laufe des Tages steigen die Temperaturen bis auf etwa 25 bis 26 Grad. Dazu gibt es viel Sonne und ein paar Quellwolken, die sich hier am Himmel verirren. Aber grundsätzlich wirklich ein toller Sommertag zum Geniessen.
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6: Überall stockenden Morgenverkehr oder auch Stau, aber auch nur wegen Verkehrsüberlastung. Ich lese hier von keinem Unfall. Gute Fahrt.

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1: Vier ab Sydney, morgen um diese Zeit.
2: Wie hast du das eigentlich ja, fast?
1: Morgen um also sind wir wahrscheinlich. Ist schon fast gelaufen, oder ja. Wenn nicht schon gelaufen.
2: Ja, aber das Spiel, das wird abpfiffen am 5 Uhr am Morgen. Da stehen viele früher auf, da hört man natürlich die Morgenshow, weil wir sind parat. Das ist für uns die Zeit schlechthin. Wir freuen uns drauf. Oder man geht an ein Public Viewing, wo es stattfindet. Aber wie machen die das eigentlich mit dem Nachtlärm und so weiter? Wir fragen gerade den Veranstalter, nämlich den Cyril Schneider vom MAP Public Viewing bei der Hartbrück.
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0: wird 9 ab 7 am heutigen Donnerstag, 2. Juli. Schön, habt ihr eingeschaltet, Radio 1 Morgenshow.
1: Und morgen dann am 5 Uhr spielt die Schweizer Nazi 16. Finale gegen Algerien. Cyril Schneider vom MAG Public Viewing bei der Harbruck. Es ist zwar früh, aber ihr habt offen.
2: Genau, morgen Morgen freuen wir uns. Also in der Nacht geht es los. Wir werden das ganze Team wird um 3 vor Ort sein und wir erwarten eigentlich volles Haus. Wir haben auch Lounges und Tische, die wir verkaufen und die sind restlos ausverkauft. Da haben wir das Morgenbuffet, das wir anbieten und auch sonst erwarten wir sicher irgendwo. Ja, schwierig zu einschätzen, aber ich habe intern ein Wett am Laufen, dass wir über 1000 Leute kommen, aber irgendwo 500, 600 Leute erwarten wir sicher.
0: Und in Sachen Catering wird es wahrscheinlich ein bisschen weniger Bier geben, dafür ein bisschen mehr zum Morgen.
2: Genau. Auch dort denken zwar sicher, der eine oder andere wird ein Bier trinken am Morgen, aber natürlich ist der Kühlschrank hier gefüllt mit Orangensaft und Wasser und Softgetränk. Und wir haben zusätzlich Kaffeemaschinen organisiert, dass wir alle wecken können, dass wir parat sind, wenn es um 5 Uhr losgeht.
1: Wie ist es denn eigentlich mit dem Lärm und der Nacht? Ich meine, es sind ja ein Indoor Public Viewing, aber haben ja sicher auch Bewilligung gebraucht für das Spiel am Abend oder jetzt eben früh am Morgen?
2: Da haben wir den grossen Vorteil, wenn wir Indoor sind. Ich weiss einfach, dass es gerade zum Beispiel die Stadt Zürich hat Bewilligung gegeben, dass alle Spiele von der Schweiz dürfen gezeigt werden bis 21.00. Die dürfen draussen gezeigt werden. Ich glaube auch mit Ausnahmen am 10. Wir haben eine Bewilligung, dass wir grundsätzlich alle Matches dürfen zeigen, wenn wir Indoor sind. Dann müssen wir natürlich einfach Türen zu haben ab dem 11. falls dann Anspielzeit ist. Also das heisst, am Morgen um 5. Ist, glaube ab dem 6. ist dann wieder okay, dass wir den Flair machen. Also wenn dann die Schweiz in der ersten Halbzeit das Goal schießt, dann haben wir dann einfach Türen zu und dann gibt es innen dran den Lärm.
0: Also, merci vielmals. Eine von vielen Public Viewing-Möglichkeiten im MAG Public Viewing bei der Hardbrook. Danke vielmals, Cyril Schneider.

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2: Hallo, das ist Nadine.
3: Guten Morgen, Nadine.
4: Du hast dich beworben bei unserem Ahoi-Quiz. Es geht um eine Kreuzfahrt für zwei Personen.
2: Genau.
3: Selber schon mal eine Kreuzfahrt gemacht?
2: Nein.
4: Ja, dann wäre es an der Zeit. Es ist so, dass du jetzt einfach drei Fragen musst beantworten musst und dann wärst du am Freitag mit dabei bei der finalen Schätzfrage. Das ist quasi eine Qualifikationsrunde. Bist du parat? Es geht um Korfu.
2: Oh nein.
4: Ja. Doch, ich stell jetzt einfach mal die erste Frage. Zu welchem Land gehört Korfu?
2: Griechenland.
4: Das ist schon mal richtig.
3: Dann jetzt. Zum Aufwärmen. Welche berühmte Kaiserin hat auf Korfu ein Schloss erbauen?
2: Gibt es
4: da einen
2: Tipp?
4: Ja, es ist eine Kaiserin, die wir so ein
3: bisschen... Die sogar ich kenne. Auch die das Gala nicht lesen.
4: Elisabeth, genau. Also, Achtung, letzte Frage. In welcher Masseinheit wird Schifffahrt, also die Geschwindigkeit vom Schiff gemessen?
2: Oh, wartet, das ist
4: Knoten. Nadine, gratuliere, du bist im Finale mit dabei am Freitag. So schnell kann es gehen.
2: Super.
3: Hey, ja, sehr also Glückwunsch.
2: Ja, danke.
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7: 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Es ist 7:30 Uhr. 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
9: Ich bin Mary Milanovic. Guten Morgen. Die neue Luftverteidigung der Schweiz könnte deutlich teurer werden als geplant. Statt der ursprünglich vorgesehenen 2 Milliarden Franken könnten laut Recherchen von SRF bis zu 11 Milliarden fällig werden. Grund sind höhere Kosten für das Abwehrsystem Patriot und ein zusätzliches Luftverteidigungssystem, das der Bundesrat beschaffen will. Wie die Milliarden finanziert werden sollen, ist noch offen. Viele Kinder in der Schweiz lernen in der Schule nicht ausreichend schwimmen. Obwohl Schwimmunterricht im Lehrplan steht, fehlen vielerorts Hallenbäder. Eine Studie zeigt, rund jedes achte Kind zwischen 13 und 15 Jahren hatte während der ganzen Schulzeit keinen Schwimmunterricht, schreibt der Tagesanzeiger. Dabei ist Ertrinken nach wie vor eine der häufigsten Unfalltodesursachen bei Kindern. Mehrere ukrainische Städte sind von einer außergewöhnlich heftigen Angriffswelle mit russischen Kampfdrohnen, Raketen und Marschflugkörpern getroffen worden. Aus der Hauptstadt Kiew wurden Explosionen und Verletzte gemeldet. Mehrstöckige Gebäude seien in Flammen aufgegangen und Wohnhäuser komplett zerstört worden, berichten ukrainische Medien. Nach Kanada und Mexiko schafft mit den USA auch der dritte WM-Gastgeber den Sprung in die Achtelfinals der Fußball-Weltmeisterschaft. Die USA gewinnt gegen Bosnien-Herzegowina 2:0. In den weiteren Spielen gewinnt Belgien gegen Senegal 3:2 nach Verlängerung und England schlägt die Demokratische Republik Kongo 2:1.
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10: Es war ein bisschen angenehmer die Nacht und oder heute Morgen um die 15 Grad. Erfrischend. Es gibt einen Donnerstag mit ein paar flachen Quellwolken. Sonst meistens sonnig und 26 Grad.
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11: Also in Fahrt Richtung Zürich, egal ob von St. Gallen her oder Bern oder vom Aargau her, überall stockender Morgenverkehr.
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10: 2:08, guten Tag.
11: Und wir reden als nächstes mit unserem Morgenmensch, Tobias Bernhard. Er ist der Leiter der Badeanlage der Stadt Zürich über die Badekleidung. Oder generell auch, wie fest darf man sich entkleiden? Also als Frau oben ohne erlaubt oder Burkini, die Thematik. Oder das, was mich so nervt, ist ja auch die Jugendlichen, die Boxershorts unter den Badhosen tragen. Über das reden wir. Gerade als nächstes Jahr was.
10: Hast du nicht alle Reklamationen wegen deines
11: Bidos? Ja, doch. Auch das kann provozieren.
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0: Guten Morgen, Sydney 37.
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0: Es ist der Leiter der Badeanlage der Stadt Zürich. Guten Morgen, Tobias Bernhard.
2: Guten Morgen.
0: Riesendiskussion immer in den Badien ist oben ohne. Darf man das oder darf man das nicht?
2: Das darf man, wenn man will. Und egal, welches Geschlecht man hat.
3: Gut, dass wir Männer oben ohne dann in der Body sind, klar. Aber wenn sich jetzt, gibt es Leute, die sich beschweren darüber? Dass,
2: Nein, das haben wir nicht.
3: Ja. Was auch auffällt, immer mehr zunimmt, sind Burkinis. Da in mir innen habe ich immer das Gefühl, muss das jetzt sein? Andererseits denke ich, Hauptsache darf das Mädchen dann in die Body, sonst dürfte es wahrscheinlich nicht einmal teilhaben an der Gesellschaft oder mit ihren Mitschülerinnen mit in die Body gehen. Wie ist das mit den Burkinis? Hauptsache darf das Mädchen dann in die Body, sonst dürfte es wahrscheinlich nicht einmal teilhaben an der Gesellschaft oder mit ihren Mitschülerinnen mit in die Body gehen. Wie ist das mit den

0: Aber ganz generell, so die unterschiedlichen kulturellen und religiösen Bedürfnisse und Gepflogenheiten, sind die Herausforderungen der Zürcher Buddies?
1: Ja, teilweise natürlich ein bisschen. Oder? Das hat vor allem mit den Bädern zu tun, die geschlechtsspezifisch sind, wo alle rückzugsort sind, zum Beispiel eben gerade für Frauen aus Kulturen, die nicht erlauben, dass man gemischt in ein Bad geht. Da rede ich von der Frauenbadi oder eben von diesen speziellen Orten, wo wir haben in diesen Bädern, wie zum Beispiel im Tiefenbrunnen. Ja, und das ist das für uns auch sehr wichtig, oder, dass wir das allen können gewähren, den Zutritt in die Bäder.
2: Und Sie haben vorhin erwähnt, der dumme Trend, wo man nach wie vor sieht, die Boxershorts, die die Jungs unter den Badhosen tragen. Das heisst, also der arme Baumeister muss dann nochmals darauf aufmerksam machen oder fragen, haben Sie da Baumwolle-Boxershorts drunter?
1: Ja, sollte man. Aber die wissen, dass wir haben zwei, drei andere Aufgaben, die dringender sind. aber ja, also die Baumwolle-Unterhosen, die sind definitiv nicht erlaubt. Aber es ist halt mega schwierig, dass man das nachher auch sieht, oder? Und dass man da rechtzeitig Einfluss nehmen kann. Wie gesagt, es gibt ja wirklich gute Unterziehklamotten, die aus anderem Stoff sind, und also wo aus Polyester, und das ist auch sehr gut. Sie sollte einfach sauber sein, das wäre unser grosses Bedürfnis.
0: Der Spagat zwischen Offenheit und einem respektvollen Miteinander und gleich Regeln einhalten. Gibt es da für die Badmeister irgendeine Möglichkeit zum Austausch, eine Plattform, wo man das Ganze kann diskutieren und eine gemeinsame Richtung finden?
1: Ja, wir haben jedes Jahr Ausbildungstage, die haben wir jetzt erst gerade erweitert, also von einem auf eineinhalb, sogar zwei Tage, wo die unterschiedlichen Badangestellten aus den unterschiedlichen Bädern zusammenkommen und sich eben nachher auch austauschen. Wir haben immer wieder diverse Themen, wo wir dort zusammen anschauen, neben den Schwimmfertigkeiten, die selbstverständlich ganz wichtig sind.
2: Sie haben Anfang der Woche gesagt, Zürich, also die Stadt Zürich hat die grösste Badedichte von Europa noch vor Berlin. Und von Berlin kennt man einmal so Szenen, wo ganze Banden aufeinander losgehen, wo es, glaube ich, sogar Securitas braucht in der Badi. Da sind wir noch weit davon entfernt. Oder gibt es das auch schon? Würden sich Badmeister das zum Teil wünschen?
1: Ja, wir sind davon entfernt. Es gibt ab und zu so gewisse Hotspots, wo wir zum Glück noch selber können lösen. Es gibt aber ab und zu ja auch Polizeieinsätze leider in unseren Bädern. Was uns halt einfach wichtig ist, dass wir schon am Anfang von der Saison wie so ein bisschen den Tarif durchgeben, wenn ich das so darf sagen, damit vor allem die jungen Erwachsenen wissen, was man darf und was man eher weniger sollte machen.
0: Tobias Bernhard, Leiter Badeanlagen von der Stadt Zürich. Danke vielmals, wir hören uns morgen zum Abschluss.
1: Ja, freue mich.
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0: sind gerade da off the record am Diskutieren mit dem Peter, wie es weitergeht. Ich meine, morgen 5 Uhr klar, ja, gegen Algerien.
1: Und typisch schweizerisch haben wir natürlich schon wieder ganz negative Umgang.
0: Nein, ich habe gesagt, es würde mich mega nerven, wenn wir da rausgehen würden.
1: Sie ist da. Ja, sie ist da.
2: Ja, nein, aber es ist einfach, es ist grundsätzlich so, dass Algerien ist stark. Und ich habe gesagt, es wird sicher ein Kampf um auf Biegen und Brechen. Aber ich glaube, es ist 50-50.
0: Nach dem Losglück in der Gruppenphase von der Schweizer Nazi, jetzt gegen Algerien sicher einfacher als die Österreich, wo jetzt heute Abend am 9. gegen Spanien muss spielen.
2: Das ist gut, brutal. Du musst halt der Erste werden von der Gruppe.
0: Ja, gut, haben wir alle schlagen.
1: Spanien haben wir doch schon geschlagen.
0: Ja, doch, wir sind Spanien haben wir 2010 in der Gruppenphase. Ich glaube, der Gelson Fernandes so reingestürchelt ist. Das ist ein bisschen Thomas Müller. Ja.
1: Wichtig ist einfach für die Hörerinnen und Hörer, die verpassen morgen nichts, einfach Radio 1 hören.
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0: Ja, Peter, heute kann man schon wieder in die Party.
2: Genau. Heute kann man in die Body, ja. Geniesst es bei 26 Grad. Heute am Nachmittag jetzt noch ein bisschen frischer mit 15 Grad angenehm. Zum Rausgehen, zum Durchschnaufen, Lüften etc. Die Sonne scheint heute mit ein paar Quellwolken in Kombination. Ein paar Schneewolken hat es vielleicht auch noch. Und Richtung Berge dort ein paar Wolken mehr als bei uns im Flachland. Aber auch dort zu trocken. Also es sieht insgesamt doch nach einem richtig schönen Sommertag aus.
1: Und die nächsten Tage, wie geht es weiter?
2: Ja, morgen haben wir so ein Fründchen, das uns da streift. Vielleicht ein paar dichtere Wolken bringt, ein paar Regentropfen sind da nicht ausgeschlossen. Am Vormittag vor allem, am Nachmittag sehe ich den Wetter besser bei uns im Flachland. Schon wieder zum Teil sonnig, Temperaturen bei knapp 25 Grad und Richtung Alpen, dort sind die Wolken noch dichter. Dort könnte es dann auch ein bisschen länger gehen, bis die Sonne durchkommt. Aber dann aufs Wochenende her haben wir doch meistens sonnige Verhältnisse. Das gilt für den Samstag wieder für den Sonntag. Nach wie vor Richtung Bergen ein paar Quellwolken mehr als bei uns im Flachland. Und die Temperaturen gehen drauf, am Samstag bis auf 26 bis 27 Grad und am Sonntag bis auf 28 bis 29 Grad. Ist doch ein tolles Wochenende, wo wir da vor uns haben.

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1: 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Es ist 8 Uhr. 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
7: Ich bin Mary Milanovic. Guten Morgen. Die neue Luftverteidigung der Schweiz könnte deutlich teurer werden als geplant. Statt der ursprünglich vorgesehenen 2 Milliarden Franken könnten laut Recherchen von SRF bis zu 11 Milliarden fällig werden. Grund sind höhere Kosten für das Abwehrsystem Patriot und ein zusätzliches Luftverteidigungssystem, das der Bundesrat beschaffen will. Wie die Milliarden finanziert werden sollen, ist noch offen. Viele Kinder in der Schweiz lernen in der Schule nicht ausreichend schwimmen. Obwohl Schwimmunterricht im Lehrplan steht, fehlen vielerorts Hallenbäder. Eine Studie zeigt, rund jedes achte Kind zwischen 13 und 15 Jahren hatte während der ganzen Schulzeit keinen Schwimmunterricht, schreibt der Tagesanzeiger. Dabei ist Ertrinken nach wie vor eine der häufigsten Unfalltodesursachen bei Kindern. Die Schweizer Glückskette sammelt heute Geld für die Opfer der verheerenden Erdbeben in Venezuela. Gemäß dem aktuellen Spenderstand sind bisher über 2,8 Millionen Franken gesammelt worden. Das Geld ist für akute Nothilfe, aber auch für die längerfristige Unterstützung und Stabilisierung Venezuelas gedacht. Die Glückskette nimmt bis heute Abend 23 Uhr telefonisch Spenden entgegen. In der Stadt Zürich soll auch an Privatschulen Verkehrsunterricht stattfinden. Der Gemeinderat nahm gestern einen entsprechenden Vorstoß von FDP und SP einstimmig an. Die Stadt hatte den Verkehrsunterricht an Privatschulen aus Spargründen gestrichen. Das Parlament argumentierte, dass alle Kinder wissen sollen, wie sie sicher zu Fuß und auf dem Velo zur Schule kommen. Ein paar zusätzliche Stellen würden zwar Geld kosten, seien aber eine gute Investition. Die Lettenbadis in der Stadt Zürich sollen auch im Winter zugänglich sein. Der Zürcher Gemeinderat hat zwei entsprechende Vorstöße einstimmig angenommen. Im Winterhalbjahr blieben die Flussbäder ungenutzte Perlen der Naherholung, hieß es in den Vorstößen. Auch Sportvorsteher Balthasar Glättli fände die ganzjährige Nutzung von Freibädern sinnvoll. Nach Kanada und Mexiko schafft mit den USA auch der dritte WM-Gastgeber den Sprung in die Achtelfinals der Fußball-Weltmeisterschaft. Die USA gewinnt gegen Bosnien-Herzegowina 2:0. In den weiteren Spielen gewinnt Belgien gegen Senegal 3:2 nach Verlängerung und England schlägt die Demokratische Republik Kongo 2:1.
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8: Und zum Schluss steht der Nikkei-Index im Minus bei 69.172 Punkten, 1,85%. Zu den Devisen, 1 Euro gibt es für 92,06, 1 US-Dollar gibt es für 80,84.
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9: Morgen, Peter Wick.
10: Guten Morgen miteinander. Es ist frisch zum Rausgehen, aktuell zwischen 12 und 15 Grad. Geht aber steil drauf im Laufe des Tages bis auf 26 Grad. Also auch heute wieder ein Sommertag zum Geniessen. Geniessen wir auch die Sonnenstrahlen mit ein paar Quellwolken in Kombination.
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8: Überall noch der stockende Morgenverkehr.

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1: Ein guter Start mit Donnerstag, wir haben den 2. Juli, es ist 4 ab 8.
2: Und obwohl ich noch als Three Lions Trikot die Eier hatte, ich gestern nichts dagegen gehabt, wenn Kongo gewonnen hat. Die haben wirklich eine super erste Halbzeit gespielt. Ja, also, da hat England Glück gehabt, haben sie den Hydration Break gehabt. Wir reden ungefähr darüber. Und Glück gehabt, haben sie den Harry Kane vorne. Wir reden im WM-Magazin über WM-Nacht und hören auch jetzt zuerst Kolumnen von Matthias Ackeret über das Zweierticket von der OL beim Regierungsrat.
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2: Guten Morgen, Matthias.
3: Guten Morgen miteinander.
2: Die AL will mit zwei Kandidatinnen einen Regierungsratssitz erobern.
3: Jawohl, hochinteressant. Zürcher Regierungsratswahl im nächsten Frühling werden zum grossen Polit-Showdown, was die Behauptung widerlegt, dass man keine Leute mehr für Politik finde, wobei sich gleichzeitig die Frage stellt, ob es immer die Richtigen sagen, die kandidieren. Aber das ist ja das Wesen von der Demokratie. Während die FDP unter massivem öffentlichem Druck einen zweiten Kandidat für den Regierungsrat nominiert hat, notabene zwei Männer, macht sich die AL, die alternative Liste, ein bisschen einfacher. Sie stellt einfach zwei Frauen auf für einen Regierungsratsjob. Moderner Ausdruck, Top-Sharing. In der Wirtschaft bedeutet das, dass man einen Spitzenjob im Tandem ausübt. Was aber trotz der warmen Temperaturen auch in der Politik keine Bier-Idee sein muss, auch wenn, und das als Klammern, die alternative Liste manchmal so die hat, wie beispielsweise ein geplantes Plakatverbot in Zürich. Die Idee vom geteilten Regierungsratssitz jedenfalls sorgt jetzt schon für Schlagzeilen wie heute im Tagi und hat auch prominente Vorbilder. Die SP Schweiz hat ein Doppelpräsidium und die FDP seit gut einem Jahr auch. Wobei man die Namen von beiden FDP-Chefs, Susanne Vincent Stauffacher und Benjamin Müllemann, und das behaupte ich jetzt einfach mal, in der Öffentlichkeit gar nicht so richtig kennt. Was wieder beweisen würde, halber Job, halbe Bekanntheit. Was jetzt aber bei dieser AL-Kandidatur, sofern sie überhaupt passieren wird, gar nicht der Fall wäre, denn gerade wegen ihrer Doppelkandidatur würden Nicole Wyss und Melanie Berner, das sind die beiden Kandidatinnen, jetzt schon mal bekannt und haben gegenüber ihren Mitbewerber und Mitbewerberinnen ein Alleinstellungsmerkmal. Da die Kantonsverfassung eine Doppelbesetzung in der Regierung gar nicht zulässt, kandidieren jetzt einmal beide AL-Politikerinnen für einen Regierungsratssitz. Ihre Präferenz wäre die Bildungsdirektion, die jetzt noch von der Silvia Steiner geleitet wird, die aber nicht mehr antritt. Würde eine von beiden AL-Politikerinnen gewählt, würde sie die andere als persönliche Mitarbeiterin anstellen und sofort Lohn von 336'000 Franken, so viel verdient der Regierungsrat, und Spesen von 13'000 Franken teilen. Wobei, und das müssen wir bei aller Gleichstellung auch betonen, die eine dann eben die Frau Regierungsrätin und die andere nur, ja, für Ex- und Schlusszeichen, die persönliche Mitarbeiterin wäre. Der Knatsch wäre das erste Mal vorprogrammiert, wie die persönliche Mitarbeiterin wohl auch bei den Regierungsratssitzungen dabei sein möchte. Aber das sind jetzt alle Spekulationen. Aber zum Zweiten ist es doch außergewöhnlich, dass man für ein bestimmtes Departement kandidiert. Das wird einem in der Regel vom Kollegium zugewiesen, also auch da ein Novum. Der Grund für die Doppelkandidatur sei, dass für viele Personen, vor allem für berufstätige Mütter, gar nicht möglich sei, einen 100%-Job als Regierungsmitglied auszuüben, so die Regierungsratskandidatin Nicole Wyss. Was sicherlich stimmt. Aber schlussendlich gibt es auch kein Menschenrecht auf die Wahl im Zürcher Regierungsrat, wo sicherlich nicht nur ein 100%-Job ist, sondern viel mehr. Was mich ehrlich gesagt bei dieser Argumentation von der AL ein bisschen stört, ist die Tatsache, dass man die Befindlichkeit vom Amtsinhaber in den Vordergrund stellt und eben nicht ein Amt. Für 336'000 Franken im Jahr können auch gewisse Unannehmlichkeiten erwartet werden, die möglicherweise der Work-Life-Balance widersprechen. Wie hat schon der Kennedy gesagt, frag mich nicht, was das Land für dich machen kann, sondern was du für das Land machen kannst. Aus demokratischer Sicht hingegen finde ich das Experiment noch interessant. Politik lebt nur, wenn man auch neue Ideen wie eben die bringt. Und sage es nur aus Polit-Marketing-Überlegungen. Wie Ihren Kolumnist, der heute Morgen als erste Mal darüber gesprochen hat, da hat es also schon wirklich gezeigt. Und verblüfft hat Ihren Kolumnist heute Morgen auch festgestellt, dass nicht jede Halbierungsinitiative von der SVP ausgeht, sondern seit neuestem auch von der AL. Nur richtet sich die jetzt nicht gegen die SRG, sondern gegen die Zürcher Regierung.
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2: Matthias Ackerer hat heute Abend wieder zu hören, 8.16 News in der Shortlist.
0: Albert Rösti ist einer der Namen, der Energieminister wird bei seinem Reisli mit Medienschaffenden gestört von Klimaaktivisten. Der Julian Nagelsmann stürzt die ganze Nation in eine Depression, kann man sagen. Der Trainer von der deutschen Fußballnationalmannschaft und Wladimir Petkovic. Unser ehemaliger Nazi-Trainer ist morgen um 5 Uhr unser Gegner.

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1: Die Demokratische Republik Kongo hat gegen England stark gespielt, mit einem überragenden Goal. Sensationelle Einzelleistung und einer besseren ersten Halbzeit sind darum verdient 1-0 in die Pause mit einem wunderbaren Goal und Siegesjubel mit so einem seitlichen Salto vom Tsipenga. Aber in der zweiten Hälfte hat einer das gemacht und er sehr gut kann, nämlich Goal schiessen.
2: Kane egalisiert! Und er löst ein Land. Sein Land. Harry Kane, natürlich ist er es. Kane. Wieder ist er gefordert, aber Kane macht. Kane dreht dieses Spiel. Harry Kane
3: dreht die Partie gegen Kongo in der Schlussviertelstunde mit 2 Goal. Er hat so einen Heldenmoment gebraucht und es war sein Tag, sagt er nach dem Spiel. Kongo war zuerst die bessere Mannschaft gewesen. Der Goalie hat alles gehabt, was man haben kann. Und England war froh um die Hydration-Pause.
4: Yeah, it feels amazing, to be honest. Yeah, what a crazy game, obviously. First and foremost, playing against a tough team, well organized team, going behind. But kind of after that first hydration break, I thought we upped the level. We looked good. I mean, their keeper made some unbelievable saves in that first half. And our moments will come. We spoke about people having hero moments. It can be anyone in the team. Yeah, for me, it was the day.
1: Zum Beispiel England im Achtelfinale der Nacht auf dem Montag gegen den Co-Gastgeber Mexiko. Und nach dieser Nacht sind generell alle Gastgeber im Achtelfinale, also nach Mexiko, Kanada, auch die USA, die 2-0 gegen Bosnien-Herzegowina gewonnen hat. Sie werden jetzt gegen Belgien spielen. Die sind wiederum in Extremis weitergekommen. Senegal ist zuerst 2-0 in Führung gegangen und auch da hat es am Schluss einen gebraucht mit 2 Goal, wo das Spiel gekehrt hat.
2: Das ist der Ausgleich! Tielemans! Juri Tielemans! Der Captain übernimmt die Verantwortung. 125. Minute! Tielemans! Trifft!
3: Der belgische Captain Juri Tielemans wird in der Schlussminute vor der Verlängerung gefoult. Und erst durch das Eingreifen vom VAR gibt es eine Penalty, die zum 3-2 führt. Grossartiges Gefühl, sagt der Doppeltorschütze Juri Tielemans nach dem Spiel. Auch wenn sie nach einer langen Saison alle müde sind, haben sie an dieser EM das Ziel, weiterzukommen, so weit wie möglich.
5: I'm feeling great, you know, especially after a win like this. You don't really think about the physical side. We've been playing for a long time. Obviously, it's been a long season, but the World Cup is the World Cup. You don't think about how many games they are. You want to play as many games as possible and go all the way. So I'm very happy. Now I'm a bit tired, to be honest. But we'll recover and go again next game.
1: Heute Abend geht es weiter an der WM am 9. mit Spanien gegen Österreich. Nach Mitternacht am 1. Portugal gegen Kroatien. Morgen am 5. der neue 16. gegen Algerien. Nach 8 Tagen Pause sind die Spieler bereit, sagt der Trainer Murat Yakin im SRF-Interview.
6: Ja, es ist schon mal gut, dass wir ein, zwei Tage mehr Pause hatten. Das hat gut getan. Wir haben uns gut können vorbereiten und dann auch wieder den Rhythmus wieder aufgenommen. Die Spieler haben das jetzt auch mal können, ein bisschen genießen, aber jetzt auch voller Fokus die letzten zwei, drei Tage, wo wir die taktischen Trainings, auch die Intensität wieder im Training sehen. Also nein, wir sind gut vorbereitet.
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13: Ein bisschen angenehmer als in den letzten Tagen. Wir erwarten heute Tag einen Höchsthert von 26 Grad. Am Morgen haben wir um die 15 Grad gehabt. Jetzt geht es gleich ein bisschen aufwärts. Meistens sonnig mit ein paar Quellwolken.
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14: Also überall noch Verkehrsüberlastung, Flughafen, Autobahn, Richtung Zürich, Westring in beiden Richtungen, dann natürlich auch vor dem Gubrist, wenn es auf dem Westring steht. Also wenn es vor dem Gubrist steht, steht es auf dem Westring, so muss ich sagen, in dieser Richtung. Oder von St. Gallen her Richtung Zürich beim Brütiselenkreuz, wo es noch Geduld braucht.
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13: Kurz nach der halben Neun, ein guter Start in Donnerstag.
14: Gitarrenfeuerwerk von der Allman Brothers Band und dann in gut 7-8 Minuten gibt es eine Hitparade-Zeitreise hier bei Jacki und Wüthrich.
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0: Tom Jones mit She's a Lady aus dem Jahr 1971. Das war ein weltweiter Charterfolg, nicht aber bei uns in der Schweiz. Darum stellt sich da schon die Frage, was ist denn vor 55 Jahren im 1971 besser gelaufen?
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3: In der Schweizer Hitparade heute genau vor 55 Jahren, am 2. Juli 1977, war Beppe Lienhardt mit «Sheila Baby» auf Platz 10. Sheila, oh, oh, oh,
0: Sheila, no, no, no, no, gefällt mir gute Nummer.
3: Sehr schön.
0: Haben wir auch schon laufen lassen. Platz 9, Mango Cherry, nicht mit «In the Summertime», das ist ein Jahr vorher rausgekommen, sondern mit «Lady Rose».

0: Platz 8, die Rosengarten-Hymne von der Lynn Anderson.
1: Läuft auch regelmässig. So wie als Platz 7 von der Janis Joplin, Me and Bobby McGee.
0: Dann auf Platz 6 der Francis Lai und sein Orchester mit Love Story.
1: Platz 5, Viertel von den Beatles, der Ringo Starr, It Don't Come Easy.
0: Platz 4, The Rolling Stones mit Brown Sugar.
1: Platz 3, T-Rex, Hot Love. He's faster than rust and she lives
0: on the coast. Ohne Jahrhundertnummern. Platz 2, der Waldo de los Rios mit seiner Mozart-Symphonie.
1: Ja, und auf Platz 1, vor exakt 55 Jahren, dem 2. Juli 1971, in der Schweizer Hip-Hop-Band Middle of the Road mit Chirpa Chirpa Chip Chip. Das ist mehr als nur so ein fröhlicher, einfacher Bubble-Pop-Song, weil in dem Lied geht es eigentlich auch um den familiären Verlust.

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7: Ich bin Mary Milanovic, guten Morgen. Die neue Luftverteidigung der Schweiz könnte deutlich teurer werden als geplant. Statt der ursprünglich vorgesehenen 2 Milliarden Franken könnten laut Recherchen von SRF bis zu 11 Milliarden fällig werden. Grund sind höhere Kosten für das Abwehrsystem Patriot und ein zusätzliches Luftverteidigungssystem, das der Bundesrat beschaffen will. Wie die Milliarden finanziert werden sollen, ist noch offen. Die eidgenössische Finanzkontrolle EFK kritisiert mehrere Abstimmungsbüchlein des Bundes. In einem neuen Bericht schreibt sie, Kosten, Nutzen und Unsicherheiten seien bei verschiedenen Vorlagen unvollständig oder ungenau dargestellt worden. Genannt werden unter anderem der Autobahnausbau, die Massentierhaltungsinitiative und das CO2-Gesetz. Die Finanzkontrolle fordert deshalb klare Vorgaben. Der Bundesrat will die Qualität der Abstimmungserläuterungen verbessern. Die Schweizer Glückskette sammelt heute Geld für die Opfer der verheerenden Erdbeben in Venezuela. Gemäß dem aktuellen Spendestand sind bisher über 3 Millionen Franken gesammelt worden. Die Glückskette nimmt heute bis 23 Uhr abends telefonisch Spenden entgegen. Alle nötigen Infos und weitere Spendemöglichkeiten gibt es auf der Webseite der Glückskette. Viele Kinder in der Schweiz lernen in der Schule nicht ausreichend schwimmen. Obwohl Schwimmunterricht im Lehrplan steht, fehlen vielerorts Hallenbäder. Eine Studie zeigt, rund jedes 8. Kind zwischen 13 und 15 Jahren hatte während der ganzen Schulzeit keinen Schwimmunterricht, schreibt der Tagesanzeiger. Dabei ist Ertrinken nach wie vor eine der häufigsten Unfalltodesursachen bei Kindern. In der Stadt Zürich soll auch an Privatschulen Verkehrsunterricht stattfinden. Der Gemeinderat nahm gestern einen entsprechenden Vorstoß von FDP und SP einstimmig an. Die Stadt hatte den Verkehrsunterricht an Privatschulen aus Spargründen gestrichen. Das Parlament argumentierte, dass alle Kinder wissen sollen, wie sie sicher zu Fuß und auf dem Velo zur Schule kommen. Ein paar zusätzliche Stellen würden zwar Geld kosten, seien aber eine gute Investition. Die Lettenbadis in der Stadt Zürich sollen auch im Winter zugänglich sein. Der Zürcher Gemeinderat hat zwei entsprechende Vorstöße einstimmig angenommen. Im Winterhalbjahr blieben die Flussbäder ungenutzte Perlen der Naherholung, hieß es in den Vorstößen. Auch Sportvorsteher Balthasar Glättli fände die ganzjährige Nutzung von Freibädern sinnvoll.
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8: Es gibt einen recht sonnigen Tag mit ein paar Quellwolken und Temperaturen im erträglichen Bereich. Wir erwarten 26 Grad heute.
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9: Stau wegen Morgenverkehr von Bern her Richtung St. Gallen, und zwar ab Dietike bis zum Gubrist, dann von St. Gallen her Richtung Zürich, aber Freitike bis Zürich-Ost, dann auf der Seilhochstrasse stadteinwärts noch, oder auch Schöneich und Milchbuchtunnel stadteinwärts. Westring ein, beide Richtungen, also was richtig kurz, das heisst ab Burdorf Süd bis Zürich West oder dann ab Burdorf Süd bis zum Limmataler Kreuz stockenden Morgenverkehr.

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2: Musik wird gross gesehen bei der halben Stunde in der Popsplitz. Dann haben wir unsere Radio 1 Tierärztin, Merit Sonnemann. Wir haben Andreas Krise von der Umweltarena zu der Grünen Minute. Und natürlich dann am Schluss noch das Best-of von der Morgenshow.
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0: Radio 1, Tierärztin Merit Sannemann. Wir reden heute über die Bauchspeicheldrüse vom Hund.
2: Genau.
0: Warum ist dir das als Anliegen?
2: Es ist tatsächlich bei Hund und Katze relevant, aber es gibt immer wieder Erkrankungen von der Bauchspeicheldrüse. Viele kennen vielleicht Diabetes mellitus. Das ist dann der endokrine Pankreas, heisst es. Und dann gibt es aber auch noch den Teil von der Bauchspeicheldrüse, der viel Verdauungsenzyme produziert, quasi der Pankreassaft, der in den Dünndarm abgegeben wird und der wirklich viele Enzyme enthält, die der Verdauung helfen, für Kohlenhydrate, für Fett, für Eiweißabbau und so weiter. Und es kann aber sein, dass irgendwie die Enzyme zu früh aktiviert werden und dann fängt sich die Bauchspeicheldrüse sozusagen auch selber verdauen. Und das ist extrem schmerzhaft und es wird auch relativ schnell gefährlich, weil einfach das Ganze natürlich zerstört wird. Erstens, dann ist die ganze Verdauung beeinflusst und es ist einfach, ja, es führt zu Schmerzen, Erbrechen, Durchfall.
0: Ist das aufgrund von falscher Ernährung?
2: Es kann sein, dass wenn zum Beispiel ein Hund jetzt über ganz lange Zeit sehr fettreich ernährt wird, dass das das auslöst. Aber auch das ist eine Erkrankung mit ganz vielen Triggerfaktoren. Auch dort Übergewicht ist ein Punkt. Ja. Auch dort, es geht sich ums Fett in dem Sinn. Aber auch durch Blutungsstörungen, verursacht durch diverse andere Erkrankungen. Aber auch zum Beispiel ein bestehender Diabetes mellitus kann mal zu einer Pankreatitis, zu einer Entzündung von der Bauchspeicheldrüse führen.
0: Kann man das gut heilen?
2: Also man kann es behandeln. Man probiert wirklich vor allem Schmerzen zu therapieren. Man schaut, dass der Flüssigkeitshaushalt gut ist. Und man kann natürlich die Enzyme auch durch die Nahrung nochmal zuführen, dass man dann ein bisschen Abhilfe schaffen kann. Dann kommt es davon, ist es akut, also das erste Mal auftreten, oder ist es schon chronisch? Und dann ist die Behandlung natürlich ganz anders. Aber behandelbar ist es schon.
0: Wie merkt man das als Hundehalter oder auch Katzenhalterin? Gibt es Symptome?
2: Ja, sie sind meistens so ein bisschen apathisch, ziehen sich zurück, viele haben Schmerzen, wenn man sie im Bauchbereich anlangt. Also Katzen fauchen viel, wenn man sie lupfen will. Hunde sind vielleicht so ein bisschen mit krummtem Rücken, dass sie so ein bisschen alles verziehen, eben Erbrechen, häufig auch Durchfall, solche Veränderungen von der Kotkonsistenz, einfach dadurch, dass die Verdauungsenzyme natürlich fehlen.
0: Und du sagst, wenn sich die Bauchspeicheldrüse selber, wie hast du gesagt?
2: Verdaut.
0: Da, verdaut. Und das nennt sich wie Bauchspeicheldrüse oder im Fachjargon?
2: Pankreas ist es und ja. Pankreatitis ist die Entzündung von der.
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1: Es ist ein kleines Apartment, das sich Bruce Springsteen an der Manhattan East Side mit seiner Freundin Karen Darwin teilt. Zwar gilt Springsteen 1974 bereits als Sensation in den Clubs an der Ostküste, seine ersten zwei Alben verkauften sich jedoch nur mäßig. Er ist daher meistens auf Konzerten, während die aus Texas stammende Karen allein in der New Yorker Wohnung sitzt und vor Heimweh am liebsten alles hinschmeißen möchte. Auch Bruce fühlt sich in New York nicht zu Hause. Aus diesem Gefühl, noch nicht wirklich angekommen zu sein, entwickelt Springsteen einen in eine epische Geschichte verpackten Song. Im Mai 1974 spielt Springsteen das Lied erstmals live. Im Publikum sitzt an diesem Abend der einflussreiche Musikkritiker John Landau, der über diesen Auftritt schreibt: "Heute Abend habe ich die Zukunft des Rock'n'Roll gesehen." Landau und Springsteen verstehen sich so gut, dass Landau nicht nur sein Manager wird, sondern auch Co-Produzent seines neuen Albums. Bereits seit 8 Monaten arbeitet Springsteen daran. Das Album soll ihm den endgültigen Durchbruch bringen. Es dauert weitere 4 Monate, bis das Album fertig wird. Doch die Mühe lohnt sich. Das Album macht Springsteen zum weltweit gefeierten Superstar. Titeltrack und erste Singleauskopplung ist der Song über sein Lebensgefühl in New York. Ein Song über das Gefühl, noch nicht am richtigen Ort angekommen zu sein, aber zu wissen, dass es irgendwo diesen Ort geben müsse. Born to Run.

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2: Wir geniessen nebst ein paar flachen Quellwolken meistens sonniges Wetter, angenehme Temperatur. Also nach frischen 15 Grad am Morgen gibt es bis 26 Grad. Am Nachmittag eine leichte Beise, morgen Freitag. Zuerst dichtere Wolken, vereinzelt Tropfen möglich am Morgen. Für dich dann Richtung Berge eher noch ein paar Tropfen mehr. Am Nachmittag zunehmend sonnige Abschnitte bei weiter angenehmen 25 Grad. Am Samstag meistens sonnig. Nach einer kühlen Nacht dann 26 Grad am Laufe des Tages. Am Sonntag meistens super Bodywetter bei bis zu 30 Grad.
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2: Morgen Verkehr noch vor dem Gubrist Richtung St. Gallen ab Dietikon, auch von St. Gallen her Richtung Zürich, ab Frädiken bis Zürich Ost, dann auf dem Westring A3 Basel Richtung Zürich, ab Rheinfelder Nord bis Eiken, Staus wegen Bauarbeiten, dann Westring Zürich, also Chur Richtung Basel, ab Urdorf Süd bis zum Limmataler Kreuz, dann Schöneichtunnel. Nein, sehe ich zwar nicht mehr, Schöneichtunnel ist erledigt. Zielhochstrasse, dort noch. Zielhochstrasse, statt einwärts auch noch stockender Morgenverkehr.
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0: 20 vor 10.
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0: Ja, werden teils als letzte wahrgenommen, aber Andreas Kiesi von der Umweltarena in Spreitenbach, sie sind für die Natur unglaublich wichtig, die Ameisen.
2: Ameisen gehören zu den wichtigsten Helfern in unserem Ökosystem. Sie lockern den Boden auf, indem sie Gänge und Nester bauen. Durch das gelangen Luft und Wasser besser im Boden, was vielen Pflanzen zugute kommt. Außerdem transportieren sie Nährstoffe und tragen so zur Bodenfruchtbarkeit bei.
0: Was für weitere Aufgaben übernehmen die Ameisen sonst noch in der Natur?
2: Ameisen sind Teil eines komplexen Nahrungsnetzes. Sie dienen vielen Tieren als Nahrung, z.B. Vögel, Reptilien oder Igel. Gleichzeitig fressen sie andere Insekten und helfen so, die Bestände im Gleichgewicht zu halten. Einige Pflanzen sind sogar auf Ameisen angewiesen, weil die ihre Samen verbreiten.
0: Sind Ameisen durch Umweltveränderungen gefährdet?
2: Leider ja, der Verlust von naturnahen Lebensräumen, versiegelten Flächen und der Einsatz von Pestiziden setzen zu vielen Ameisenarten zu. Wenn Hecken, Blumenwiesen oder Waldränder verschwinden, verlieren sie wichtige Lebensräume und Nahrungsquellen.
0: Was kann ich selber für Ameisen machen?
2: Schon kleine Massnahmen helfen. Wer im Garten auf chemische Pflanzenschutzmittel verzichtet, einheimische Blumen pflanzt und einzelne naturnahe Bereiche stehen lässt, schafft wertvolle Lebensräume. Ameisen leisten wichtige Arbeit für die Natur und verdienen darum auch unsere Aufmerksamkeit und unseren Schutz.
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1: Kongo hat gegen England stark gespielt mit einem überragenden Goal. Sensationelle Einzelleistung und einer besseren ersten Halbzeit. Sie sind darum verdient 1-0 in Pause, aber in der zweiten Hälfte hat einer das gemacht, was er sehr gut kann, nämlich Goalschiessen, der Harry Kane.
2: Kane egalisiert und erlöst ein Land. Kane. Wieder ist er gefordert, aber Kane macht. Kane dreht dieses Spiel. Harry Kane.
3: Yeah, it feels amazing to be honest. Yeah, what a crazy game, obviously. We spoke about people having hero moments. It could be anyone in the team. Yeah, for me it was the day.
4: Und auch Belgien dreht das Spiel dank einem Doppeltorschütze, der Captain Yuri Tielemans.
5: Das ist der Ausgleich. Yuri Tielemans, 125. Minute, Tielemans trifft.
6: I'm feeling great, you know, especially after a win like this, you don't really think about the physical side. I'm very happy. Now I'm a bit tired, to be honest, but we'll recover and go again next game.
1: Gut, dann holt die Schweizer Nazi nach 8 Tagen Pause, heisst der Gegner morgen Algerien. Morgen um 5 Uhr Schweizer Zeit, wo man im Public Viewing in der Markthalle wohl eher Orangensaft statt Bier trinkt.
7: Genau, auch dort denken zwar sicher der eine oder andere wird ein Bier trinken am Morgen, aber natürlich ist der Kühlschrank hier gefüllt mit Orangensaft und Wasser und Softgetränk und wir haben zusätzlich Kaffeemaschinen organisiert, dass wir alle können wecken können, dass wir parat sind, wenn es um 5 Uhr losgeht.
4: Parat wird auch die Radio 1 Morgenshow sein. Morgen ab 5 Uhr sind wir natürlich mit dabei und auch die Schweizer Nazi ist parat, sagt der Trainer Murat Yakin.
8: Ja, es war schon mal gut, dass wir ein, zwei Tage mehr Pause hatten. Das hat gut getan. Wir haben uns gut vorbereiten und dann auch wieder den Rhythmus wieder aufgenommen. Die Spieler haben das jetzt auch mal können ein bisschen geniessen, aber jetzt auch voller Fokus die letzten 2-3 Tage. Nein, wir sind gut vorbereitet.
0: Die Morgen

0: 9 vor 10 Uhr übernimmt Jonas Wirz. Guten Morgen.
1: Guten Morgen miteinander.
2: Morgen Jonas, was gibt es bei dir?
1: Bei mir geht es um einen Nebeneffekt oder Nebeneffekt, wenn es um Falten wegspritzen geht. Also Nebeneffekt. Man hat irgendwann mal herausgefunden, das hilft auch gegen Migräne. Und ich weiss nicht, Falten bei euch oder Migräne sehen immer noch blendend aus.
0: Kann man jetzt die Ausrede bringen, wegen Migräne.
1: Ja, aber es ist noch verrückt. Warum das eben hilft, das diskutieren wir. Und dann, für alle, die Lust haben, in einen schön klimatisierten Kinosaal hineinzusitzen, haben wir unseren Wolfram Knorr mit einem Filmtipp. Wolfram, glaub ohne Botox.
0: Gilt das eigentlich jetzt nur für Botox? Oder kann ich auch, wenn ich sage, die Brüste vergrößern oder die Lippen vergrößern, mag die Migräne?
2: Ich als Experte kann euch einfach sagen, wir sollten den Ausdruck nicht brauchen am Radio.
1: Das ist eine Marke. Das ist ein Brand, ist eine Marke. Ja,
0: wie sagst du denn?
2: Einfach du.
1: Ja, wie sagst du denn? Nervengift.
2: Ja, gut, ich frage den Colette Gaminisch.
1: Ja, gut.
0: Der Jonas Wirz übernimmt. Uns gibt es dann richtig glatt wieder am Morgen. Und zwar zum Abpfiff vom 16. Finale der Schweizer Nazi gegen Algerien. Der Marc Jäcki.
2: Und der Dani Wüthrich.

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2: Ich bin Mary Milanovic. Die Eidgenössische Finanzkontrolle EFK kritisiert mehrere Abstimmungsbüchlein des Bundes. In einem neuen Bericht schreibt sie, Kosten, Nutzen und Unsicherheiten seien bei verschiedenen Vorlagen unvollständig oder ungenau dargestellt worden. Genannt werden unter anderem der Autobahnausbau, die Massentierhaltungsinitiative und das CO2-Gesetz. Die Finanzkontrolle fordert deshalb klare Vorgaben. Der Bundesrat will die Qualität der Abstimmungserläuterungen verbessern. Der Schweizer Bankensektor ist laut der Schweizerischen Nationalbank SNB gut aufgestellt. In ihrem Bericht zur Finanzstabilität schreibt die SNB, die Banken verfügten über genügend Kapital, um auch größere Verluste aufzufangen und weiterhin Kredite zu vergeben. Gleichzeitig warnt die SNB vor Risiken, etwa bei steigenden Zinsen oder einem Rückgang der Immobilienpreise. Geistliche müssen künftig wieder Militärdienst leisten. Der Bundesrat hebt ihre bisherige Dienstbefreiung auf. Das Verteidigungsdepartement begründet den Entscheid damit, dass die Kirchen heute für das gesellschaftliche Leben nicht mehr als unverzichtbar gelten. Wie CH Media berichtet, kritisieren die Kirchen vor allem, dass sie vor dem Entscheid weder informiert noch angehört worden sind. Laut dem Verteidigungsdepartement sind von der Änderung nur sehr wenige Armeeangehörige betroffen. Das WM-Spiel der Schweizer Fußballnationalmannschaft gegen Algerien darf morgen früh auch im Freien gezeigt werden. Das hat der Winterthurer Stadtrat beschlossen. Weil die Partie bereits um 5 Uhr morgens beginnt, gilt eine Ausnahme von den üblichen Lärmvorschriften. Public Viewings und Straßencafés dürfen das Spiel übertragen. Musik oder Moderation bleiben bis 6 Uhr morgens aber verboten. Vor dem Spiel der Schweizer Nationalmannschaft gegen Algerien hat Trainer Murat Yakin in einem offenen Brief Arbeitgeberinnen und Arbeitgeber, Vorgesetzte sowie Lehrpersonen um Nachsicht gebeten. Sollte jemand morgen früh am Arbeitsplatz oder in der Schule etwas müde, verspätet oder emotionaler sein, bat er laut dem Blick um Verständnis. Anpfiff des 16. Finals ist morgen um 5 Uhr Schweizer Zeit.
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3: Heute Donnerstag ziemlich sonniges Wetter mit ein paar wenigen Wolken. Es langt heute Nachmittag für 26 Grad.
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3: Durch 10 mit dem aktuellen Überblick an 1 Bern Richtung St. Gallen. Es ist Jedik am Gubristunnel, dort im Moment Stau wegen Verkehrsüberlastung. Dann A3 Basel Richtung Zürich, zwischen Dreifeld Nord und Eiken Stau. Und A3 Westring Zürich, Chur Richtung Basel, zwischen Urdorf Süd und dem Limmental Kreuz. Aktuell stockender Verkehr.
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3: Zwei Fremde unterwegs auf dem Jakobsweg. Um das geht es im neuen Film Compostelle. Hat Filmkritik dazu als erstes in dieser Stunde auf die 20 ab. Zuerst 4 Songs am Stück ohne Unterbruch. Und da hören wir als erstes Donna Summer. Hot Stuff. Jonas Wirtz am Mikrofon. Schönen Donnerstagvormittag mit Radio 1.

0: Tori Amos, Cornflake Girl.
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0: Es gibt ja gerade ein paar Filme, die den Jakobsweg thematisieren. Habe Kerkeling, ich bin dann mal weg. Sehr populär. Ein französischer Film mit dem Namen Compostelle, jetzt im Kino. Wolfram Knorr, Radio 1 Filmkritiker. Auch da ist man unterwegs auf dem Jakobsweg. Wer macht sich denn da auf den Weg?
2: Ja, also es gibt eine ganze Reihe, wie du schon gesagt hast, es ist nicht nur Compostelle, es gibt auch andere Filme, britische Filme. Die Reisen sind irgendwie in letzter Zeit in. Da gehen zwei Personen, das ist eine kleine Truppe meistens, und die machen sich auf den Weg, um, wie man so schön sagt, auf der Reise, auf dieser Odyssee zu sich selbst zu kommen, sich zu finden, sich neu zu erfinden, wie immer man das bezeichnen möchte. Es klingt immer etwas überdreht, aber es hat schon etwas. Und dieser Film, das ist ein französischer Film, der erzählt nun die Geschichte von einem jugendlichen Straftäter, der resozialisiert werden soll. Ein aggressiver junger Mann. Und es findet sich eigentlich niemand, der sich um den kümmern will. Und dann gibt es eine Ex-Lehrerin, die selber Probleme an der Schule hatte. Sie hat aus einem Reflex einen Schüler geohrfeigt, was sie ja nicht darf. Dann hat sie zu Hause Probleme mit ihrem Ehemann, der ist Arzt und der will sich scheiden lassen und die Tochter will nichts mehr von ihr wissen. Also sie hat selber Probleme und die sagt sich so, ich werde mich mit dem jugendlichen Straftäter nun auf einen längeren, also auf eine längere Wanderung machen, mehrtägige Wanderung. Und dann sagt sie, der Jakobsweg, das wäre doch genau das Richtige. Und das macht sie auch, nimmt ihn mit und das ist, man denkt erst, ja gut, das sind diese Wanderfilme, das bringt nichts. Doch, es ist wirklich unterhaltsam, es ist sogar spannend, weil die Gegensätze zwischen dem Jugendlichen und der Lehrerin, die werden natürlich erstmal so richtig gezeigt, während sie wandern. Also es ist ein Film pur, es ist Bewegung schlechthin. Nicht nur emotional, es ist auch physisch Bewegung, geografisch Bewegung. Und wie sich dann die beiden allmählich aneinander nähern und miteinander umgehen können, das ist wirklich toll.
0: Also spannend zum Schauen, sagst du. Was kann man zu den Schauspielerinnen und Schauspielern sagen?
2: Ja, sie sind relativ unbekannt. Also mir sind sie in Frankreich, sind sie, der junge Mann ist großartig. Der spielt wirklich hervorragend. Wie gesagt, weniger bekannt, auch die Frau, aber sie machen das großartig. Und das Tolle ist ja auch, auf dem Weg begegnen sie natürlich auch anderen Wanderern. Und was sich da abspielt zwischen den beiden, die dann das Gefühl haben, wir halten uns zusammen gegen die anderen, denen sie begegnen, und dann auch da so Konflikte ausgetragen werden, das ist richtig gut und das ist man kennt das ja eigentlich von amerikanischen Western, wenn sie unterwegs sind, wenn sie Richtung Westen sind. Im Grunde genommen ist das Gleiche, nur auf gewissermaßen seelische Probleme bezogen. Und das ist wirklich toll.
0: Unser Filmkritiker Wolfram Knorr haben wir gehört. Compostelle heisst der Film, ab heute im Kino.
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3: Ziemlich sonniges Wetter heute mit ein paar wenigen Wolken. Es langt heute Nachmittag für 26 Grad.
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3: Für die, die unserem Auto hören, einen kurzen Überblick an 1 Nordring Bern Richtung St. Gallen. Zwischen dem Limmentalkreuz und dem Gubristunnel. Dort stockt es dann Westring. Chur Richtung Basel zwischen Durdorf Nord und dem Limmentalkreuz. Stockender Verkehr und Verzweigung Zürich Süd Richtung Wiedeke, zwischen Brunau und Wiedeke, aktuell Stau.
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0: Weather Girls sind das. It's Raining Men. An dem sonnigen Donnerstagvormittag da ist Radio 1.
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0: Die Behandlung von Migräne heute im Fokus. Und da geht es um einen Namen in diesem Zusammenhang. Kopf-Weh-Spezialist Dr. Ed Agosti. Andrew Blumenfeld. Warum ist er so wichtig in diesem Zusammenhang?
2: Der Andrew Blumenfeld ist ein Kollege von mir. Also er ist Neurolog in Kalifornien. Mal in San Diego, jetzt ist er in Los Angeles, im Cedars-Sinai Hospital Medical Center. Und er ist ein Pionier in der Anwendung von Botulinumtoxin in der Migränebehandlung.
0: Das heisst konkret?
2: Beim Falterspritzen, natürlich in Kalifornien, Beverly Hills, Ende 90er Jahre, sind die Falter weg und Migräne dazu an. Und also es hat geheissen, Wrinkles gone, Migraine too. Und dann haben wir gemerkt, da ist etwas dran. Man hat es dann auch wissenschaftlich können anweisen, dass das so ist. Man tut einfach das Kopfschmerzsystem bremsen, nicht nur Gesichtsmuskeln. Und da hat er einfach von Anfang an viel Schub gegeben. Und ich bin selber, ich darf das sagen, dank der Helsana-Zusatzversicherung damals, habe ich auch in der Schweiz sehr viele Patientinnen können behandeln. Patienten natürlich auch. Und habe natürlich damit auch sehr viel Erfolg gehabt. Und darum bin ich dann der Andy Blumenfeld of Europe geworden. Und der Andy Blumenfeld, der kommt jetzt an die Europäische Kopfvertagung auf Genf und hat bei mir in der Praxis einen Vortrag, natürlich über Zusammenarbeit mit verschiedenen Leuten und so und Zusammenarbeit, Kombinationstherapien. Und wir werden natürlich ein kleines Gruppenviertel machen, das zweite. Aber, Fun Fact, gestern beim Wandern auf Blumenfeldern in den Eckbergen im Würnerland bin ich mit einem Kollegen aus Toronto unterwegs gewesen. Und dann hat er dann gesmiled und gesagt, weißt du was, ich bin der Andy Blumenfeld of Canada. Also es gibt ein Dreierbild und die Story geht noch kurz weiter, weil nämlich vor kurzem ist in einer Galerie in Zürich sind Originalbilder vom Erwin Blumenfeld zu haben gewesen. Und das sind Bilder, die er im Zweiten Weltkrieg in einer Mappe quasi weitergeschickt hat über eine Mittelsperson. Die sind jetzt wieder auftaucht. Also wir werden viermal Blumenfeld haben. Es gibt eine ganze Blumenwiese.
0: Jetzt Botox und andere Marken. Warum wirken die eben gegen Migräne?
2: Weil in der, das ist einfach Natur, oder in den Gesichtsmuskeln, aber auch in den Kopfmuskeln, Schläfen, Nacken und so weiter, hat es eben auch Schmerznerven. Der Muskel ist auch ein Sinnesorgan, er nimmt ja viel wahr, Muskelkater zum Beispiel kennen wir. Und die Schmerznerven, die sind bei den Migräne-Leuten halt einfach so ein bisschen das Turbosystem. Also ich verwache mit Knirschen, vielleicht habe ich Menstruationsbeschwerden, dann habe ich Kopfweh. Aber bei den Migränikern gibt es eine Migräne daraus. Und das Umschalten in das Gesamtpaket Migräne mit den Begleiterscheinungen, die man ja kennt, Übelkeit, Erbrechen und so weiter, das Umschalten, das wird durch Botulinumtoxin eben bremst.
0: Kopfweh-Spezialist Dr. Ed Agosti haben wir gehört zum Nachhören bei uns auf radio1.ch.

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0: 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Es ist 11 Uhr. 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
6: Ich bin Mary Milanovic. Die Schweiz soll unabhängiger von Lebensmittelimporten werden und ihre Trinkwasserversorgung langfristig sichern. Das fordert die Ernährungssicherheitsinitiative des Vereins Saubere Umwelt. Verlangt wird beispielsweise, dass die Landwirtschaft mehr pflanzliche Lebensmittel produziert. Das werde vernachlässigt, sagt Initiantin Franziska Herren.
7: Die Hauptursache dafür, dass unsere Lebensmittelversorgung zu mehr als der Hälfte vom Ausland abhängig ist, ist der Futteranbau für Nutztiere auf unseren Ackerflächen statt pflanzliche Lebensmittel für die Menschen.
6: Die Initiative strebt einen Selbstversorgungsgrad der Schweiz von 70% an. Über die Initiative entscheidet das Volk voraussichtlich im Herbst. Immer mehr Mitarbeitende der Stadt Winterthur arbeiten Teilzeit. Das zeigt der neue Personalbericht der Stadt. Fast 7 von 10 Angestellten haben inzwischen ein Teilzeitpensum, so viele wie noch nie. Gleichzeitig ist der Personalbestand leicht gewachsen. Zusätzliche Stellen brauchte es vor allem in den Schulen und in den Alterszentren. Der Schweizer Bankensektor ist laut der Schweizerischen Nationalbank SNB gut aufgestellt. In ihrem Bericht zur Finanzstabilität schreibt die SNB, die Banken verfügten über genügend Kapital, um auch größere Verluste aufzufangen und weiterhin Kredite zu vergeben. Geistliche müssen künftig wieder Militärdienst leisten. Der Bundesrat hebt ihre bisherige Dienstbefreiung auf. Das Verteidigungsdepartement begründet den Entscheid damit, dass die Kirchen heute für das gesellschaftliche Leben nicht mehr als unverzichtbar gelten. Wie CH Media berichtet, kritisieren die Kirchen vor allem, dass sie vor dem Entscheid weder informiert noch angehört worden sind. Laut dem Verteidigungsdepartement sind von der Änderung nur sehr wenige Armeeangehörige betroffen. Das WM-Spiel der Schweizer Fußballnationalmannschaft gegen Algerien darf morgen früh auch im Freien gezeigt werden. Das hat der Winterthurer Stadtrat beschlossen. Weil die Partie bereits um 5 Uhr morgens beginnt, gilt eine Ausnahme von den üblichen Lärmvorschriften. Public Viewings und Straßencafés dürfen das Spiel übertragen. Musik oder Moderation bleiben bis 6 Uhr morgens aber verboten. Vor dem Spiel der Schweizer Nationalmannschaft gegen Algerien hat Trainer Murat Yakin in einem offenen Brief Arbeitgeberinnen und Arbeitgeber, Vorgesetzte sowie Lehrpersonen um Nachsicht gebeten. Sollte jemand morgen früh am Arbeitsplatz oder in der Schule etwas müde, verspätet oder emotionaler sein, bat er laut dem Blick um Verständnis. Anpfiff des 16. Finals ist morgen um 5 Uhr Schweizer Zeit.
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8: Heute Nachmittag, abgesehen von ein paar Wolkenfeldern, meistens sonniges Wetter, es langt für 26 Grad. Morgen Freitag dann sehr bewölkt und noch ein paar Regentropfen möglich. Am Nachmittag dann meistens sonnige Phase, es langt für 25 Grad morgen.
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8: Zürich 11 ist es, ein aktueller Überblick von 1 Nordring, Bern Richtung St. Gallen. Zwischen dem Emmentalkreuz und dem Gubristunnel, dort stockt es dann. Westring, Chur Richtung Basel, zwischendurch auf Nord und am Rimmentalkreuz stocken der Verkehr und Nord-Südachse vom Gotthardtunnel Richtung Süden. Aktuell 3 km Stau.
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8: You are the sunshine of my life. Der Songtitel mit dabei bei unseren 4 Songs am Stück. Und von Stevie Wonder spielen wir schon gleich. Zuerst ist aber der Phil Collins. Dance into the light. Jonas wird am Mikrofon. Wieder einen guten Vormittag mit Radio 1.

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Applaus für einen 80er-Song. Art Company, Susanna, heisst der Song, der in 84 und jetzt ein Abstecher zurück ins glitzerige, goldige Disco-Jahrzehnt zu einem von den ganz, ganz grossen Disco-Klassikern, und zwar von Chic Le Freak bei Radio 1.

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4: Mal abgesehen von ein paar Wolken, heute eigentlich meistens sonniges Wetter. Es langt für 26 Grad. Morgen Freitag zuerst noch Wolkenfelder und letzte Regentropfen am Morgen. Am Nachmittag dann sonnige Phase. Es langt morgen für 25 Grad.
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4: Nording, Bern, Richtung St. Gallen, zwischen dem Riementhal-Kreuz und dem Gubrisch-Tunnel. Dort stockt es dann Westring, Chur, Richtung Basel, zwischen Dürdorf Nord und dem Riementhal-Kreuz stocken der Verkehr. Und Nord-Südachse vor dem Gotthard-Tunnel Richtung Süd, im Moment 3 km Stau. Allen unterwegs, gute Fahrt.
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0: 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Wir haben gerade eine historische Hitzewelle erlebt. Die Schweiz hat eine Hitzewelle erlebt. In mehreren Regionen hat man zum Wassersparen aufgerufen. Die Böden trocknen aus und die Sorge um die Wasserversorgung wird grösser. Eine neue Initiative will das genau da ansetzen. Sie fordert eine nationale Wasserstrategie und will die Ernährungssicherheit stärken. Bundeshausredaktorin Selina Urech.
1: Ein besserer Schutz von unserem Trinkwasser, weniger Abhängigkeit vom Ausland und mehr pflanzliche Lebensmittel aus der Schweiz. Das sind die Kernforderungen von der Initiative für eine sichere Ernährung. Die Schweiz produziere nämlich nur ein Drittel der pflanzlichen Lebensmittel selber, sagt die Initiantin Franziska Herren.
2: Die Hauptursache dafür, dass unsere Lebensmittelversorgung zu mehr als der Hälfte vom Ausland abhängig ist, ist der Futteranbau für Nutztiere auf unseren Ackerflächen statt pflanzliche Lebensmittel für die Menschen.
1: Die Landwirtschaft soll darum stärker auf den Anbau von pflanzlichen Lebensmitteln ausgerichtet werden. Konkret will die Initiative einen Selbstversorgungsgrad von 70 statt wie jetzt 50%. Es sei eine Initiative von Bauern für Bauern, sagt der Initiant und Landwirt David Jakobsen. Die Schweiz baue eigentlich genug Getreide an, um die Bevölkerung zu ernähren.
3: Weil der Markt aber mit Billigimporten überschwemmt wird, müssen unsere Bauern die Hälfte ihrer Ernte als Tierfutter verkaufen. Die Zeche zahlen die Landwirte. Ihnen gehen dadurch 20 Rappen pro Kilo verloren.
1: Die Initiative sorge insgesamt für gesündere Böden, bessere Nahrungsqualität, sauberes Trinkwasser und so auch für eine bessere Gesundheit, sagt Sabine Hesselhaus, Ärztin und Luzerner Grüne Kantonsrätin.
4: Durch die Förderung einer solchen Ernährung und dem Vermeiden von schädlichen Einflüssen könnten wir der wachsenden Belastung durch Zivilisationskrankheiten, Krebs, Diabetes und Herz-Kreislauf-Erkrankungen entgegenwirken.
1: Über die Initiative stimmt die Schweiz voraussichtlich im Herbst ab.
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8: Ich bin Mary Milanovic. Die Schweiz soll unabhängiger von Lebensmittelimporten werden und ihre Trinkwasserversorgung langfristig sichern. Das fordert die Ernährungssicherheitsinitiative des Vereins Saubere Umwelt. Verlangt wird beispielsweise ein Selbstversorgungsgrad von 70%. Die Schweiz baue eigentlich genügend Getreide an, um die Bevölkerung zu ernähren, sagt Initiant und Landwirt David Jakobsen.
9: Es kann nicht sein, dass unser tägliches Gipfeli oder das Bürli zur Hälfte aus ausländischem Mehl besteht, während Schweizer Getreide im Futtertrog landet.
8: Über die Initiative entscheidet das Volk voraussichtlich im Herbst. Immer mehr Mitarbeitende der Stadt Winterthur arbeiten Teilzeit. Das zeigt der neue Personalbericht der Stadt. Fast 7 von 10 Angestellten haben inzwischen ein Teilzeitpensum, so viele wie noch nie. Gleichzeitig ist der Personalbestand leicht gewachsen. Zusätzliche Stellen brauchte es vor allem in den Schulen und in den Alterszentren. Internationale Ermittler sind laut einem Bericht von Europol gezielt gegen Online-Netzwerke vorgegangen, in denen Männer den sexuellen Missbrauch ihrer betäubten Partnerinnen verbreiten. Bei der internationalen Aktion wurden 57 mutmaßliche Täter festgenommen und 158 Opfer in Sicherheit gebracht. Täter haben auch Erfahrungen sowie Tipps ausgetauscht. Die Ermittlungen laufen weiter. Die Schweizerische Nationalbank SNB hält an ihrer Forderung nach strengeren Kapitalregeln für die UBS fest. In ihrem Bericht zur Finanzstabilität unterstützt sie die Pläne des Bundesrats. Die SNB schreibt, die UBS erfülle die heutigen Kapitalvorschriften bereits und verfüge auch über genügend Reserven für die geplanten Verschärfungen. Die UBS selbst vertritt den Standpunkt, dass die vorgeschlagenen Maßnahmen unverhältnismäßig seien. Nach den schweren Erdbeben in Venezuela sammelt die Glückskette heute am Nationalen Solidaritätstag Spenden. Bereits rund 4 Millionen Franken sind zusammengekommen. Die Not in Venezuela sei groß, sagt Bundespräsident Guy Parmelin.
10: Jedes Zeichen von Solidarität lindert diese Not und das Leid der Menschen. Und dafür sorgt die gute und angesehene Arbeit der Schweizer Hilfswerke.
8: Mit den Spendengeldern werden unter anderem sauberes Trinkwasser, medizinische Hilfe, Lebensmittel und Notunterkünfte finanziert.
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11: Der SMI aktuell bei 14.218 Punkten, das Plus von 0,74%. Den Euro gibt es für 91,88 und einen US-Dollar für 80,54.
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11: Das Wetter mit Peter Wick.
12: Der heutige Nachmittag, der bringt uns einen Mix aus Sonne und ein paar harmlose Quellwolken und Schleierwolken, die durchziehen. Es ist freundlich und die Temperaturen steigen da bis zu 26 bis örtlich 27 Grad. Es geht, wenn überhaupt, einen leichten Westwind. In der Nacht werden die Wolken dichter und am Freitag selber am Vormittag wechselnde Bewölkung. Weniger Sonne, einzelne Regentropfen nicht ganz ausgeschlossen. Am Nachmittag ist es wieder freundlicher mit mehr Sonnenstrahlen und Temperaturen bis zu 25 bis 26 Grad.
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11: Nording Bern Richtung St. Gallen zwischen dem Limmatalkreuz und dem Gubrestunnel. Dort ein Stock wegen Verkehrsüberlastung. Dann noch eins, Zürich Richtung Bern zwischen der Einfahrt Spreitbach und Wettigen. Stau, das wegen der Baustelle. Und das Nord-Süd-Achse vom Gotthardtunnel Richtung Süd aktuell 3 km Stau.
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11: Nach den heftigen Erdbeben mit vielen Opfern braucht Venezuela dringend Hilfe. Der Glückskette-Sammeltag, Thema bei uns. Auf die 20.12. Jetzt Musik von Roxette, Sleeping in my Car. Ich bin Jonas Wirz und wünsche einen guten Mittag mit Radio 1.

0: Queen bei Radio 1, am Donnerstagmittag, 20 ab 12 Uhr, ist es nach dem schlimmen Erdbeben zu Venezuela organisiert. Glückskette, heute ein nationaler Sammeltag für die Betroffenen. Bis jetzt sind schon 4 Millionen Franken zusammengekommen. Mit diesen Spenden wird dringend benötigte Hilfe vor Ort möglich. Redaktorin Stefanie Weiss.
1: Die Zahl der Todesopfer ist mittlerweile auf fast 2'300 gestiegen. Mehr als 11'200 Menschen sind verletzt worden und schätzungsweise über 58'000 Gebäude sind beschädigt oder komplett zerstört. Für Venezuela, ein Land, das schon vor den Erdbeben mit politischen und wirtschaftlichen Problemen gekämpft hat, ist diese Katastrophe allein nicht zu bewältigen. Die Not sei gross und tausende Menschen seien dringend auf Hilfe angewiesen, sagt auch der Bundespräsident Guy Parmelin zum Auftakt vom Sammeltag.
2: Jedes Zeichen von Solidarität lindert diese Not und das Leid der Menschen. Und dafür sorgt die gute und angesehene Arbeit der Schweizer Hilfswerke.
1: Mehr als 26'000 Rettungskräfte und über 17'000 Freiwillige sind momentan in den betroffenen Gebieten im Einsatz. Bis jetzt haben über 6'400 Menschen lebend aus den Trümmern gerettet werden. Von über 10'000 Menschen fehlt aber noch jede Spur. Die Suche nach Überlebenden ist noch nicht abgeschlossen, auch wenn die Chance, jemanden lebend zu finden, immer kleiner wird. Der Fokus liegt jetzt auf der Nothilfe. Die Betroffenen brauchen medizinische Hilfe, sauberes Trinkwasser, Lebensmittel und sichere Unterkünfte. Nothilfe sei aber erst der Anfang, sagt Christian Engeli von der Glückskette.
3: Die können nicht mehr in ihre Häuser zurück. Die Strassen sind kaputt. Also, da wird jetzt, in den nächsten Wochen und Monaten, wird es ganz viel Arbeit brauchen, um einfach das längerfristige Leben auch wieder organisieren können.
1: Die Glückskette nimmt heute bis am 11 Uhr am Abend am Telefon Spenden entgegen. All nötigen Infos und weitere Spendemöglichkeiten gibt es auch auf der Webseite der Glückskette.
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6: Im Nachmittag abseits ein paar Wolken, ziemlich sonniges Wetter, es langt für 26 Grad. Morgen Freitag nach Wolkenfeldern und ein paar Regentropfen. Am Nachmittag dann ein sonniger Abschnitt, 25 Grad als Temperatur morgen.
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6: Nording Bern Richtung St. Gallen zwischen dem Limmentalkreuz und dem Gubristunnel. Dort ein Stock wegen Verkehrsüberlastung und dann noch Westringchur Richtung Basel zwischen Durdorf Nord und dem Limmentalkreuz. Stockender Verkehr.
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0: Musik von John Mayer. Your Body's Wonderland. Viertel freisisches.
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0: Ja, Peter Wick, was macht das Wetter heute?
2: Ja, Jonas, heute im Laufe des Nachmittags da geniessen wir wieder in zeitweise die Sonne. Es hat ein paar Wülchen natürlich, ein paar Schleierwülchen und Richtung Alpen ein paar Wolkenfelder mehr als bei uns am Flachland. Aber die Temperaturen gehen darauf und erreichen heute schon den sommerlichen Wert, so um die 26 Grad. Also ein richtig angenehmer Tag, so mit Body geht zum Beispiel, nicht mehr ganz so stechend heiss, wie wir es noch gehabt haben während der Hitzewelle. Von dem her eine tolle Angelegenheit und dann geht es eine klare Nacht und natürlich dann in ein... zu einem bewölkten Public Viewing morgen Morgen. Wir haben nämlich eine schwache Front, die reinzieht und die bringt uns morgen auf dem Vormittag vorübergehend ein paar wenige Regentropfen, das vor allem nicht die Berge zu, weniger im Flachland. Und Temperaturen zum Aufsteigen so um die 16 Grad. Am Nachmittag dann wird es bei uns da in Zürich und im Unterland, Flachland allgemein, ein Wetter besser geben mit ein bisschen Sonne. Temperaturen gehen darauf dann bis auf 24 bis 25 Grad.
0: Schauen wir voraus aufs Wochenende, das von uns zukommt. Wie sieht es aus?
2: Das Wochenende, das präsentiert sich super. Es ist meistens sonnig. Natürlich in den Bergen hat es immer noch ein paar Wolkenfelder mehr, aber es sollte dort überwiegend zu trocken sein und die Temperaturen, die steigen am Samstag bis auf 26 bis 27 Grad und auch am Sonntag wird es sommerlich warm, sogar dort 28 bis 29 Grad. Insgesamt mit wenig Wind, also ein perfektes Hochsommerwochenende eigentlich.

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9: Ich bin der Nico Eichwald. Internationale Ermittler sind laut einem Bericht von Europol gezielt gegen Online-Netzwerke vorgegangen, in denen Männer den sexuellen Missbrauch ihrer betäubten Partnerinnen verbreiten. Bei der internationalen Aktion wurden 57 mutmaßliche Täter festgenommen und 158 Opfer in Sicherheit gebracht. Täter haben auch Erfahrungen sowie Tipps ausgetauscht. Die Ermittlungen laufen weiter. Der Kanton Zürich hat seine Plattform zur häuslichen Gewalt mit neuen Daten ergänzt. Die aktualisierte Plattform zeigt unter anderem, wie oft häusliche Gewalt vorkommt und wie stark Kinder betroffen sind. Häusliche Gewalt findet im Kanton Zürich täglich statt, wie das Amt für Statistik mitteilt. Im letzten Jahr rückte die Polizei jeden Tag über 21 Mal wegen häuslicher Gewalt und Familienstreitigkeiten aus. Häufig sind dabei auch Minderjährige betroffen. Die Schweizerische Nationalbank SNB hält an ihrer Forderung nach strengeren Kapitalregeln für die UBS fest. In ihrem Bericht zur Finanzstabilität unterstützt sie die Pläne des Bundesrats. Die SNB schreibt, die UBS erfülle die heutigen Kapitalvorschriften bereits und verfüge auch über genügend Reserven für die geplanten Verschärfungen. Die UBS selbst vertritt den Standpunkt, dass die vorgeschlagenen Maßnahmen unverhältnismäßig seien. Im Wildpark Bruderhaus in Winterthur gibt es Nachwuchs. Anfang Juni ist ein Wisentkalb zur Welt gekommen. Außerdem sind zwei Rothirschkälber und vier Wildschweinfrischlinge geboren worden. Die Jungtiere sind bereits in ihren Gehegen unterwegs und können von Besucherinnen und Besuchern beobachtet werden, teilt der Wildpark mit. Wegen der Trockenheit gilt im Wildpark weiterhin ein Feuerverbot. Nach den schweren Erdbeben in Venezuela sammelt die Glückskette heute am Nationalen Solidaritätstag Spenden. Bereits rund 4 Millionen Franken sind zusammengekommen. Die Not in Venezuela sei groß, sagt Bundespräsident Guy Parmelin.
10: Jedes Zeichen von Solidarität lindert diese Not und das Leid der Menschen. Und dafür sorgt die gute und angesehene Arbeit der Schweizer Hilfswerke.
9: Mit den Spendengeldern werden unter anderem sauberes Trinkwasser, medizinische Hilfe, Lebensmittel und Notunterkünfte finanziert.
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12: Ziemlich sonniges Wetter heute mit ein paar Wolken, so lang es für 26 Grad. Morgen Freitag nach Wolkenfeldern und ein paar Regentropfen. Also in der Zeit vom Match morgen. Am 5 Uhr am Morgen kann es durchaus ein paar Regentropfen geben. Also nehmen wir da vielleicht mal den Regenschutz mit. Nachher am Nachmittag dann zum Teil sonnige Phase bei 25 Grad. Und das Wochenende kommt richtig gut. Viel Sonne und warm.
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12: Darüber eins ist es mit einem aktuellen Überblick Nordring, Bern Richtung St. Gallen zwischen dem Limmentalkreuz und dem Gubristunnel. Dort der Stock zur Nordsüdachse vom Gotthardtunnel Richtung Süden. Aktuell 3 km Stau.
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12: Schön, sind zusammen mit uns unterwegs. Startphase von diesem Donnerstagnachmittag. 4 Songs am Stück. Auch zum Start von dieser Stunde. Dusty Springfield in Private heißt Song. Ich heiße Jonas Wirtz. Willkommen bei Radio 1.

eigentlich zuerst Schlagzeuger, dann Sänger. Phil Collins da zusammen mit Genesis. I Can't Dance. Und vom Schlagzeug und Sänger zu einem, wo Sänger ist und Gitarre spielt und wie eine Gitarre spielt. Gitarre Gott, kann man sagen. Da ist wieder Jimi Hendrix mit dem Song Hey Joe, Radio 1.

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3: Guten Nachmittag mit ein paar Wolken, eigentlich meistens sonnig. Es langt für 26 Grad, also angenehm warm. Morgen Freitag dann hat es ein paar Wolkenfelder und noch ein paar Regentropfen. Am Morgen vor allem auch. Am Nachmittag dann sonnige Phase, 25 Grad. Aktuell keine Meldungen für die, die unterwegs sind, mit dem Auto gute und sichere Fahrt.
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Michael Mechanics sind das, es macht 88 The Living Years. Und Susan haben wir textet via unsere Radio 1 WhatsApp-Studio-Nummer 0972-54-01-01. Sieht schon länger nichts mehr von der Sheryl Crow gehört in unserer Playlist. Das war mal ein riesen Fan. Und immer noch von ihr und Susan. Das finde ich einen guten Input. Musikalisch, da ist sie, Sheryl Crow, Soak Up The Sun.

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2: Ich bin der Nico Eichwald. Internationale Ermittler sind laut einem Bericht von Europol gezielt gegen Online-Netzwerke vorgegangen, in denen Männer den sexuellen Missbrauch ihrer betäubten Partnerin verbreiten. Bei der internationalen Aktion wurden 57 mutmaßliche Täter festgenommen und 158 Opfer in Sicherheit gebracht. Täter haben auch Erfahrungen sowie Tipps ausgetauscht. Die Ermittlungen laufen weiter. Der Invalidenversicherung IV droht eine kritische finanzielle Lage. Dies prognostiziert das Bundesamt für Sozialversicherungen. Die IV gebe deutlich mehr aus, als sie einnimmt. Setzt sich dieser Trend fort, wäre das IV-Vermögen bis 2031 aufgebraucht. Hauptgrund ist laut Bund die steigende Zahl an Neurenten, besonders wegen psychischer Erkrankungen. Eine geplante IV-Integrationsreform soll die Finanzen stabilisieren und den Anstieg der Neurenten bremsen. In der Schweiz werden so viele Elektroautos gekauft wie noch nie. Im Juni fährt erstmals mehr als jedes dritte neue Auto mit Stecker. Grund für den Boom sind unter anderem die hohen Benzinpreise, schreibt der Blick. Trotzdem sehen die Autoimporteure noch Luft nach oben. Viele Menschen hätten weiterhin Vorurteile gegenüber Elektroautos. Insgesamt sind im ersten halben Jahr rund 3% mehr Neuwagen verkauft worden als im Vorjahr. Der Zürcher Regierungsrat will Umbauten an denkmalgeschützten Gebäuden erleichtern. Damit sollen historische Gebäude besser an heutige Bedürfnisse angepasst werden können. Gleichzeitig sollen die Verfahren für Eigentümerinnen und Eigentümer vereinfacht und beschleunigt werden. Der Regierungsrat hat die entsprechende Revision des Planungs- und Baugesetzes verabschiedet. Über die Gesetzesänderung entscheidet nun der Kantonsrat. Im Wildpark Bruderhaus in Winterthur gibt es Nachwuchs. Anfang Juni ist ein Wisentkalb zur Welt gekommen. Außerdem sind 2 Rothirschkälber und 4 Wildschweinfrischlinge geboren worden. Die Jungtiere sind bereits in ihren Gehegen unterwegs und können von Besucherinnen und Besuchern beobachtet werden, teilt der Wildpark mit. Wegen der Trockenheit gilt im Wildpark weiterhin ein Feuerverbot. 2 Menschen sind auf die Spitze des Empire State Buildings in New York geklettert. Dort entrollten sie in rund 440 Metern Höhe ein großes Transparent für den Weltfrieden. Die nicht bewilligte Aktion sorgte für Aufsehen. Laut US-Medien handelt es sich um ein russisches Extremkletterpaar, das sich auf der Spitze des Wolkenkratzers verlobt haben soll. Die Polizei nahm die beiden fest.
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3: Ziemlich sonniges Wetter heute Nachmittag. Mit ein paar Wolken, 26 Grad. Morgen Freitag hat es ein paar Wolkenfelder und noch ein paar Regentropfen sind möglich. Vor allem dann auch am Morgen in der Zeit vom Matsch und dann auch vielleicht noch Mittag, später am Nachmittag, dann sonnige Phasen bei 25 Grad.
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3: Tür 2 ist es mit einem aktuellen Überblick für die, die unterwegs sind. Es stockt auf diesen Streckenabschnitt Nordring, Bern Richtung St. Gallen zwischen dem Limmatalkreuz und dem Kuberisch-Tunnel. Dann noch eins Zürich Richtung Bern zwischen die vor Spreitenbach und Neuhof. Dort stocken der Verkehr und Nord-Süd-Achse vom Gotthardtunnel Richtung Süden im Moment um die 3 km Stau.
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3: Eben unterwegs im Auto, zu Hause oder am Arbeiten. Ich würde vorschlagen, ich drehe in allen Fällen das Radio noch ein bisschen lauter, weil jetzt gibt es eine Ladung Britpop. Zum Start von unseren vier Songs am Stück ohne Unterbrechung. Unsere sind das. Ich bin Jonas Wirz. Wieder einen guten Nachmittag mit Radio 1.

0: Santa Ana, Evil Ways. Also viele stehen ja morgen ein früher auf als sonst. Wegen Match.
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0: 5 Uhr am Morgen ist der Abpfiff zum Spiel Schweiz-Algerien. Statt mit Bier und Wurst im Public Viewing gibt es Kaffee und Gipfeli. Zum Morgen, sozusagen zum Mögeln mit der Nationalmannschaft im Public Viewing. Gut, Bier gibt es glaube ich schon auch noch, aber für die es nicht können lassen. Ja, für viele ist es vielleicht der erste Match, wo man ganz nüchtern vom Anfang bis zum Schluss schaut. Aber eben, Bier ist natürlich möglich, aber nachher musst du ja wieder arbeiten. Die meisten, das ist ja dann schon ein bisschen, wie soll ich sagen, ja, ein Abenteuer. Also, ich weiss nicht, ob ich so morgen früh ins Public Viewing arbeite. Ich glaube nicht. Ich schaue mir das Ganze an. Oder beziehungsweise ich höre mir das Ganze an. Mit der Radio 1 Morgenshow, der Marc Jäger und Dani Wüterich sind natürlich da live mit dabei beim Spiel. Punkt 5 Abpfiff. Dann auch der Start von der Radio 1 Morgenshow. Und natürlich Reaktionen und Stimmen zum Spiel dann später bei uns, bei Radio 1. Jetzt Musik von Sissy Sledge. We are family an dem Donnerstagnachmittag.

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4: Sonnigswetter heute Nachmittag mit ein paar Wolken, 26 Grad. Morgen Freitag dann zuerst Wolkenfelder, zum Teil noch ein bisschen Regen möglich. Am Nachmittag dann sonnige Phase, 25 Grad.
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4: Aktuelle Meldungen für die, die unterwegs sind, gute und sichere Fahrt.
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0: Geht eure Musik für Guns N' Roses. Und schon gleich Freude am Start, da bei Radio 1, Elena Wagen. Und bei dir geht es um Public Viewings.
1: Ja, stehst du auch auf morgen?
0: Nein, ich glaube nicht.
1: Zum Demonstrieren, komm jetzt.
0: Ja, da sieht man halt, die ganz grossen Fans, die stehen wirklich auf.
1: Ja, das stimmt, aber es ist ja eigentlich auch eine gute Zeit, wo man den Match schauen kann vor dem Arbeiten. Es gibt nämlich viele Cafés und Orte, wo tatsächlich am Morgen um 4:30 die Tür und Tür öffnen, für das sie anstatt mit Bier, vielleicht einfach bei einem Kaffee, könnt ihr den Match schauen. Und wir haben mit einem Ort telefoniert, gerade neben dem POZ beim Hartplatz in Zürich, einen schönen Stadtgarten. Und die begrüssen alle, auch Sie, liebe Hörerinnen und Hörer, morgen um 4:30 mit Kaffeegipfeli und wenn Sie wollen, aber im Fall schon auch mit Bier. Für die, die finden, ja, Fußball geht nicht ohne Bier. Ja,
0: ja, also. Ich habe vorhin einen Spruch gemacht, es gibt die, die zum ersten Mal einen Match nüchtern dann schauen. Oder
1: ja. Vielleicht also, auch nicht, wer weiß.
0: Ja, eben. Genau.
1: Es gibt übrigens auch einen Club in Zürich, wo man die ganze Nacht durch Fußball schauen kann. Es ist schon ein.
0: Ja.
1: Lass sich etwas einfallen.
0: Ja, man lässt sich etwas einfallen. Ich bin gespannt. Hören Sie rein, der Wagen übernimmt ab und drei. Mein Name ist Jonas Wirz. Wieder einen guten Nachmittag mit Radio 1 und morgen dann gutes Aufstehen am Morgen.

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1: Ich bin der Nico Eichwald. Der Invalidenversicherung IV droht eine kritische finanzielle Lage. Dies prognostiziert das Bundesamt für Sozialversicherungen. Die IV gebe deutlich mehr aus, als sie einnimmt. Setzt sich dieser Trend fort, wäre das IV-Vermögen bis 2031 aufgebraucht. Hauptgrund ist laut Bund die steigende Zahl an Neurenten, besonders wegen psychischer Erkrankungen. Eine geplante IV-Integrationsreform soll die Finanzen stabilisieren und den Anstieg der Neurenten bremsen. In der Schweiz werden so viele Elektroautos gekauft wie noch nie. Im Juni fährt erstmals mehr als jedes dritte neue Auto mit Stecker. Grund für den Boom sind unter anderem die hohen Benzinpreise, schreibt der Blick. Trotzdem sehen die Autoimporteure noch Luft nach oben. Viele Menschen hätten weiterhin Vorurteile gegenüber Elektroautos. Insgesamt sind im ersten halben Jahr rund 3% mehr Neuwagen verkauft worden als im Vorjahr. Der Zürcher Regierungsrat will Umbauten an denkmalgeschützten Gebäuden erleichtern. Damit sollen historische Gebäude besser an heutige Bedürfnisse angepasst werden können. Gleichzeitig sollen die Verfahren für Eigentümerinnen und Eigentümer vereinfacht und beschleunigt werden. Der Regierungsrat hat die entsprechende Revision des Planungs- und Baugesetzes verabschiedet. Über die Gesetzesänderung entscheidet nun der Kantonsrat. Im Zürichsee soll eine neue Brutplattform für bedrohte Vogelarten entstehen. Der Natur- und Vogelschutzverein Küsnacht will damit Lachmöwen und Flussseeschwalben bessere Nistmöglichkeiten bieten. Der Zürcher Regierungsrat unterstützt das Projekt mit 50.000 Franken aus dem gemeinnützigen Fonds. Die Plattform soll rund 50 Meter vom Ufer entfernt gebaut werden. Die EU führt neue Gebühren für günstige Pakete aus dem Ausland ein. Betroffen sind Sendungen mit einem Warenwert unter 150 Euro, vor allem von Online-Händlern wie Temu oder Shein, berichtet SRF. Ziel sei es, die große Zahl von Billigimporten einzudämmen. Die neue Regel gilt auch für Pakete aus der Schweiz in die EU. Schweizer Online-Shops können die Gebühren selbst übernehmen oder an ihre Kundinnen und Kunden weitergeben. Der oberste Gerichtshof Österreichs hat die erste Verurteilung des Immobilieninvestors René Benko bestätigt. Die Richterinnen und Richter wiesen die Berufung Benkos ab. Der Gründer des Unternehmens Signa war im Oktober 2025 wegen Schädigung seiner Gläubiger vom Landesgericht Innsbruck zu 2 Jahren Haft verurteilt worden. Dabei ging es um eine 300.000-Euro-Schenkung Benkos an seine Mutter, mit der er Vermögen beiseite schaffte.
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2: Und es kommt eigentlich ganz freundlich daher. Wir haben Temperaturen von 26 Grad heute, 25 Grad morgen. Also ziemlich angenehm. Morgen haben wir zwar ein paar Wolkenfelder und sogar auch ein paar Regentropfen, die möglich sind, aber dann tut es am Nachmittag immer mehr auf und es wird freundlich und eben morgen dann 25 Grad.
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2: Es stockt im Moment im Bezirk Münchwilen und im Bezirk Toggenburg. Also die Strasse zwischen Fischingen und Abzweigung nach Gähwil ist in beide Richtungen gesperrt wegen einem Unfall. Die Feuerwehr regelt dort im Moment den Verkehr. Also dort bitte Vorsicht. Dann steht es auf dem Nordring Richtung St. Gallen zwischen dem Limmataler Kreuz und dem Gubrist-Tunnel und Richtung Bern zwischen der Einfahrt Spreitenbach und Neuenhof. Vor dem Gotthard staut es in beide Richtungen je 2 Kilometer. Und auf der A3 Basel Richtung Chur zwischen Rheinfelden-Ost und, nein, das ist der Westring, zwischen Urdorf, Nord und Limmataler Kreuz und Richtung Zürich zwischen der Rheinfelder Ost und Eiken.
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2: Das ist der Donnerstagnachmittag und wir machen einen kurzen Taucher zurück in ihre Schulzeit. Zurück zu den Naturwissenschaften und E=mc². Und wir machen Technik und Physik und vieles mehr wieder erlebbar. Das Technorama, das kommt mit einer Sommeraktion voraus und wir verraten gerade als nächstes, wie sie dort herkommen. Das gerade nach unseren 4 Radio 1 Lieblingshits. Am Stück, ohne Unterbruch.
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2: Lisa Stansfield hier auf Radio 1. Kommen Sie gut durch den Donnerstagnachmittag. Ich komme mit Ihnen. Am Mikrofon Elena Wagen. Hallo miteinander.

0: Das ist der Donnerstagnachmittag auf Radio 1. Und jetzt machen wir einen kleinen Abstecher auf Winterthur. Das Technorama Winterthur, das ist ja mittlerweile eine Institution. Physik, Technik und faszinierende Phänomene live erleben. Und seien wir ehrlich, die meisten von uns kennen es einfach aus der Schule, weil man mit der Klasse irgendwann einmal dort war. Aber auch als Erwachsene ist das Technorama nicht weniger faszinierend. Besonders am 9. Juli, also heute in einer Woche. Dann ist nämlich Sportschicht. Und wir wollen wissen, was das genau ist und haben dem Technorama angerufen. Erreicht haben wir Silvio Wey, den künstlerischen Leiter dieses Projekts.
1: Am 9. Juli wird durch all unsere Technorama-Talente der Park verrottet zu einer grossen Open-Air-Bühne. Es ist so ein Spielfeld von kreativen Ideen. Es gibt Kunst, Experiment, Musik, Performance. Alles in ganz verschiedenen Gewändern und das alles gestaltet von unseren Mitarbeitenden.
0: Wie muss man sich das vorstellen, so dass man die Experimente, die man sonst im Technorama reinmacht, verrussern stattfindet?
1: Also der Abend ist etwas ganz Besonderes. Es gibt eigentlich alles Experimente und Erlebnisse, die es sonst so im Haus eigentlich nicht gibt.
0: Zum Beispiel?
1: Es gibt zum Beispiel das Thema Kunst und Chemie, wo man mit chemikalischen Mitteln verrussen ein Gemeinschaftskunstwerk sozusagen malt. Es gibt Science-Cocktails, man kann seine eigenen Cocktails mixen mit chemischen Reaktionen. Es gibt riesige Seifenblasen-Kunstwerke, wo man sonst nicht sieht. Der Park wird auch als akrobatisches Element genutzt. Also verschiedene Exponate werden von einem Künstler, der ein Zirkusartist ist, bei uns artistisch sozusagen bearbeitet oder bespielt.
0: Aber die kann man nicht mitmachen selber?
1: Bei den artistischen Sachen kann man das selber nicht mitmachen.
0: Okay.
1: Aber ganz viele andere Sachen. Es gibt zum Beispiel auch eine Führung durch den Park, wo man sieht, welche Pflanzen kann man zum Beispiel auch essen. Also eine Biologin bei uns in-house führt durch den Park. Man kann da eine ganz neue Decke.
0: Und am Schluss vom Abend gibt es ein lauschiges Gartenkonzert. Wie man zu solchen Tickets kommt und was für ein Konzert das ist, das hören wir in 1,5 Stunden.

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1: Jetzt habe ich gerade auf den Wetterbericht geschaut und ganz lang das 3 gesucht bei den Temperaturen vorne. Aber es ist tatsächlich im Moment nicht angesagt, 30 Grad oder über 30 Grad wieder in den nächsten paar Tagen. Heute 26, morgen 25 und am Wochenende sind wir dann auch so um die 6 bis 28 Grad umeinander. Dazu gibt es heute einen ziemlich freundlichen Tag. Morgen kann es über die mal regnen kommen, rechnen aber gegen den Nachmittag dann ab. Und dann eben angenehme 25 Grad.
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1: Nehmen wir das Knusch auf dem Nordring, und zwar Richtung Bern zwischen dem Limmataler Kreuz und dem Gubristertunnel. Dann klemmt es auch zwischen Dietika und Neuenhof. Vor dem Gotthard staut es in beide Richtungen je 20 Minuten, 2 km Stau. Und auf der A3 Basel Richtung Zürich. Obacht dort zwischen der Rheinfelder Ost und Eickenhamer Stau. Und auf dem Westring am Burdorf Nord bis zum Limmataler Kreuz. Gute Fahrt.
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1: A Girl from Ibanea, da auf Radio 1 aus dem 1964. Es ist genau 3:30 Uhr. Schönen Nachmittag mit

George Michael auf Radio 1 an dem Donnerstagnachmittag. Wir haben es vom Technorama gerade gehabt. Und dass heute in der Woche dort etwas ganz Spezielles ist. Die Spatenschicht nämlich. Da kann man voraus, es ist quasi ein

0: Dick Technorama Erlebnis Open Air. Voraussen, nächsten Donnerstagabend am 9. Juli, also Technorama mal anders erleben. Statt deine an eine Kugel langen und sich die Haare aufstellen lassen, kommt das Technorama voraussen im Garten. Da kann man, wie wir gehört haben, Experimente machen, die es sonst nicht gibt. Das hat uns Silvio Wey vom Technorama erzählt von einer halben Stunde. Wir haben gehört, Cocktails mixen, sogenannte Science Cocktails mit chemischen Reaktionen, Akrobatik-Shows oder essbare Pflanzen essen im Technorama-Park. Also heute in einer Woche ist im Technorama-Park eben die Spatschicht, so heisst der Eventabend.
1: Es gibt so als grossen Abschluss Konzert mit der Technorama-Band, also wirklich ein 90-Minuten-Konzert mit einer grossen Besetzung, wo wir Songs spielen von Queen über Lionel Richie, modernere Sachen etc. Also das ist wirklich so ein ganz bunter, unterhaltsamer Abend.
0: Technorama-Band. Viele haben ja nicht gewusst, dass es die gibt. Wie setzt sich die zusammen?
1: Wir sind eigentlich so, sagen wir mal, eine kleine Grundgruppe so von 5 Leuten. Wir spielen also durch das Jahr auf verschiedenen Events. Zum Beispiel auch im Casino-Theater haben wir immer ein Event. Und an diesem Abend sind wir aber erweitert. Wir haben eine ganz klassische Besetzung von Gitarre, Bass, Piano, Drums, Gesang. Plus jetzt da auch noch Perkussion, Bläser und auch noch ein 12-köpfiger Chor.
0: Sie können Tickets kaufen online, technorama.ch. Oder aber Sie können jetzt bei uns anrufen oder ein WhatsApp schreiben. 079 254 0101. Das ist die Nummer von unserem Studio-Handy, wenn Sie wollen, 2 Tickets gewinnen für heute in einer Woche an die Spatschicht im Technorama. Oder aber Sie rufen uns jetzt an. 0842 01 01 01 oder ein WhatsApp 079 254 0101.

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4: Ich bin der Nico Eichwald. Obwohl Schwimmunterricht im Lehrplan steht, hatte jedes achte Kind in der Schweiz während der gesamten Schulzeit keinen Schwimmunterricht. Das zeigt eine Studie der Schweizerischen Lebensrettungsgesellschaft. Der Schwimmunterricht sei nicht immer überall umsetzbar, sagt Dagmar Rösler, Präsidentin des Dachverbands Lehrerinnen und Lehrer Schweiz.
5: Nicht überall ist die Infrastruktur so gut, dass man einmal in der Woche zum Beispiel kann Schwimmunterricht erteilen. Nicht überall ist das Hallenbad oder das Freibad so nah, dass man mit entsprechendem Aufwand kann Schwimmbäder besuchen kann.
4: Die Schwimmkompetenz von Kindern sei deshalb eine Verantwortung, die auch von den Eltern getragen werden müsse, so Rösler. Immer mehr Menschen in der Schweiz erkranken wegen Lebensmitteln. Bis zu 10.000 Fälle von lebensmittelbedingten Magen-Darm-Krankheiten werden dem Bundesamt für Lebensmittelsicherheit und Veterinärwesen BLV jährlich gemeldet. Besonders rohe Lebensmittel wie Fleisch, Geflügel oder Fisch können krankmachende Keime oder Bakterien enthalten, schreibt das BLV. Deshalb gilt, verderbliche Lebensmittel im Kühlschrank bei unter 5 Grad lagern und gründliches Händewaschen vor und nach der Zubereitung. Durchfallerkrankungen verursachen Kosten von bis zu 50 Millionen Franken. In den USA sind 16 Kinder im Alter zwischen einem Jahr und 18 Jahren aus deren Elternhaus gerettet worden. 4 Erwachsene wurden unter dem Verdacht der Kindeswohlgefährdung festgenommen. Die Kinder hätten in dem Haus im Bundesstaat Ohio zwischen Fäkalien und Müll gelebt und könnten teils nicht sprechen, hieß es auf einer Pressekonferenz. Die Behörden gehen davon aus, dass es 24 Stunden später möglicherweise einen Todesfall gegeben hätte. Die Kinder wurden den Angaben zufolge medizinisch versorgt und befinden sich jetzt in sicherer Umgebung. Der oberste Gerichtshof Österreichs hat die erste Verurteilung des Immobilieninvestor René Benko bestätigt. Die Richterinnen und Richter wiesen die Berufung Benkos ab. Der Gründer des Unternehmens Signa war im Oktober 2025 wegen Schädigung seiner Gläubiger vom Landesgericht Innsbruck zu 2 Jahren Haft verurteilt worden. Dabei ging es um eine 300.000-Euro-Schenkung Benkos an seine Mutter, mit der er Vermögen beiseite schaffte. Eine Untersuchung der Universität Zürich hat Medizinprofessor Adriano Aguzzi vom wissenschaftlichen Fehlverhalten entlastet. Ein ehemaliger Mitarbeiter soll Forschungsergebnisse gefälscht haben. Aguzzi könne weder vorsätzliches noch fahrlässiges wissenschaftliches Fehlverhalten nachgewiesen werden. Insgesamt sind bei 7 Publikationen wissenschaftlich relevante Fehler entdeckt worden. Im Zürichsee soll eine neue Brutplattform für bedrohte Vogelarten entstehen. Der Natur- und Vogelschutzverein Küsnacht will damit Lachmöwen und Flussseeschwalben bessere Nistmöglichkeiten bieten. Der Zürcher Regierungsrat unterstützt das Projekt mit 50.000 Franken aus dem gemeinnützigen Fonds. Die Plattform soll rund 50 Meter vom Ufer entfernt gebaut werden.
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6: Der SMI notiert aktuell 1,5% im Plus bei 14.327 Punkten. Der Dow Jones Index ist bei 52.660 Punkten. Das ist ein Plus von 0,25%. Die Devise, ein Euro gibt es für 91,90 Rappen und der US-Dollar wird gehandelt zu 80,26 Rappen.
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6: Kommt freundlich daher, mindestens heute Abend noch. Morgen haben wir dann doch ein paar höhere Wolkenfelder und auch etwa die mal ein paar Regentropfen dabei. Aber je länger der Freitag dauert, desto mehr trocknet es ab und tut es auf. Morgen angenehme Temperaturen von 25 Grad.
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6: Es stockt auf dem Nordring und zwar Richtung St. Gallen zwischen Dietikant und Gubrist-Tunnel, Richtung Zürich zwischen Rastplatz Balderswil und dem Brützeler Kreuz. Obacht, dort haben wir ein Pannenauto und zwar auf der mittleren Spur. Auf der A1 St. Gallen Richtung Zürich zwischen dem Rastplatz Balderswil und dem Brützeler Kreuz. Dann stellt es vor um Gotthard und zwar je 2 Kilometer Richtung Süden und Richtung Norden, das heisst 20 Minuten anstehen auf beide Seiten. Und auf der A3 Basel Richtung Zürich, obacht dort zwischen Dreifelden Ost und Eiken stellt und auf dem Westring ab Urdorf Süd bis auf Birmensdorf führen. Und auch von Urdorf Süd als Limmataler Kreuz steht da. Das ist ein bisschen komisch, aber Richtung Basel, das ist der Westring anderer Weg. Urdorf Süd bis zum Limmataler Kreuz führen.
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6: Ja, ein paar wenige Stunden und dann gibt es Fußball zu ganz ungewohnten Zeiten. Aber auch dann sind wir laut, oder? Geht auch am Morgen um 5 Uhr nicht. Wie gut, dass es geht am Morgen um 5 Uhr. Das schauen wir gerade. Es gibt nämlich mehrere Public Viewings, die am Morgen um 4:30 schon ihre Türen auftun und sie zusammen den Match schauen können, vor dem Arbeiten quasi. Es gibt nicht nur Kaffee, es gibt sogar Bier. Wer auch immer will, am Morgen um 5 Uhr, aber jedem das seine. Wir hören gerade mehr darüber in unserer Viertelstunde nach 4 Radio 1 jetzt am Stück. In Excess, Cher, Taylor Swift haben wir und als erstes der Bruce Springsteen. Wir gehen zusammen richtig dunstig Feierabend und ich freue mich sehr, dass wir das zusammen verbringen. Sie, Radio 1 und ich am Mikrofon, Elena Wagner.

0: Radio 1 an diesem Dienstagnachmittag mit InXS und mit riesengroßer Vorfreude auf morgen Morgen. Richtig, richtig früh geht's los. Am Morgen, am 5 Uhr, heisst es Hoppschwitz.
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0: Morgen um 5 Uhr, das ist selbstverständlich sehr eine ungewohnte Zeit für zum Fußball schauen. Bier trinken am Morgen um 5 Uhr stellen wir etwas schwierig vor, aber trotzdem lassen sich Gastrobetriebe natürlich nicht lumpen. Zum Beispiel das Remise Rosa. Das ist ein neuer Stadtgarten, der aufgetan hat, den April, wo gerade neben dem POZ beim Hartplatz Platz bietet für kreative Bastelideen, aber einfach auch zum gemütlich zusammensitzen. Und genau dort gibt es auch ein Public Viewing. Auch morgen Morgen um 4:30 Uhr. Das hat uns Katja Weber erzählt. Sie ist Mitgründerin von Remise Rosa.
2: Ja, also ab 4:30 Uhr haben wir Einlass. Da kann man bei uns ein Spiel schauen, selbstverständlich. Und wir haben jetzt auch schon einige Voranmeldungen. Also es wird bestimmt trubelig und lässig. Und man, sie kommen mit Kind und zum Teil kommen sie dann, glaube ich, gleich noch für ein bisschen Bier zu trinken. Wir hätten aber auch Kaffee und Gipfeli. Also ich glaube, es wird richtig schönes Morgen, wild, schön. Also und hoffentlich natürlich auch mit einem schönen Festchen gerade machen.
0: Das hoffen wir, dass es Grund zum Feiern gibt. Haben wir dann kein Problem mit der Nachtruhe um diese Zeit? Die geht ja bis zum 7.
2: Ja, es gibt ja eine Ausnahme für das wirklich ja sehr besondere Spiel. Und wir sind aber natürlich, wir passen immer gut auf, dass es für die Nachbarn verträglich ist. Ich hoffe einfach, dass das erste große Goal vielleicht einfach ab dem 6 Uhr dann fällt. Weil ich glaube, das, was wirklich laut wird, ist, wenn die Leute jubeln, aber das wird ja hoffentlich dann die ganze Stadt jubeln. Also ich hoffe, dass wir da nicht irgendwie auffallen. Und wir versuchen es natürlich immer auch für unsere Nachbarn sehr erträglich zu machen. Ich glaube, die echten Fußballfans, die können am Freitag frei nehmen, die machen das einfach und dann kannst du gerade einfach, weißt du, stehst du früh auf, machst dir einen lustigen Morgen, dann hast du irgendwie wenn das Spiel gut rauskommt. Ich glaube, es wird ein kleines Stadtfest. Das wäre doch mega lässig.
0: Also, ein kleines Stadtfest morgen Morgen. Wahrscheinlich eher bei Kaffee als bei Bier, aber das ist Ihnen überlassen. Auf alle Fälle, Kopfschweiz.
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6: Und so kommt der Sommer so daher, wie wir es eigentlich gerne haben. 26 Grad heute, 25 Grad morgen. Morgen allerdings doch ein paar Wolkenfelder dabei und auch immer wieder mal Tropfen. Am Nachmittag rechnet es aber immer mehr ab und es wird ein freundlicher Start ins Wochenende bei 26.
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6: Das ist, wenn man schneller drückt, als man redet. Dann hat man da Musik in dem drin, was man redet. Aber jetzt schauen wir da auf den Verkehr. Wir haben stockenden Verkehr auf dem Nordring, und zwar zwischen der Dietika und dem Kubristtunnel und dann aber auch zwischen Rastplatz Balterswil und dem Brützeler Kreuz. Sowieso rund um den Kubrist ein Geräusch, muss man anstehen, genauso wie auf dem Westring oder aber über den Herzl Richtung Silbruck, über den Seedamm Richtung Rapperswil, zwischen Neffels und Netzstel. Und dann haben wir auch noch die Florastrasse auf dem Radar, Richtung Wild zwischen Oster-Ost und Oberoster. Also dort Vorsicht, und auch die Seestrasse Richtung Neu-Jonas-Strasse zwischen Kempraten und Rapperswil verstopft.
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6: 60 Jahre alter Titel, The Twist aus dem 1960. Viel Spass! 5,5 Radio 1.

Tina Turner. Zultuns, aber es ist Aretha Franklin. Jumping Jack Flash auf Radio 1. Jetzt gibt es unsere Pop Splits mit der grossen Geschichte hinter den ganz grossen Hits und wie sie entstanden sind. Es geht jetzt um einen Hit von Birds. Dirty Pop. 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

Immer nur Protestsongs. Ich kann die weder verkaufen noch sonst irgendwie promoten. Motzt 1959 Pete Seegers Verleger. Er bittet den Folksänger, endlich einmal etwas Leichtes zu schreiben. Für Pete ist das eine Beleidigung. Er ist Protestsänger aus Überzeugung. Wütend antwortet er, dass er nichts anderes schreiben könne. Trotzdem schaut Pete in seinem Notizbuch nach, ob er nicht eine Songidee findet. Dabei stößt er auf Zeilen, die er sich ein paar Jahre zuvor notiert hat. Damals hatte er ziellos in der Bibel geblättert. Er ist nicht besonders religiös. Dennoch bewegen ihn die Worte, die er im Alten Testament im Buch Kohelet findet. Ihrem Ursprung nach sind sie rund 3000 Jahre alt, haben aber für Pete's Empfinden nichts von ihrer Aktualität verloren. Für seinen neuen Song ändert er die Zeilen nur minimal. In gewisser Weise ist es doch wieder ein Protestsong, aber Pete's Verleger ist begeistert. Das ist genau das, was er sich von Pete wünschte. Zum großen Charterfolg verhilft der Song Pete dennoch nicht. Erst 1965 wird das Lied zu einem Hit. Die Byrds erklimmen mit ihrer Folkrock-Version die Spitze der US-Charts. 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
5: Ich bin der Nico Eichwald. Guten Abend. Obwohl Schwimmunterricht im Lehrplan steht, hatte jedes achte Kind während der gesamten Schulzeit keinen Schwimmunterricht. Das zeigt eine Studie der Schweizerischen Lebensrettungsgesellschaft SLRG. Ertrinken ist bei Kindern die zweithäufigste Unfalltodesursache. Es sei deshalb sehr wichtig, dass die Kinder die Gefahren von Wasser kennen, sagt Christoph Merki, Mediensprecher der SLRG.
6: Wenn man spielt zwischen den Eltern, Begleitpersonen und dem Schulunterricht, damit eben dann Sachen können gelernt werden in der Schule und vielleicht auch mit den Eltern vertieft. Und dass eigentlich so das Kind die Möglichkeit hat, die Wasserkompetenzen können aufzubauen.
5: Kinder müssen lernen, wie man sich im und am Wasser richtig verhält, so Merki. Die Zürcher Regierung verteidigt die Informationspolitik von Sicherheitsdirektor Mario Fehr nach dem Messeangriff in Winterthur. Sie rechtfertigt die Namensnennung des bereits verhafteten Täters. Der Name des Täters sei durch Medienrecherchen bekannt gewesen. Weiter ist der Regierungsrat der Ansicht, dass Mario Fehr den Vorfall zu Recht als Terrorakt bezeichnete. Der Täter habe eine Vorgeschichte im islamistischen Milieu und bei der Tat Allahu Akbar gerufen. Bundesrat Albert Rösti hat heute Morgen den Startschuss für den Ausbau der Bahnstrecke Zürich-Winterthur gegeben. Ausgebaut werden auch die Bahnhöfe Wallisellen, Dietlikon, Wassersdorf und Winterthur-Tös. Außerdem starten auch erste Vorarbeiten für den 9 Kilometer langen Brüttener Tunnel. Zürich profitiere vom längerfristigen Bahnausbau. Der Bund priorisiere auch den Zimmerberg-Basistunnel 2 und den Ausbau des Bahnhofs Stadelhofen, so Rösti. Die SBB investierten dafür pro Tag Bauzeit rund 1 Million Franken. In der Schweiz sind noch über 8.600 Lehrstellen für den Lehrbeginn im August offen. Die meisten freien Stellen gibt es im Detailhandel als Elektroinstallateurin und als Köchin, schreibt 20 Minuten. Von allen ausgeschriebenen Lehrstellen sind über 2/3 bereits besetzt. Das ist ein leichter Anstieg gegenüber dem Vorjahr. Die meisten Jugendlichen entscheiden sich nach der obligatorischen Schule für eine berufliche Grundbildung. Maturitäts- und Fachmittelschulen folgen auf den nächsten Plätzen. Nach den schweren Erdbeben in Venezuela sammelt die Glückskette heute am Nationalen Solidaritätstag Spenden. Über 6,4 Millionen Franken sind bereits zusammengekommen. Die Not in Venezuela sei groß, sagt auch Bundespräsident Guy Parmelin. Mit den Spendengeldern werden unter anderem sauberes Trinkwasser, medizinische Hilfe, Lebensmittel und Notunterkünfte finanziert.
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7: Der S&P notiert aktuell 1,92% im Plus bei 14.384 Punkten. Der Dow Jones Index ist bei 52.713 Punkten, also ein Plus von 0,77%. Der Visa, ein Euro gibt es für 91,82 und der US-Dollar wird gehandelt zu 8,26.
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7: Patrick, es ist nicht mehr ganz so heiß, doch schöner geworden. Was bringt der heutige Abend denn?
8: Der heutige Abend ist zum Teil sonnig. Im Laufe der Nacht werden die Wolken langsam dichter. Die Temperatur am Abend um 8 Uhr um die 24 Grad. Morgen Morgen zum Aufstehen, Temperaturen zwischen 15 und 16 Grad. Es ist im Laufe des Vormittags wechselnd bewölkt, mit wenig Sonne, einzelnen Regentropfen nicht ganz ausgeschlossen, das am Ende Richtung Berge zu. Im Laufe des Nachmittags wird es freundlicher und ziemlich sonnig. Die Temperaturen steigen dann bis auf maximal 25 bis 26 Grad.
7: Das klingt angenehm wieder.
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7: Ein weniger angenehm im Moment ist der Blick auf die Straße. Es stockt und staut nämlich überall auf der bekannten Vierabendstrecke. Sprich, rund um den Gubrisch von allen Seiten her, Nordring beide Richtungen, Westring beide Richtungen, über den Hirz, Richtung Silbrucksee, dann Richtung Rapperswil, Hartwald, Richtung Egnisau und so weiter. Überall dort, wo es rund um den Vierabend umstockt. Viel Geduld.
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7: Wir haben es gehört in den Nachrichten, immer weniger Kinder können schwimmen, weil viele nämlich in der Schule gar nie erst in der Klasse ins Wasser gekommen sind. Dabei ist ja Schwimmunterricht eigentlich im Lehrplan. Mehr zu dieser Entwicklung hören wir jetzt dann gerade nach 4 Radio 1 Hits am Stück. Und Radio 1 Hits heisst ja die beste Musik von allen Zeiten und das ist es wahrlich. Cool and the Gang haben wir mit dabei, der James Taylor und als erstes the one and only King of Rock'n'Roll, Elvis Presley. Schönen Donnerstag, Feierabend. Schön verbringen wir zusammen am Mikrofon, Elena Wagen. Hallo miteinander.

0: Wochenendgang auf Radio 1 und cool bleiben heisst auch bei diesen heissen Temperaturen. Wir haben zum Glück nicht ganz so heiss wie letzte Woche, aber auch jetzt ist immer noch perfektes Bodywetter und die Schwimmbäder fühlen sich im ganzen Land. Aber so unbeschwert ist der Sprung ins Wasser eben nicht für alle, vor allem für Kinder nicht. Obwohl der Schwimmunterricht zum Lehrplan gehört, zeigt jetzt eine Studie, jedes 8. Kind hat während der ganzen Schulzeit kein einziges Mal Schwimmunterricht gehabt. Bundeshausredaktorin Selina Urech, wie kann das sein?
1: Grund dafür sind vor allem die fehlende Infrastruktur, erklärt Dagmar Rösler, Präsidentin vom Schweizer Lehrerinnen- und Lehrerdachverband.
2: Nicht überall ist die Infrastruktur so gut, dass man einmal in der Woche zum Beispiel Schwimmunterricht erteilen kann. Nicht überall ist das Hallenbad oder das Freibad so nöch, dass man mit entsprechendem Aufwand Schwimmbäder besuchen kann.
1: Es sei eine Kostenfrage auf mehreren Ebenen. Zwar gehen einige Schulen, wie zum Beispiel Oberwil im Simmental, in die nächste Gemeinde Schwimmbad. Das ist aber ein Weg von 25 km. Die Schulen können teils eine weite Busfahrt nicht immer finanzieren. Einen privaten Schwimmkurs können sich wiederum nicht alle Eltern leisten. Und die Gemeinden können selten den Bau eines eigenen Schwimmbad zahlen. Darum müssen wir nicht nur schwimmen, sondern auch Wasserkompetenzen lernen. Das ging sogar aus dem Schulzimmer aus, sagt Christoph Merki von der Schweizerischen Lebensrettungsgesellschaft.
3: Wenn das Kind mal Gedanken macht, wo gibt es in der Bade zum Beispiel Alarmierungsknöpfe, wie reagiert man, wenn irgendjemand in Not ist. Und da kann man sicher einen gewissen Transfer sicherstellen, wenn man so etwas im Schulzimmer angeht.
1: Trotzdem, Trockenunterricht ist kein Ersatz. Dass Kinder schwimmen können, ist unbestritten wichtig. Für Trinken ist die zweithäufigste Unfalltodesursache bei Kindern.

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12: Es ist erfrischend, dass es nicht mehr ganz so heiß ist. Man hat nur noch in Anführungszeichen heute 26, morgen 25 Grad. Und auch das Wochenende kommt voraussichtlich nicht überall über 30 Grad. Schön ist, dass auch in der Nacht wieder einigermaßen abkühlt. Morgen Morgen stehen wir auf bei Temperaturen von 16 bis 17 Grad. Dazu haben wir morgen immer wieder mal ein paar Tropfen und Wolken. Aber gegen den Nachmittag gibt es dann immer mehr Sonnig und dann gibt es immer mehr Sonne. Und der Start des Wochenende ist dann ziemlich freundlich.
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12: Es stockt auf allen bekannten Feierabendstrecken. Besonders lang braucht es aber auf der A14 Zug Richtung Luzern zwischen der Verzeihung Rütihof und dem Rastplatz. Platz St. Katharina Nord hat einen Unfall. Die linke Spur ist dort blockiert und sie verlieren 20 Minuten. Und auch einen Unfall hat es im Bezirk Schaffhausen. Die Freudenthalstrasse zwischen der Schweizer Bildstrasse und der Bremner Strasse ist in beide Richtungen gesperrt wegen dem Unfall. Heben Sie Sorge.
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12: Wah, Didi, Didi oder Du, Wah, Didi, Didi. So lustige Namen von diesen Songs, wenn man sie einfach so ausspricht. Wenn man sie aber hört im Song, ist es etwas ganz anderes. Manfred Werner, Radio 1, 20 Minuten vor 6.
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0: Love Child, Wild One. 10 Minuten vor 6 Uhr, das ist die Zeit für die Meinung vom Tag.
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0: Immer am Donnerstag mit dem Zürcher Verleger Matthias Sackeretz. Matthias, es geht um die Regierungsratswahlen im Kanton Zürich nächsten Frühling, wo es gestern spannende News gegeben hat. Die AL tritt an mit 2 Kandidatinnen für einen Sitz. Spannend, hat es noch nie gegeben, ist, glaube ich, bis jetzt so auch gar nicht erlaubt gewesen.
2: Jawohl, hochinteressant. Zürcher Regierungsratswahl im nächsten Frühling werden zum grossen Polit-Showdown, was die Behauptung widerlegt, dass man keine Leute mehr für Politik finde, wobei sich gleichzeitig die Frage stellt, ob es immer die Richtigen sagen, die kandidieren. Aber das ist ja das Wesen von der Demokratie. Während die FDP unter massivem öffentlichem Druck einen zweiten Kandidat für den Regierungsrat nominiert hat, notabene 2 Männer, macht sich die AL, die alternative Liste, ein bisschen einfacher. Sie stellt einfach 2 Frauen auf für einen Regierungsratsjob. Moderner Ausdruck, Top-Sharing. In der Wirtschaft bedeutet das, dass man einen Spitzenjob im Tandem ausübt. Was aber trotz der warmen Temperaturen auch in der Politik keine Bieridee sein muss, auch wenn, und das als Klammern, die alternative Liste manchmal so die hat, wie beispielsweise ein geplantes Plakatverbot in Zürich. Die Idee vom Teil der Regierungsratssitz jedenfalls sorgt jetzt schon für Schlagzeilen wie heute im Tagi und hat auch prominente Vorbilder. Die SP Schweiz hat ein Doppelpräsidium und die FDP seit gut einem Jahr auch. Wobei man die Namen von beiden FDP-Chefs, Susanne Vincent Stauffacher und Benjamin Müllemann, und das behaupte ich jetzt einfach mal, in der Öffentlichkeit gar nicht so richtig kennt. Was wieder beweisen würde, halber Job, halbe Bekanntheit. Was jetzt aber bei dieser AL-Kandidatur, sofern sie überhaupt passieren wird, gar nicht der Fall wäre, denn gerade wegen ihrer Doppelkandidatur würden Nicole Wyss und Melanie Berner, das sind die beiden Kandidatinnen, jetzt schon mal bekannt und haben gegenüber ihren Mitbewerber und Mitbewerberinnen ein Alleinstellungsmerkmal. Da die Kantonsverfassung eine Doppelbesetzung in der Regierung gar nicht zulässt, kandidieren jetzt einmal beide AL-Politikerinnen für einen Regierungsratssitz. Ihre Präferenz wäre die Bildungsdirektion, die jetzt noch von der Silvia Steiner geleitet wird, die aber nicht mehr antritt. Würde eine von beiden AL-Politikerinnen gewählt, würde sie die andere als persönliche Mitarbeiterin anstellen und sofort Lohn von 336'000 Franken, so viel verdient der Regierungsrat, und Spesen von 13'000 Franken teilen. Wobei, und das müssen wir bei aller Gleichstellung auch betonen, die eine dann eben die Frau Regierungsrätin und die andere nur, ja, für jetzt und Schlusszeichen, die persönliche Mitarbeiterin wäre. Der Knatsch wäre das erste Mal vorprogrammiert, wie die persönliche Mitarbeiterin wohl auch bei den Regierungsratssitzungen dabei sein möchte. Aber das sind jetzt alle Spekulationen. Aber zum Zweiten ist es doch außergewöhnlich, dass man für ein bestimmtes Departement kandidiert. Das wird einem in der Regel vom Kollegium zugewiesen. Also auch da ein Novum. Der Grund für die Doppelkandidatur sei, dass für viele Personen, für, vor allem für berufstätige Mütter, gar nicht möglich sei, einen 100%-Job als Regierungsmitglied auszuüben, so die Regierungsratskandidatin Nicole Wyss. Was sicherlich stimmt. Aber schlussendlich gibt es auch kein Menschenrecht auf die Wahl in Zürcher Regierungsrat, wo sicherlich nicht nur ein 100%-Job ist, sondern viel mehr. Was mich ehrlich gesagt bei dieser Argumentation von der AL ein bisschen stört, ist die Tatsache, dass man die Befindlichkeit vom Amtsinhaber in den Vordergrund stellt und eben nicht ein Amt. Für 336'000 Franken im Jahr können auch gewisse Unannehmlichkeiten erwartet werden, die möglicherweise der Work-Life-Balance widersprechen. Wie hat schon der Kennedy gesagt, frag mich nicht, was das Land für dich machen kann, sondern was du fürs Land machen kannst. Aus demokratischer Sicht hingegen finde ich das Experiment noch interessant. Politik lebt nur, wenn man auch neue Ideen wie eben die bringt. Und sage ich es nur aus Polit-Marketing-Überlegungen. Wie Ihren Kolumnist, der heute Morgen als erstes Mal darüber gesprochen hat, da hat es also schon wirklich gezeigt. Und verblüfft hat Ihren Kolumnist heute Morgen auch festgestellt, dass nicht jede Halbjährigsinitiative von der SVP ausgeht, sondern seit neuestem auch von der AL. Nur richtet sich die jetzt nicht gegen die SRG, sondern gegen die Zürcher Regierung.
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0: Wenn wir Richtung News noch ganz kurz mit dem Mike Oldfield. 4 Minuten vor 6 Uhr.

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10: Ich bin der Nico Eichwald. Guten Abend. Die Zürcher Regierung verteidigt die Informationspolitik von Sicherheitsdirektor Mario Fehr nach dem Messeangriff in Winterthur. Sie rechtfertigt die Namensnennung des bereits verhafteten Täters. Der Name des Täters sei durch Medienrecherchen bekannt gewesen. Weiter ist der Regierungsrat der Ansicht, dass Mario Fehr den Vorfall zu Recht als Terrorakt bezeichnete. Der Täter habe eine Vorgeschichte im islamistischen Milieu und bei der Tat Allahu Akbar gerufen. Bundesrat Albert Rösti hat heute Morgen den Startschuss für den Ausbau der Bahnstrecke Zürich-Winterthur gegeben. Ausgebaut werden auch die Bahnhöfe Wallisellen, Dietlikon, Bassersdorf und Winterthur-Tös. Außerdem starten auch erste Vorarbeiten für den 9 Kilometer langen Brütterner Tunnel. Zürich profitiere vom längerfristigen Bahnausbau. Der Bund priorisiere auch den Zimmerberg-Basistunnel 2 und den Ausbau des Bahnhofs Stadelhofen, so Rösti. Die SBB investierten dafür pro Tag Bauzeit rund 1 Million Franken. In der Schweiz sind noch über 8.600 Lehrstellen für den Lehrbeginn im August offen. Die meisten freien Stellen gibt es im Detailhandel, als Elektroinstallateurin und als Köchin, schreibt 20 Minuten. Von allen ausgeschriebenen Lehrstellen sind über 2/3 bereits besetzt. Das ist ein leichter Anstieg gegenüber dem Vorjahr. Die meisten Jugendlichen entscheiden sich nach der obligatorischen Schule für eine berufliche Grundbildung. Maturitäts- und Fachmittelschulen folgen auf den nächsten Plätzen. Männer sind im Marathon zwar schneller, haushalten mit ihrer Energie aber deutlich weniger klug als Frauen. Das zeigt eine Analyse der Uni Zürich von Finisherinnen und Finishern des Berlin-Marathons. Untersucht wurde, wie stark Läuferinnen und Läufer in der zweiten Hälfte des Rennens langsamer wurden. Bei Männern schwinden die Kräfte demnach schneller und das Tempo bricht ein. Nach den schweren Erdbeben in Venezuela sammelt die Glückskette heute am Nationalen Solidaritätstag Spenden. Über 6,4 Millionen Franken sind bereits zusammengekommen. Die Not in Venezuela sei groß, sagte auch Bundespräsident Guy Parmelin. Mit den Spendengeldern werden unter anderem sauberes Trinkwasser, medizinische Hilfe, Lebensmittel und Notunterkünfte finanziert. Morgen um 5 Uhr kämpft die Schweizer Nationalmannschaft an der WM gegen Algerien um den Einzug ins Achtelfinale. Damit trifft die Schweizer Nazi auf ihren ehemaligen Nationaltrainer Wladimir Petkovic. Der 62-Jährige ist jetzt Algeriens Nationaltrainer. Ob dies ein Vor- oder Nachteil sei, lasse sich schwer sagen, so Jakin.
11: Ja, klar kennt er den grössten Teil des Teams und meine Spieler kennen aber auch ihn. Also von dem her kann es ein Vor- und Nachteil sein. Es ist wichtig, dass Spieler das auf den Platz richten und nicht den Trainer haben.
10: Als Gruppensieger geht die Schweiz als Favorit ins 16. Finale.
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12: Der SMI schliesst heute 1,7% im Plus bei 14.333 Punkten. Und der Dow Jones Index notiert aktuell bei 52.654 Punkten. Das ist ein Plus von 0,65%. Und der Devise, ein Euro gibt es für 91,84 und der US-Dollar wird gehandelt zu 80,23.
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12: Frederik, was bringt der heutige Abend?
13: Der heutige Abend ist zum Teil sonnig. Im Laufe der Nacht werden die Wolken langsam dichter. Die Temperatur am Abend um 8 Uhr um die 24 Grad. Morgen Morgen zum Aufstehen Temperaturen zwischen 15 und 16 Grad. Es ist im Laufe des Vormittags wechselnd bewölkt, mit wenig Sonne, einzelnen Regentropfen nicht ganz ausgeschlossen, das am Ende Richtung Berge zu. Im Laufe des Nachmittags wird es freundlicher und ziemlich sonnig. Die Temperaturen steigen dann bis auf maximal 25 bis 26 Grad.
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12: Es stellt überall auf allen bekannten Feierabendstrecken besonders viel Geduld. Braucht es aber auf der A1 St. Gallen Richtung Bern zwischen dem Brützeler Kreuz und Zürich Affoltern, weil es dort einen Unfall gegeben hat. Einen Unfall haben wir auch auf der A14 Zug Richtung Luzern zwischen Rüdihof und dem Rastplatz St. Katharina Nord. Genauso wie im Bezirk Schaffhausen, auch dort ein Unfall auf der Freudenthalstrasse zwischen der Schweizerbildstrasse und der Bremnerstrasse. Die ist darum in beide Richtungen gesperrt. Haben Sie Sorge.
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14: Willkommen zu der Sendung heute mit diesen Namen. Wladimir Petkovic, der ehemalige Nazi-Trainer, steht heute in Diensten von Algerien und trifft am Freitag an der WM auf die Schweiz. Julian Nagelsmann, die deutsche Nationalmannschaft stürzt das ganze Land in eine tiefe Depression. Und Albert Rösti, der Energieminister, wird bei seinem Reisli mit Medienschaffenden von Klimaaktivisten gestört. Ja, er ist natürlich auch ein AKW-Turbo, oder Albert Rösti. Das ist klar, dass das natürlich Proteste generiert beim Reisli auf Luzern ins Verkehrshaus.
15: Ja, und also, als man das gelesen hat, hat man gesagt, gibt es die noch, die Klimaaktivisten? Also, ist auch aus längst vergangenen Zeiten sind
14: plötzlich... Nach einem Wochenende mit gegen 40 Grad tauchen die natürlich wieder auf.
15: Nein, also,
14: es ist, man kann es nicht wegdiskutieren. Albert Rösti macht das ja auch nicht, dass im Klima etwas passiert.
15: Gut, ja,
14: er
15: natürlich,
14: sagt jetzt, es ist jetzt mal eine Hitzesommer, die letzten 2019 war. Das sind natürlich so die Sprüche, aber ich glaube, man ist sich einer Meinung, es passiert etwas mit dem Klima, es ist nicht nur Wetter.
15: Keine Ahnung. Also ehrlich gesagt, nein, ich weiß, ja.
14: Sonst gibt es in Herliberg wieder
15: Nein, überhaupt nicht. Es ist extrem warm. Aber ist das der Grund gewesen, dass jetzt die Klimaaktivisten gekommen sind? Ich glaube, die werden auch sonst kommen. Also sie sind natürlich gegen AKW und sind gegen Albert Rösti.
14: Der Albert Rösti hat natürlich ein Programm.
15: Er hat ein Programm, und das heisst
14: Autobahnausbau und AKW oder Energie. Er will auch weg von den Fossilen, aber er sagt natürlich, und da bin ich
16: mit ihm einer Meinung. Man muss für alle Technologien offen sein. Weil auch im AKW-Bereich passiert ja etwas. Auch dort wird ja geforscht. Auch dort gibt es ja neue Entwicklungen. Und denen darf man sich nicht verschliessen.
15: Ja, natürlich. Also, nein, ich habe jetzt vor allem den Protest habe ich noch interessant gefunden. Wenn ein Bundesrat auftritt, gibt es einen Protest dagegen. Hat natürlich, und ich sehe das ja immer ein bisschen marketingtechnisch, hat aber größere Aufmerksamkeit gegeben. Also, die Leute haben jetzt darüber geredet, mehr gelesen. Also, wenn jetzt nur der Rösti in Luzern gewesen wäre im Verkehrshaus und da sein Konzept vorgestellt hätte, wäre die Beachtung ein bisschen tiefer gewesen. Also, die Klimaaktivisten haben natürlich indirekt dem Albert Rösti auch ein bisschen geholfen. Auf der anderen Seite, ja, mit denen, ich finde ja noch spannend jetzt auch mit diesen Windrädern, oder? Alle sagen Windräder aufstellen und so. Und kaum gehst du in die Einzelgemeinde, gibt es natürlich riesen Opposition.
16: Logisch, es sieht aber auch wüst aus.
15: Ja, es sieht wüst aus.
16: Oder? Es macht Lärm.
15: Ja, und ich sehe, genau, ja. Und ich sehe es ja auch im Deutschen aussen, hat es hinten an Schaffhausen, direkt an der Grenze, hat es drei riesige Windräder. Also man kann es anschauen, genau. Das Skyline von Schaffhausen ist prägt von diesen Windrädern, die im Deutschen steht. Und ich gehe mit meinem Vater damit essen, der ist im Altersheim, fahren wir da draussen in den Beiz auf der Schweizer Seite und ich sehe mir die Windräder. Und es ist schon noch interessant, wie viele Mal die laufen, wie viele Mal die nicht laufen. Und ich glaube, die Zeit, wo es nicht laufen, ist schon noch ein bisschen mehr. Also die Technologie ist noch nicht ganz optimiert, oder? Und von dem her, ich glaube, in dieser Funktion, die der Rösti ist, als Energieminister, hat er doch eine Aufgabe zu schauen, dass die Energiesicherheit von diesem Land irgendwie gewährleistet ist. Und schlussendlich muss halt dann auch die Option AKW muss auch wieder in Betracht ziehen.
16: Aber bei den Sachen, die Energie schöpfen, schlussendlich, ist einfach auch wieder eine ideologische Diskussion. Also es ist eben nicht pragmatisch. Man schaut nicht, dass man gut schweizerischen Kompromiss findet. Man muss auch dort irgendwie Technologie nehmen, die allen passt. Das ist ja eigentlich der schweizerische Gedanke, dass man schaut, dass es allen passt und dass es nützt. Windräder passen nicht allen. Also lässt man doch das mal weg, oder? Und konzentriert sich auf andere Sachen. Aber auch diese Diskussion wird eben ideologisch geführt.
15: Ja, die ganze Diskussion ist ideologisch, oder? Und das Problem ist, wenn es einmal einen kalten Winter gibt, kann es ja auch wieder mal geben. Also wie heute kann man sich das nicht vorstellen, heute im Hochsommer. Yeah. Aber wenn es das einmal gibt und irgendwie keine Energie mehr hast, dann ist natürlich dann auch wieder der Vorwurf an Politik. Warum früher mal, oder? Also der Mensch ist ja nicht bereit, etwas auf sich zu nehmen aufgrund von ideologischer Gesinnung oder so. Also ich glaube, am Schluss wird ja gleich jeder eine warme Hütte haben und dass irgendein Tram fährt und Zeug fährt und weiss Gott, und genug Elektrizität da ist. Also das ist eine Diskussion, die er hat. Und ich glaube, der Albert Rösti hat es gar nicht so schlecht gemacht. Wie du sagst, er ist offen, alle möglichen Mittel mal berücksichtigen und diskutieren.
16: Und die Klimaaktivisten sollen mal zum Beispiel auf Glappfelden schauen, im Zürich Unterland, da 50, die Mini-Autobahn dort, die wird jetzt zurückgebaut.
15: Ja,
16: das
15: klar.
16: Gibt jetzt eine Hauptstrasse, weil die
15: Kanton,
16: ich muss ja sagen, es ist nicht eine nationale Autobahn, es ist eine kantonale Autobahn, darum dort okay, Vignettenpflicht. Aber das ist doch etwas, was ich ihr einen absoluten Irrsinn finden, dass man etwas, eine bestehende Strasse, die total funktioniert, dass man die jetzt zurückbaut auf eine Hauptstrasse. Also das ist jetzt eine kleine Autobahn, die dort Zweidl und Glappfelde umfährt. Und dann hast du eine Spur in die Richtung, zwei Spuren und zwei Spuren in die Richtung und sie wird auf zwei Spuren abgebaut.
15: Ja, das ist ja vernünftig.
16: Nein, ohne Not. Kannst du doch die Strasse einfach stehen dort.
15: Ja,
16: also,
15: ja.
16: Es
15: wird etwas gemacht, oder? Es ist auch eine gigantische Autobahn. Ich meine, mit im Nichts draussen. Ja, jetzt, aber da gibt es ja auch keinen Applaus, also wenn mal etwas passiert. Ich begreife wirklich Albert Rösti, und ich glaube, er ist ja vom Typ her einer, der offen ist und mit ihm kann man diskutieren, er ist kein Ideolog. Und jetzt gibt es halt, ja, kommen die Aktivisten, gehört auch ein bisschen zur Demokratie, ich finde das auch nicht so schlimm.
16: Und ja, absolut, ein bisschen Demonstranten ist immer noch angenehmer, als wenn,
15: ja,
16: wenn du Julian Nagelsmann heisst, deutscher Nationaltrainer bist, in der ersten K-Runde Spiel rausgehst und dann heim musst. Das ist hart, oder?
15: Ja, da wäre also schon noch ein harter Test für manche Regierungsrat oder manche Bundesrat. Ich finde ja den Nagelsmann noch interessant. Ich meine, der war einfach zu jung gewesen.
16: Er ist absolut ein unsympathischer Typ.
15: Ja, natürlich. Und dann ist er noch als Wundermann natürlich überall tituliert worden. Der Wundertrainer, weiss Gott was. Bayern hätten ihn loshaben, weil er alle auf der Gehaltsliste war und sind froh gewesen, dass der Nationaltrainer wird. Und er hat natürlich alles ein bisschen unoptimal gemacht, wenn man so sagen kann. Und jetzt haben sie halt verloren. Aber spannend finde ich auch gerade bei dieser Frage Neujahr, oder? Der Neujahr hat ein gutes Spiel gemacht oder gute Spiel gemacht beim FC Bayern. Dann ist auch der Druck gekommen von den gleichen Deutschen, man soll jetzt den Neujahr in die Nationalmannschaft aufnehmen. Man hat ihn dann aufgenommen, also der Nagelsmann eher widerwillig, hat man den Eindruck gehabt.
16: Er ist Nummer 1 geworden.
15: Der eigentlich Nummer 1 war, wo man es versprochen hat, oder? Muss man sich vorstellen, hat man dann ein bisschen auf die Ersatzbank abgeschoben. Heute vielleicht ist er gar nicht so unglücklich, dass sein Name gar nicht so prominent ist. Und jetzt hat der Neuer nicht reüssiert, haben wir gesehen beim anderen Spiel. Und plötzlich prügeln alle wieder auf den Nagelsmann und sagen, wieso nimmst du den Neuer? Ja. Also es ist auch noch, es ist einfach ein undankbarer Job.
16: Haben wir jetzt mittlerweile gelernt, dass wenn du gewinnst, dann ist alles in Ordnung, dann kannst du arrogant, unsympathisch sein und die falschen Personalentscheidungen machen, dann ist alles richtig. Und wenn du verlierst und rausgehst, dann denken wir an Berti Vogts. Es gibt, glaube ich, keinen lieberen Typ als der Berti Vogts. Und die ganze Nation hat auf ihm rumgeprügelt, das spielt gar keine Rolle, was du für ein Charakterkostüm hast. Hauptsache, du kommst weiter. Du darfst nicht als deutsche Nationalmannschaft, obschon, dass die schon längstens weit weg waren von der Weltspitze, darfst du nicht einfach rausgehen.
15: Ja, aber ich glaube, der Berti Vogts ist dann noch Europameister geworden. Vergiss, also, wo die Deutschen wirklich noch Fußball spielen können, ist dann noch Europameister geworden, nach dem 94. Ja, und der Beckenbauer hat ihm natürlich die Latte extrem hoch gelegt. Nachdem sie Weltmeister gewesen sind, oder in Rom, hat der Beckenbauer gesagt, die Mannschaft wird mich nie mehr besiegen können. Oder ja, oder die werden alle besiegen, die Deutschen. Und dann war das irgendwie eine Präambel von seinem Arbeiten. Und dann ist er gescheitert, 4 Jahre später, 94. Und dann war er natürlich die absolute Unperson gewesen. Ich glaube, heute ist medial noch brutaler.
16: Ja, aber es ist ja so faszinierend, wenn man beobachtet, es geht ja dort schon längst nicht mehr um Fußball. Ein Land, schon schwer angeschlagen, nichts funktioniert in diesem Deutschland. Es wird massenhaft in die Schweiz übergeflüchtet und hier, also die Spitäler sind voll von deutschen Ärzten und auch alles andere ist voll von deutschen Freundinnen und Freunden. Herzlich willkommen hier. Also es läuft nichts dort hin. Nachher geht noch die deutsche Nationalmannschaft aus dem Turnier. Also das Einzige, was die Volksmentalität, die Volksstimmung noch ein bisschen haben können, einigermaßen, ein bisschen, die Wunde ein bisschen verpflastern. Jetzt sticht hier noch in die Wunde rein und geht raus. Also ein ganzes Land geht in eine tiefe Depression. Das ist etwas überspitzt, aber es hat
15: etwas. Ja, es hat etwas. Also wenn man die ist es ja faszinierend, oder? Wenn man die deutsche Gesellschaft oder Gefühlslage vergleicht mit der Fußballnationalmannschaft, ja, gibt es immer Parallelen. 54 Weltmeister geworden, Wirtschaftswunder, oder? Ist aufwärts gegangen. 1974 ist man Weltmeister geworden, ist der Deutsche super gegangen, oder? Also Wohlstand, alles hat prosperiert. 90, Wiedervereinigung, ist man Weltmeister geworden, hat auch wieder gestimmt. Und 2014, das ist ja noch ein Jahr vor der Flüchtlingskrise gewesen, also das sind die grossen Merkel-Jahre gewesen, ist auch gut gegangen. Und immer dann, wenn der Deutsche schlecht gegangen ist oder gefühlsmäßig schlecht gegangen ist, dann ist mit der Fußballnationalmannschaft der Bach abgegangen. Und jetzt hat es einfach noch kumuliert. Also wenn man zurückschaut, vor 4 Jahren, vor 8 Jahren ist es nicht gegangen und jetzt ist man gegen den Gegner. Ich habe mit einem Deutschen geredet. Der Deutsche hat gesagt, Paraguay, ja, die können ja nicht mehr Fußball spielen. Ist ja völlig klar, dass wir da gewinnen. Die wissen nicht mal, was ein Ball ist, oder? Also das ist natürlich auch ein bisschen die deutsche
16: Arroganz,
15: sagen wir es, wie es ist. Und dann ist natürlich die Fallhöhe schon extrem höher.
16: Also gut, jetzt wird es wahrscheinlich um Friedrich Merz den Kopf kosten, oder? Mit all dem, was sonst nicht läuft, jetzt noch das und dann macht er noch ein paar Twitter-Fehler.
15: Ja, ich glaube, also, ich finde es eben noch interessant. Den Tweet habe ich mir überlegt. Vielleicht ist er früher ins Bett gegangen. Vielleicht ist. Und der Tweet ist ja völlig
16: Schutz, Matthias, ja, Schutzpatron von Friedrich Merz.
15: Nein, überhaupt nicht. Und vielleicht ist er auch KI generiert, oder? Weißt du, das PR-Team, das sind 20 Leute, die überlegen, was schreiben wir.
16: Noch schlimmer.
15: Wir müssen optimieren. Optimismus, vorwärts und weiss Gott was. Und dann ist das so weit von der Realität entfernt gewesen. Er hat es dann ja versucht zu korrigieren, oder? Er hat dann geschrieben, kann ich dann einen zweiten kommen, dass wir auch in der Niederlage zusammenstehen und nicht nur, wenn es aufwärts geht. Aber die Frage ist, wenn ich mal aufwärts gegangen, das ist ja schon länger her. Also von dem her hat mich das einfach noch verschlimmbessert. Also ich habe das kommunikativ noch interessant gefunden. Höchstwahrscheinlich hat er wirklich gedacht, oder die PR-Abteilung hat gedacht, wir können mit einem Tweet irgendwie eine gute Stimmung vermitteln. Aber die Bild-Zeitung hat dann natürlich das Ganze auch noch ein bisschen verstärkt, oder? Bildzeitung hätte ja können schreiben, der Merz ist Optimist und steht hinter der Mannschaft, dann wäre vielleicht die Stimmungslage anders gewesen. Aber es ist der brutalste Kommentar in der Bildzeitung gegen einen CDU-Kanzler oder Kanzlerin, wo sie gegeben hat, ist der gewesen nach dem Tweet, oder? Wo die geschrieben hat, also sie sei fassungslos, der Merz ist ein Fiasko und weiss Gott was. So etwas hat man in der regierungsnahen Bildzeitung noch nie gelesen.
16: Und es zeigt eben, Fußball ist gleich nicht nur ein Sport und eine Nebensache. Sie kann eben durchaus zur Hauptsache werden.
15: Ja, vor allem in Deutschland, oder? Und ich meine, ich bin ja jetzt nicht absolut, wir sind ja nicht die absoluten Fußballfans, aber ich finde schon noch in Deutschland interessant, dass jeder, der mal Weltmeister war oder jeder mal Fußball gespielt hat, ist jetzt ein Experte am Fernsehen, oder? Und angefangen von Matthäus, Klinsmann, Hummels oder Müller. alle haben irgendeine Meinung dazu. Und natürlich dann noch der Kloppo. Also ist natürlich so,
16: der muss jetzt übernehmen, das ist klar.
15: Ja, er muss übernehmen.
16: Also eine bessere Situation als die deutsche Fußballmannschaft vom Boden. Das ist eben die andere Situation, als der Berti Vogt hatte, der eine Weltmeistermannschaft hat.
15: Ja, aber im Gegensatz zum Kloppo war der Berti Vogt Weltmeister gewesen, als Spieler, oder? Und der Kloppo wird sich natürlich gleich auch noch überlegen, ob er dann, also er kommt als Wundermann, oder? Das war der Nagelsmann eben auch mal gewesen. Und wenn es dann nicht funkt und nicht realisiert, dann ist ja sein Ruf, vielleicht ist es manchmal besser, dass du im Konjunktiv der Superstar bist.
16: Aber er ist schon ein anderer Typ. Und der ist sicher nicht happy jetzt da bei dem Red Bull Fußball-Zirkus, wo er da irgendwie...
15: Nein,
16: er
15: ist natürlich,
16: nicht, was er für eine Aufgabe dort hat.
15: Er ist natürlich also, der Gottschalk in seinen grossen Zeiten von den Experten und den Trainern. Also ich meine, wenn man sieht im Fernsehen die Lässigkeit, die er hat und auch die Sprachgewalt und den Witz.
16: Er sagt zwar, er sei glücklich in diesem Job, aber ist er sicher nicht... Du stell mir jetzt einfach mal so einen, der doch am Fußball am Rasenrand steht und dort etwas bewegt und in irgendeiner Verwaltung innen sitzt.
15: Ja, und der will vor allem eins. Der will Weltmeister
16: der will Weltmeister
15: oder also, Europameister werden.
16: Ich kann mir gut vorstellen, dass der Jürgen Klopp da der nächste Trainer wird von der deutschen Fußballnationalmannschaft. Spielt uns alles zusammen keine Rolle. Wir haben auch eine grosse Aufgabe vor uns gegen Vladimir Petkovic.
15: Ja, gut, du bist
16: ich
15: wach.
16: Ich stehe sowieso auf. Ja.
15: Ja, du bist immer wach, oder?
16: Ich bin schon vorher. Ich bin schon zwei Stunden vor der Abpfiff. Bin ich also schon präsent.
15: Bist du schon wieder im Radio?
16: Ja, genau. Ich kann Radio 1 hören übrigens. Dort erfahrt man alles. Also, Vladimir Petkovic kennen wir ja bestens. Mhm. Er ist jetzt der Trainer von den Algerier. Lang war er Trainer von der Schweizer Fußballnation. Er hat dort Erfolg gefeiert mit denen.
15: Riesenerfolg gegen Frankreich.
16: Hat fast noch besseren Draht gehabt, hat man das Gefühl gehabt, zu diesen Spielern, als jetzt der Murat Yakin. Also, und er kennt natürlich, das ist eine Hypothek, er kennt natürlich die Spieler, irgendwie, ich glaube 9 Spieler, die jetzt im Kader sind von der Schweizer Nation, haben damals schon gespielt unter dem Vladimir Petkovic. Kennt also die Mannschaft. Das ist kein Vorteil für uns.
15: Ja, und er ist eigentlich der erfolgreichste Nazi-Trainer. Es gibt so einen Punkteschnitt, also erfolgreich, Hasseköbi, Kuhn, Hitzfeld und wie sie alle geheissen haben. Also er kennt die Mannschaft wirklich aus dem FF, hat auch einen guten Draht gehabt zu den Spielern. Und jetzt kommt noch etwas dazu. Es hat so direkt Duell gegeben. Du siehst, ich bin auch ein bisschen vorbereitet.
16: Du hast ein bisschen Statistik
15: geschaut. Ja, genau. Es hat direkt Duell gegeben, steht heute in der NZZ. Yakin gegen Petkovic. Und das waren 5 Spiele gewesen. Als Clubtrainer haben die gegeneinander gespielt gehabt. 3 hat der Yakin, glaube ich, gewonnen. Oder 2 hat der Yakin gewonnen und 3 sind unentschieden gewesen.
16: Und dann hat man jetzt gesehen, die nordafrikanischen Mannschaften, die sorgen dort, oder afrikanische Mannschaften grundsätzlich, sorgen da für Furore an der WM. Also, die haben jetzt schon Menge Favoriten in die Straucheln gebracht. Die Schweiz ist ganz klar der Favorit auf dem Papier, aber Vorsicht.
15: Ja, natürlich. Also, die Schweiz muss ein bisschen aufpassen. Ich habe noch lustig gefunden, der Blick hat immer geschrieben, ja, ganz klar, der Iran wird der nächste Gegner sein, 100% sicher. Und dann hat man dann ein bisschen... Ja, nicht mehr so laut, hat man dann geschrieben, nein, es ist gleich ein bisschen anders, jetzt als Algerien. Also ich könnte mir schon vorstellen, dass das eine happige Geschichte wird. Und wenn die Schweiz jetzt mal verlieren würde, was wir alle wirklich nicht hoffen, ist dann die Luft vielleicht auch ein bisschen draussen.
16: Ja, vor WM her, aber Roger Alwinski hat es richtig gesagt in seiner Kolumne, viel passiert nein, nicht in diesem Land. Nicht so wie in Deutschland.
15: Nein, da passiert gar nichts.
16: Wo wochenlang Diskussion
15: nein,
16: ist.
15: Nein, da passiert gar nichts.
16: Da ist heute ein bisschen Enttäuschung, morgen eine Schlagzeile 2 und übermorgen ist das Ganze vergessen.
15: Nein, wenn die Schweiz morgen verlieren würde, dann das Spiel wird ja fertig sein. Um 7:30 nehme ich an, morgen, dann geht man um 8 Uhr arbeiten. Also nein, es ist schon ein bisschen anders als in Deutschland, dass die Ruhe geht.
16: Und das ist gut so, oder?
15: Ja, ist ja gut so. Ja, auf die andere Seite, ich finde es ja schon noch interessant, jetzt in Deutschland, ich glaube, kein Land geht so emotional mit in den Niederlagen wie die Deutschen. Oder? Es ist immer, ich meine, nach dem zweiten Spiel, oder wo sie gewonnen haben, hat man schon gemeint, sie sind Weltmeister. Da war ja eine dreiklassige Mannschaft gewesen und jetzt haben sie verloren. Also die Emotionalität ist schon gar extrem und es ist aber vielleicht auch ein bisschen realitätsfremd.
16: Manchmal. Resultatentipp, Schweiz-Algerien?
15: Ja, ich hoffe 1-0 für die Schweiz.
16: Ich sage 1-1 nach der regulären Spielzeit, dann in Verlängerung 2-1 Schweiz. Also können wir uns auf das einigen, das nehmen wir. Danke für das Interesse und bis nächsten Donnerstag.
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2: Kommt ganz gemütlich daher. 25 Grad heute, 25 Grad morgen. Morgen allerdings nicht mehr ganz so schön. Wir haben Regen und Wolken, die uns begleiten. Allerdings am Nachmittag trägt es ab und es tut auf. Und dann gibt es doch einen freundlichen Start ins Wochenende.
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2: Obacht, wir haben zwei Unfälle, die Lampen machen auf der A1 am Gallen Richtung Bern. Zum einen zwischen dem Brützeler Kreuz und Zürich Foltern und im Bezirk Schaffhausen auf der Freudenthalstrasse zwischen der Schweizer Bildstrasse und der Brennerstrasse ist es in beide Richtungen gesperrt. Vorsicht also dort. Und dann schaut es auf dem Nordring, Bern Richtung St. Gallen, zwischen dem Limmataler Kreuz und Zürich Foltern. Dort hat es ein Pannenauto, die rechte Spur ist gesperrt, also Vorsicht auch dort. Und es stockt auf dem Nordring Richtung Bern zwischen dem Limmataler Kreuz und dem Gubrist-Tunnel, genauso wie zwischen Dietika und Aarau Ost. Der Westring ebenfalls verstopft Richtung Basel zwischen Dordorf Nord und dem Limmataler Kreuz und auf der A14. Zug Richtung Luzern staut zwischen der Verzweigung Rütihof und Rotsee. Sie verlieren dort ungefähr 10 Minuten. A15 Jona Richtburg zwischen Jona und Eschenbach. Dort geht es auch länger. Und auf der H4 Luzern Richtung Zürich zwischen dem Übergang von der A14 Richtung Seilbrück, auch dort überlastet. Über den Seedamm Richtung Rapperswil stockt und im Bezirk Chiwil zwischen Oster-Nord und Oberoster Ahrtal Seegräben. Gute Fahrt, liebe Sie Sorge.
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2: Und der Fini kommt von der Nina Simone aus dem 65.

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0: Wir schauen noch auf die Ausgangslage und was die beiden Trainer von den beiden Mannschaften sagen. 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
4: Ich bin der Nico Eichwald. Guten Abend. In den USA sind 16 Kinder im Alter zwischen einem Jahr und 18 Jahren aus deren Elternhaus gerettet worden. Vier Erwachsene wurden unter dem Verdacht der Kindeswohlgefährdung festgenommen. Die Kinder hätten in dem Haus im Bundesstaat Ohio zwischen Fäkalien und Müll gelebt und könnten teils nicht sprechen, hieß es auf einer Pressekonferenz. Die Behörden gehen davon aus, dass es 24 Stunden später möglicherweise einen Todesfall gegeben hätte. Die Kinder wurden den Angaben zufolge medizinisch versorgt und befinden sich jetzt in sicherer Umgebung. Der Zürcher Stadtrat will städtische Angebote wie Buddies oder Museen für Auswärtige nicht teurer machen. Bei gewissen Angeboten sei es unbestritten, dass die Stadt Zürich davon profitiere, wenn Auswärtige in die Stadt kommen. In vielen Gemeinden gibt es für Angebote wie Schwimmbäder unterschiedliche Eintrittspreise für Bewohnende und Auswärtige. Würde dieses Ziel grundsätzlich verfolgt, hätte dies weitreichende Konsequenzen, schreibt der Stadtrat. So müsse sich die Stadt beispielsweise von der Idee einer weltoffenen Kulturstadt für alle verabschieden. Bundesrat Albert Rösti hat bei Radio SRF die Hitzewelle als klares Zeichen für den Klimawandel bezeichnet. Auch wenn man nun in Sachen Alarmismus nicht übertreiben sollte, sei die Hitze als große Gefahr für Mensch und Umwelt wahrzunehmen, so Rösti. Bei vorsorglichen und schützenden Maßnahmen seien aber in vorderster Front die Kantone und Städte gefragt. Auf Bundesebene geht es laut Rösti darum, den Ausstieg aus den fossilen Energien weiter voranzutreiben. Die ETH Zürich hat neu auch einen Standort in Deutschland. Der neue Campus in der Stadt Heilbronn in Baden-Württemberg ist offiziell eröffnet worden. Insgesamt sollen in den kommenden Jahren 15 Professuren in Heilbronn angesiedelt werden. Erste Professorinnen und Professoren sollen ab 2027 schrittweise ihre Tätigkeit aufnehmen. Sie sollen zu den Grundlagen der künstlichen Intelligenz und der Cybersicherheit sowie zu gesellschaftlich relevanten Anwendungsfeldern forschen und lehren. Erste Masterstudiengänge sind voraussichtlich ab 2028 geplant. Die Schweizer Rettungskette ist nach ihrem Einsatz in Venezuela zurück. Die rund 80 Einsatzkräfte kehrten am Nachmittag an den Flughafen Zürich zurück. Trotz tagelanger Suche konnten sie keine Überlebenden unter den Trümmern finden. Teamleiter Sebastian Eugster sprach von einem körperlich und mental sehr anspruchsvollen Einsatz. Er zeigte sich aber erleichtert, dass alle Helfer gesund in die Schweiz zurückgekehrt sind. Morgen um 5 Uhr früh trifft die Schweizer Nazi im WM-Spiel um den Einzug ins Achtelfinale auf Algerien. Die Partie ist auch ein Wiedersehen mit dem ehemaligen Schweizer Nazi-Trainer Wladimir Petkovic, der mittlerweile Algerien trainiert. Schön wäre ein schnelles Tor, sagt Nazi-Trainer Murat Yakin.
5: Die erste Chance gerade verwerten wäre natürlich ein guter Start, aber das muss man immer zuerst spielen, unser Spiel durchziehen und den Gegner in Schwierigkeiten bringen und aber dann am Schluss auch die nötigen Goal erzielen.
4: Die Schweiz geht als Gruppensieger und damit als Favorit ins Duell.
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6: Es wird ein freundlicher Abend, allerdings starten wir dann morgen mit Bewölkung und Regen in der Freitag. Immer wieder mal kann es tröpfeln, es klart aber auf gegen den Nachmittag und dann gibt es doch einen ziemlich freundlichen und angenehmen Start ins Wochenende bei 25 Grad.
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6: Wir haben einen Unfall auf der A1 St. Gallen Richtung Bern. Darum stellt es immer noch zwischen dem Brützeler Kreuz und Zürich Affoltern und auch im Bezirk Schaffhausen. Dort ist die Freudenthalstrasse in beide Richtungen gesperrt. Das ist die zwischen der Schweizerbildstrasse und der Bremlerstrasse. Dann haben wir noch Verkehrsbelastung auf dem Nordring. Und zwar Richtung St. Gallen zwischen Dietikon und dem Gubristunnel und zwischen Winningen und Zürich Affoltern. Und auch der Westring ist noch verstopft Richtung Basel ab Urdorf Süd bis zum Limmataler Kreuz. Haben Sie Sorge.
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6: Ja, wir haben es gehört. Die Schweizer Nazi trifft auf den ehemaligen Coach und die beiden Coaches oder der eine ehemalige treffen aufeinander. Matchvorschau. Was erwartet wird und wie man mit diesen Voraussetzungen umgeht, das gehört man gerade als nächstes in dieser halben Stunde auf Radio 1. Ich freue mich sehr, dass wir diese Stunde noch zusammen verbringen. Jetzt gibt es 4 Radio 1 jetzt am Stück. Der Paul Young, Supertramp, Jimmy Cliff haben wir uns als erstes. Free. So starten wir diese Stunde. Kommen Sie gut zu der Donnerstagabend. Am Mikrofon Elena Wagen. Grüezi miteinander.

0: Der Paul Young auf Radio 1. Es geht noch etwa 10 Stunden knapp. Und dann heisst es Hopp Schweiz.
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0: Es geht früh los. Morgen Morgen, wer das nächste Spiel von der Schweizer Fußballnazi nicht will verpassen, muss ganz früh aus den Federn. Am Morgen um 5 ist der Abpfiff im 16. Finale gegen Algerien. Zu Vancouver kommt aus, ob die Schweiz den Einzug ins Achtelfinale schafft. Der Wecker früh zu stellen, das dürfte sich aber lohnen. Es ist ein besonderer Match. Der Schweizer Nazi-Trainer Murat Yakin trifft auf den Wladimir Petkovic. Der Mann also, der selber 7 Jahre lang die Schweizer Nazi trainiert hat und jetzt Nationaltrainer ist von Algerien. Vor 2 Jahren hat er die Mannschaft an einem Tiefpunkt übernommen und jetzt wieder aufgepäppelt. Der Ex-Nazi-Trainer Petkovic kennt viele Schweizer Spieler sehr gut, mit ihren Stärken und ihren Schwächen. Die Spieler kennen hingegen auch ihren Ex-Nazi-Trainer. Und das könnte ein Vor- oder ein Nachteil sein, sagt Murat Yakin.
2: Ja, klar kennt er den grössten Teil des Teams und meine Spieler kennen aber auch ihn. Also von dem her kann es ein Vor- und Nachteil sein. Es ist wichtig, dass Spieler das auf den Platz richten und nicht den Trainer.
0: An der Pressekonferenz von Algerien betont der Ex-Nazi-Coach, dass er immer wieder Fan von dieser Mannschaft ist, die er mal trainiert hat. Im Match selber gebe er alles für sein eigenes Team, aber vor und nach dem Spiel zeigt Wladimir Petkovic aber ein stolzer Schweizer. Als Gruppensieger geht die Schweiz als Favorit im Match. Trotzdem dürfen wir diesen Match aber nicht auf die leichte Schulter nehmen, sagt Murat Yakin.
2: Wir müssen fokussiert sein, und jedes kleine Detail müssen wir für uns entscheiden. Und das kann morgen von der Sekunde schon gelten. Ja.
0: Die beiden Nazi-Trainer sind sich in der Champions League schon 5-mal begegnet. Und dabei hat der Ex-Nazi-Trainer Petkovic noch nie gegen den Yakin gewonnen. Und mit einem Sieg könnte Murat Yakin seine Bilanz also weiter ausbauen. Wir begleiten das Spiel natürlich hier auf Radio 1. Ab morgen um 5 ist selbstverständlich unsere Morgenshow-Crew für Sie da.
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David Bowie und Queen mit Under Pressure da an dem Donnerstagabend. Und unter Druck, also Under Pressure, ist auch unsere Schweizer Fußballnazi. In rund 9 Stunden geht es los. Morgen um 5 Uhr Abpfiff gegen Algerien im 16. Finale. Und selbstverständlich begleitet unsere Morgenshow mit dem Marc Jäcki und dem Dani Wüthrich den Match ab morgen um 5 Uhr live. Also wenn Sie auf dem Weg zur Arbeit sind, dann kommen Sie alles mit über, wenn Sie unsere Morgenshow hören. Ich sage nur Hopp Schweiz und verabschiede mich für heute. Wir hören uns am Wochenende wieder und ich freue mich sehr. Bis dann, haben Sie einen guten Abend. Am Mikrofon war Elena Wagen. Bis bald.

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1: Ich bin der Nico Eichwald. Guten Abend. Die Schweizer Rettungskette ist nach ihrem Einsatz in Venezuela zurück. Die rund 80 Einsatzkräfte kehrten am Nachmittag an den Flughafen Zürich zurück. Trotz tagelanger Suche konnten sie keine Überlebenden unter den Trümmern finden. Teamleiter Sebastian Eugster sprach von einem körperlich und mental sehr anspruchsvollen Einsatz. Er zeigte sich aber erleichtert, dass alle Helfer gesund in die Schweiz zurückgekehrt sind. Der Zürcher Stadtrat will städtische Angebote wie Buddies oder Museen für Auswärtige nicht teurer machen. Bei gewissen Angeboten sei es unbestritten, dass die Stadt Zürich davon profitiere, wenn Auswärtige in die Stadt kommen. In vielen Gemeinden gibt es für Angebote wie Schwimmbäder unterschiedliche Eintrittspreise für Bewohnende und Auswärtige. Würde dieses Ziel grundsätzlich verfolgt, hätte dies weitreichende Konsequenzen, schreibt der Stadtrat. So müsse sich die Stadt beispielsweise von der Idee einer weltoffenen Kulturstadt für alle verabschieden. Bundesrat Albert Rösti hat bei Radio SRF die Hitzewelle als klares Zeichen für den Klimawandel bezeichnet. Auch wenn man nun in Sachen Alarmismus nicht übertreiben sollte, sei die Hitze als große Gefahr für Mensch und Umwelt wahrzunehmen, so Rösti. Bei vorsorglichen und schützenden Maßnahmen seien aber in vorderster Front die Kantone und Städte gefragt. Auf Bundesebene geht es laut Rösti darum, den Ausstieg aus den fossilen Energien weiter voranzutreiben. Russische Drohnen haben monatelang in Europa spioniert. Der Analyse einer britischen Denkfabrik zufolge flogen in einem Zeitraum von 1,5 Jahren Drohnen über Flughäfen, Militärbasen und sogar Einrichtungen der nuklearen Teilhabe in verschiedenen NATO-Staaten. Dabei sei es auch darum gegangen, die Reaktionsfähigkeit der NATO-Staaten zu testen. Obwohl nicht jeder einzelne Vorfall von Moskau ausgegangen sein dürfte, sehen die Experten ein klares Muster. Offiziell bestätigt habe das bisher aber keine westliche Regierung. Die Fernsteuerung der rund 5.500 fest installierten Sirenen in der Schweiz funktioniert größtenteils wieder. Das teilte das Bundesamt für Bevölkerungsschutz mit. Ein Software-Update war der Grund, dass die Sirenen landesweit und teilweise tagelang nicht von Polizeieinsatzzentralen aus ausgelöst werden konnten. Information, Warnung und Alarmierung seien aber dennoch gewährleistet gewesen. Denn die stationären Sirenen konnten trotz der Panne vor Ort ausgelöst werden. Zudem verfügt die Schweiz über 2200 mobile Sirenen sowie die App und die Webseite von Alert Swiss.
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1: Der Abend bleibt trotz vereinzelter Regengüsse warm bei etwa 25 Grad.
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1: Es staut und stockt auf verschiedenen Strecken. A1 St. Gallen Richtung Bern zwischen der Verzweigung Brütisel und Zürich Affoltern. Dann auf der A1 Nordring Zürich Bern Richtung St. Gallen zwischen Tietig und dem Kubrisch-Tunnel. Weiter auf der A1 Zürich Richtung Bern zwischen Herkingen und Önsingen. Dann auch auf der A3 Westring Zürich Chur Richtung Basel zwischen Urdorf Süd und dem Limmataler Kreuz. Und auf der A1 Nordring Zürich Bern Richtung St. Gallen zwischen dem Limmataler Kreuz und Zürich Affoltern. Und dann braucht ihr etwa 3/4 Stunde länger vor dem Gotthardtunnel Richtung Chiasso zwischen Rivera und Mentre.
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1: Geschätzte Gäste, ich begrüße Sie alle ganz herzlich nochmal zum Leuengebrüll am heutigen Charity-Event zugunsten von der Stiftung Nachwuchsförderung Sport unter dem Patronat von der Alvoso Pensionskasse. Übrigens, falls Sie sich gefragt haben, die Hälfte vom Betrag, den Sie für heute Abend gezahlt haben, die kommt natürlich dieser Stiftung zu gut. Sie haben aber auch, wie vorher gehört, die Möglichkeit, das noch ein bisschen zu erhöhen, damit alle NachwuchssportlerInnen ihre persönlichen Ziele erreichen können und damit auch Randsportarten in der Schweiz ein bisschen mehr gelebt werden können. Mit den entsprechenden Infrastrukturen, mit der Ausrüstung, aber auch mit dem Mentaltraining, das wir gehört haben. Also das ist extrem wichtig für alle jungen SportlerInnen. Für das heutige Leuengebrüll ist ein Punkt, wo ich mich besonders darauf gefreut habe. Für alle, die es nicht wissen, mein Herz schlägt vor allem für Hockey. Eishockey namentlich. Darum ist es, glaube ich, eines der wenigen Leuengebrüll, wo ich ein bisschen nervöser bin am heutigen Abend. Und ich darf mich auf der Bühne begrüßen, den Nino El Nino Niederreiter.
2: Merci beaucoup.
1: Nino, merci vielmals, hast du den Weg zu uns in Leuen gefunden. Wir freuen uns ganz besonders. Und wir haben heute probiert, ein bisschen ein Bündner-Setting zu machen mit dem Passauger Allegra-Wasser. Wir haben das schon beim Ambiel auf Tisch gehabt. Ich denke, dann vielleicht bringen wir so ein bisschen Bündner Heimat auf Zürich. Er hat dann gemeint, ja, er hofft, es ist nicht nur Product Placement, sondern es wird auch gesponsert.
2: Ja, ich glaube, das hat er nicht so richtig verstanden, die Situation. Letztes Mal vor der WM sind wir noch da gewesen, mit der ganzen Mannschaft und jetzt noch Knutwiler gehabt. Und dann mit dem Remo gesagt, das kann es ja nicht sein. Ich komme vor allem noch hierher und dann hat er noch rumgewechselt auf Bazooka. Von dem her, danke vielmals, dass du das gemacht hast.
1: Man muss ja sagen, es ist wirklich gutes Mineralwasser und ich gebe jetzt ehrlich zu, ich bin jemand, der nicht gerne Wasser trinkt und der einzige Weg, wie ich Wasser trinke, ist, wenn es Blätterli drin hat und Passauge ist da way to go.
2: Das war etwas gehört, natürlich.
1: Ich weiss, es ist vielleicht noch ein bisschen frisch, aber ich sage es trotzdem, du bist fünffacher WM-Silbermedaillengewinner. Eine riesen Leistung, eigentlich. Du hast vorhin gesagt, im Moment tut es vielleicht noch ein bisschen weh. Im Moment ist es vielleicht noch ein bisschen schwierig, aber trotzdem, der Bieli hat schon gesagt, 2013 war das noch so ein bisschen die kleine Schweiz, die zu dieser Silbermedaille gekommen ist. Jetzt haben wir sie 3 Jahre in Folge gewonnen, also ein riesen Erfolg eigentlich. Ich weiss, am Anfang ist es vielleicht noch so ein bisschen schwierig, weil schlussendlich hast du das Finale verloren. Trotzdem schauen wir schnell zurück auf die WM. Wir haben vorher jedes Spiel gewonnen.
2: Ja, absolut. Ich glaube, wenn man so zurückschaut, ist es sicher eine unglaubliche WM gewesen, aber es hat sicher schon viel, viel früher gestartet, wie du vorher gesagt hast. Mit dem WM 2013 ist wirklich so ein bisschen der Erfolg gewesen, den wir haben können mit der Nationalmannschaft. Wir hatten eine Mannschaft, die wir eigentlich absteigen sollen. Und dann ist der Sean Simpson der Headcoach gewesen und hat dann wirklich das erste Mal gesagt, komm, wieso denken wir nicht mal an eine Medaille und denken mal grösser. Und ich kann mich erinnern, der Sieger war dann, dann der Captain dort und hat dann uns auch ein bisschen rumgeschwunzelt und gesagt, das will jetzt der wieder, dass wir da irgendwie sollten von einer Medaille träumen, weil es einfach so weit weg gewesen. Und dann haben wir gesagt, komm, jetzt probieren wir mal, wir denken jetzt einfach mal gross. Und dann ist das wirklich ein bisschen so gegangen und dann über die Jahre ist sich das so verändert, dass wir jetzt wirklich 3 Mal hintereinander Silber gewonnen haben oder halt dann halt auch verloren in dem Sinn. Aber ich glaube, das, was am meisten bleibt, ist sicher die Freude, die wir dann können machen können, den Leuten weg vom Hockey und dass wir dann Leute dazu können bringen zum Hockey schauen, wo vielleicht nichts mit dem Hockey zu tun hat. Und ich glaube, es ist das, was mit jetzt zurückschaut in der WM, wie schön es war, die Euphorie können zu bringen.
1: Wie viel von dem nimmst du auch mit für deine weitere Karriere?
2: Ja, sicher sehr viel, weil ich sage nicht, dass meine Tage erzählt sind, aber wir werden sicher auch ein bisschen älter, jetzt noch ein Jahr, jetzt letztes Jahr gleich eine sehr zähe Saison gehabt, wir haben das Knie operieren vor der Olympiade, haben doch auch mein 1000. Spiel spielen in der NHL, wo ich zuerst nicht gewusst habe, ob es wirklich klappt oder nicht und dann gewusst, ich muss irgendwie nur 31 Spiele spielen, um das 1000. Spiel zu spielen. Dann war dann das nächste Highlight mit der Olympiade, wo ich gewusst habe, ich sollte auch noch spielen. Und dann, wo ich dann wirklich im März das Knie operieren konnte, wusste ich, es war ein bisschen die Befreiung, um zu wissen, was dann nachher kommt. Falls ich die WM spielen kann, super. Wenn nicht, dann konnte ich die Highlights machen. Und jetzt ist wirklich ein bisschen die Frage, wie lange hält der Körper noch.
1: Also es ist einerseits die physische Fitness, die du gesagt hast, andererseits vielleicht auch so ein bisschen mental. Du bist sehr jung in der NHL. Wie schwierig war es für dich, so ein bisschen aus der Schweiz, als junger Spieler in die NHL geworfen zu werden, in dem Sinne, oder auf Nordamerika?
2: Ja, es war sicher sehr schwierig. Ich glaube, wenn ich so zurückschaue, es ist, meine Mutter hat damals mal gesagt, dass du kannst nicht nur den Körper ernähren, sondern auch den Geist. Und haben dann frühzeitig auch mit Mentaltraining angefangen, mit 14. Wir haben dann sicher auch sehr schwierige Zeit gehabt, am Anfang, um dann wirklich meinen Eltern auch zu erklären, dass ich so als Heizungsmonteur angefangen habe. Und es war eigentlich eine recht lustige Geschichte. Ich wollte ursprünglich einen Schlosser machen, aber die Lehre war dann 4 Jahre. Ich dachte, ja gut, mein Heizungsmonteur ist nur 3 Jahre. Ich war sehr gerne auf dem Bau. Und dann nachher habe ich dann angefangen. Habe dann eine Woche habe ich dann gearbeitet. Dann haben wir zuerst mal in die Schule gegangen. Dann haben wir schon zuerst ein Hockey-Turnier gehabt, haben dann schon wieder gefällt. Und dann haben dann meine Eltern erklärt, dass ich dann das Jahr darauf auf Amerika will. Dann habe ich die Lehre halt wieder abgebrochen. Von dem war es eine kurze Zeit auf dem Bau. Aber, wie gesagt, wo ich dann nachher übergegangen bin, bist du dann halt gleich 16,5 gsi, bist dann weg gsi von daheim und das ist sicher eine schwierige Zeit gsi eigentlich.
1: Was hat dir in dieser Zeit am meisten Kraft gegeben oder vielleicht auch am meisten Halt?
2: Ich glaube die Leidenschaft zum Sport. Ich glaube, ich bin einer gsi, wo mir so Freude am Hockey und natürlich ist es schön, von dem zu leben. Aber ich glaube die Leidenschaft, der Teamsport, wo halt hast und dieses Leben in der Garderobe, ist das, was mir einfach immer wieder Freude macht zum Zurückgehen und dann spiele ich auch nach 16 Jahren immer noch Hockey und bin extrem dankbar dafür. Aber ich glaube, das ist das, was mich von Anfang an einfach immer Freude gegeben hat.
1: Wie hat sich das bei dir eigentlich so ein bisschen entwickelt, die Leidenschaft fürs Hockey?
2: Ja, ist noch. Also meine Eltern haben nie wollen, dass ich Hockey spiele, einfach weil es einfach so ein teurer Sport ist. Und das ist halt auch ein bisschen ein Problem heutzutage. Es ist ein bisschen ein Sport geworden, der mehr für privilegierte Familien ist. Also die Eis kostet, die Hockeyausrüstung und alles. Und dementsprechend wird es sicherlich mal in eine Situation hineinkommen, wo es dann halt auch weniger und weniger Hockeyspieler gibt, obwohl auch der Sport ein Sport grösser wird in der Schweiz. Aber du spürst es auch da, dass einfach alles viel teurer ist, weil ich dann doch auch 4 Götti-Kinder, die spielen alle Hockey und ich sehe es bei ihnen, wie sie, wie die Eltern oder meine Schwestern quasi müssen gleich auch immer relativ viel Geld in die Hand so spielen. Aber zurückzusetzen, was hast du schon wieder gefragt? Sorry, jetzt bin ich abgeschweift.
1: Alles gut. Ich wollte wissen, wie sich die Leidenschaft für Eishockey bei dir entwickelt hat.
2: Ja, genau. Ich hatte einen Nachbar, der Hockey gespielt hat. Und dementsprechend hat er mich wirklich einfach mal mitgenommen ins Hockey. Und dann hat mir das auch so gefallen, dass ich dann zu den Eltern gegangen bin. Ich möchte unbedingt Hockey spielen. Und habe gemerkt, dass ich nicht so Freude hatte. Und hat dann mehr ihm ein bisschen ins Fußball überdrängen, weil es ein bisschen auch günstig war. Und dann mit gut 9 habe ich dann entscheiden, welchen Weg. Und dann war es für mich klar mit Hockey.
1: Also wir sind alle sehr froh, dass du dich für Eishockey entschieden, definitiv. Ich glaube, das darf ich jetzt so für die Allgemeinheit sagen. Es ist einfach so ein bisschen, du hast vorhin gesagt, es war ein schwieriger Weg, so in der NHL. Trotzdem, du spielst schon lange dort, hast auch ab und zu mal Teams gewechselt und du bist trotzdem überall als relativ beliebter Spieler in Erinnerung geblieben, wenn ich so die Medienartikel richtig interpretiere. Was glaubst du, macht dich als Mensch und als Spieler so ein bisschen aus?
2: Ja, ich glaube, sicher ein Mensch, der sehr anpassungsfähig ist und wie gesagt, ich bin wirklich selten schlecht gelaunt. Ich bin immer ein sehr positiver Mensch. Ich gehe in jede Garderobe und schaue, dass es anderen gut geht. Egal, wie ich gerade momentan am Kämpfen bin, im Privatleben oder wie auch immer. Ich glaube, ich bin wirklich einer, der mehr für alle anderen schaut, wie für mich selber. Und das ist auf eine Art und Weise eine schöne Eigenschaft, aber ist auch im Sport zum Teil etwas, was sehr ärgerlich ist. Weil zum Teil wäre ich auch lieber ein bisschen egoistisch und würde ein bisschen mehr für mich schauen. Aber auf eine andere Art und Weg hat es mich auch sehr weit gebracht.
1: Du hast vorhin schon erwähnt, so das ganze der Team-Spirit mit der Mannschaft zusammen, die Freude am Hockey behalten. Was hast du sonst, was dir in schwierigen Momenten vielleicht hilft?
2: Ich mache doch auch sehr viel Mentaltraining, weil ich das Gefühl, es ist wirklich etwas, was mir persönlich sehr gut tut und auch mit Leuten reden, weil früher ist es wirklich so gewesen, dass alles immer ein bisschen belächelt worden, das ganze Mental oder vielleicht auch Hilfe zu holen von irgendjemandem anders, um sich auch austauschen vielleicht mit jemandem, den ich überhaupt nicht kennt oder und wie auch immer. Und ich habe wirklich ein Mentaltraining dann auch zugetan, wo wirklich keine Ahnung hat vom Hockey, dass sie das wir haben können von meiner Sicht einmal der Person zu erklären und arbeiten immer noch mit der Person zusammen. Und ich glaube, das ist das, was mich extrem weiterbringt, immer und immer wieder.
1: Was machst du mal, wenn du gerade nicht auf dem Eisfeld bist oder am Krafttraining machen fürs Eishockey?
2: Ja, ich bin ein sehr interessierter Mensch. Ich finde wirklich jegliche Berufsgattung, jede Sportart extrem cool. Bin sehr begeisterungsfähig für viele verschiedene Sachen, wie auch jetzt mittlerweile das Wasser. Und mich auch sehr interessiert und dementsprechend ist wirklich, bin ich einer, der wirklich sehr begeisterungsfähig ist.
1: Was hat dich am Wasser oder am Passauger und Allegra vor allem begeistert, wo du sagst, hey, da wollte ich einsteigen?
2: Ja, ist noch, grundsätzlich war es so gewesen. Eigentlich wollte ich wie so einen Sponsoring-Deal finden. Oder so für mich denke ich, oh Gott, das wäre vielleicht noch etwas Cooles auf der Seite noch und so weiter und so fort. Und dann nachher, bin ich auf Basuku gegangen, haben dann das erste Gespräch gemacht und dann haben sie ganz klar gesagt, wir verkaufen Mineral und Wasser und wir verspiegeln keine Personen. Und dann denke ich, das ist spannend, aber finde ich auch einen coolen Ansatz. Und so haben wir uns dann nachher kennengelernt. Und sind dann im nächsten Gespräch wieder aufgegangen und dann hat sich dann wirklich einfach eine wirklich mega coole Chemie zwischen uns gebunden. Ich habe das Gefühl gehabt, ich möchte wirklich ein Teil davon sein, weil ich finde, jedes Gespräch und jedem Restaurant du trinkst einfach Wasser oder Mineralwasser und das verbindet irgendwie ein bisschen die Leute. Und so hat das Ganze ein bisschen angefangen und bin jetzt wirklich stolz, ein Teil davon zu sein.
1: Was glaubst du, macht das Wasser so speziell?
2: Ja, grundsätzlich ist es ist wirklich Schweizer Mineralwasser. Und für mich persönlich, ich bin halt aufgewachsen mit Zucker und mit dem Mineral und ich finde, es ist ein kraftvolles Wasser, es ist extrem gut und natürlich haben wir in der Schweiz sicher eine sehr privilegierte Situation, dass es sehr viel gute Wasser auch gibt und dementsprechend finde ich, sollte man das unterstützen.
1: Finde ich sehr cool, dass du das machst. Ich meine, viele Sportler und Sportlerinnen sind Ambassador für Brands. Du ja unter anderem auch von anderen Brands, aber da Teilhaber. Jetzt tust du ja noch ein bisschen andere Leidenschaft. Du bist auch beim EHC Chur dabei. Was ist jetzt so ein bisschen deine Faszination oder Motivation dahinter?
2: Ja, einerseits zum Sport etwas zurückgehen. Ich habe das ganze Hockey ABC in Chur kennenlernen und habe sehr viele dort gekriegt davon. Und ich sehe einfach ein bisschen das grosse Problem im Schweizer Eishockey für den ganzen Nachwuchs. Und ich glaube, das ist dort, wo mir ein bisschen Ansporn ein bisschen gibt, um hoffentlich dort etwas verändern können.
1: Was glaubst du, sind die wichtigsten Grundlagen, damit man wieder eine bessere Nachwuchsförderung hat im Schweizer Eishockey?
2: Ja, der Junge einen Athletenweg eigentlich geht, um den Jungen wirklich die Chance geht, um näher in die Nazi aufzukommen. Und ich glaube, die ganze zweithöchste Liga, die wir momentan in der Schweiz haben, ist einfach zu wenig gut und auf die wird zu wenig geschaut und ist schlecht aufgebaut, wenn wir ganz ehrlich sind. Und ich glaube, das ist das, was ich möchte wie ein bisschen auch mitteilen. Wir machen in Chur haben wir so eine Situation, wo wir eigentlich keine Ausländer brauchen, nicht, dass ich jetzt rassistisch bin, überhaupt nicht. Aber wir haben auch das Gefühl, wir möchten wirklich junge Athleten unterstützen und dass die Jungen, die vielleicht die Chance haben, also immer so, vielleicht anfangen, dass ich sehe, ein Spieler, der in der Nazi A ist, als 13. Stürmer zum Beispiel, der spielt vielleicht eine Minute in diesem Match und das bringt dem Spieler gar nichts. Der müsste ja gescheiter in der zweithöchsten Liga spielen und dort die Entwicklung machen, dass er dann wirklich dann nachher den Weg aufkriegt.
1: Also, dass er so die Erfahrungen kann sammeln und so seinen Weg findet. Du hast vorhin gesagt, du hast sehr jung angefangen mit Mentaltraining. Ich glaube, wenn mit ein paar Sportlern in diversen Sportarten redest, dann weisst du, Mentaltraining ist überall mittlerweile ein zentraler Punkt. Eben, du hast gesagt, früher hat man sich vielleicht noch ein bisschen darüber lustig gemacht. Mittlerweile ist es recht integriert. Ist das auch etwas, wo du sagst, hey, das müssen vielleicht gerade so Teams, die viel Nachwuchs generieren wollen, mehr noch machen?
2: Ja, absolut. Aber auf der anderen Seite, glaube ich, du kannst niemanden zwingen, um mentale Arbeit zu machen. Ich glaube, jeder geht dann Hilfe holen, wenn es auch wirklich braucht. Und ich glaube, man kann die Leute informieren, man kann zeigen, dass es Personen gibt, die einem hilft. Und dann muss jeder dann gehen, wenn er das Gefühl hat, ist der Zeitpunkt.
1: Was sind sonst für dich noch zentrale Punkte, wo du sagst, hey, ich will etwas zurückgeben, mit dem kann ich konkret etwas machen?
2: Ja, natürlich komme ich vom Hockey und wie gesagt, ich möchte wirklich eigentlich den Hockeysport grösser machen in der Schweiz und irgendwie, dass Leute Freude haben an diesem Sport. Und das ist sicher etwas, was mir sehr wichtig ist.
1: Was ist so ein bisschen deine Vision für das Schweizer Eishockey, wenn du sagst, du willst etwas zurückgeben, du willst den Nachwuchs aufbauen, du willst, dass die nächste Generation stärker zurückkommt? Ich meine, wir haben aktuell ein super Level vom Schweizer Eishockey. Was macht es für dich jetzt aus und wo sagst du, willst du noch hin?
2: Ja, logischerweise wäre natürlich ein Weltmeistertitel natürlich unglaublich gut, aber ich glaube, auf der anderen Seite, wir sind gleich die älteste Mannschaft in diesem Turnier. Und es kommt wie ein bisschen zu wenig nach. Und ich habe das Gefühl, wir werden ein bisschen zu fest geblendet von der momentanen Situation. Und es wird sicher einen Moment geben, wo vielleicht auch das Loch könnte sein. Und das wird wie ein U18 zum Beispiel, die ist letztes Jahr abgestiegen. Und von der wird wie nichts diskutiert. Das wird wie einfach wie vergraben. Und das sind so Sachen, die ich in meinen Augen einfach nicht gut finde.
1: Glaubst du, das ist rein mediale Präsenz? Oder müssen da vielleicht auch die Mitglieder vom Verband noch mehr machen?
2: Das geben wir natürlich ein sehr festes Detail. Aber ja, was soll ich sagen? Es sind ein Haufen Sachen, es ist uns wirklich nicht einfach gemacht worden, nur schon auf dem Start der Weltmeisterschaft, wie das Ganze passiert ist, auch mit dem Fischer und alles. Das kannst du anschauen auf beide Seiten, ob es jetzt gut ist oder schlecht ist. Aber schlussendlich ist gleich noch die ganze Mannschaft involviert, die eigentlich nicht ein Teil hätte sein sollen von dem. Das ist entschieden worden vom Verband und von der höheren Kategorie und das hat wie nichts mit den Spielern zu tun. Und gleichzeitig sind Spieler im Mittelpunkt, sie müssen medial alles beantworten. Und ich glaube, es ist das, was einfach nicht korrekt ist.
1: Also das, was eigentlich der Spieler in der Entwicklung, auch wenn es nur, sage ich mal, für ein Turnier ist, vielleicht schadet, dass man so Sachen zu fest ausschlachtet. Habe ich das richtig verstanden?
2: Ja, absolut, weil ich glaube, wir sind Spieler, wir sind auf dem Eis, wir müssen uns auf das fokussieren und gleichzeitig haben wir sicher auch das Glück, dass wir genug gute Leaders hatten, dass es jetzt die Mannschaft nicht gespalten hat, weil es hat dann gleich Diskussionen gegeben während der Mannschaft pro das oder pro das und da haben wir schon recht müssen navigieren, dass wir ein bisschen Ruhe in die Mannschaft hineinkriegen, dass wir wirklich auch uns auf das fokussieren können, wo wir auch müssen.
1: Trotzdem haben wir das als Team geschafft. Nochmal, das ist eine riesige Leistung. Wie definierst du persönlich Erfolg? Was macht das für dich aus?
2: Ja, Erfolg ist schon schwierig zu sagen. Ich glaube, Erfolg ist, wenn du andere Menschen kannst, glücklich machen mit dem, was wir gemacht haben. Und wie gesagt, unser Ziel war von Anfang an, oder mal so sagen, wir haben, bevor die WM angefangen hat, wo die Leute gekommen sind, sie haben gesagt, ich habe schon Tickets für das Halbfinale und das Finale schon gekauft. Und dann habe ich schon für mich auch immer gedacht, das ist ein recht weiter langer Weg, bis wir dann wirklich dort ankommen. Es muss ein Haufen wirklich gut gehen, dass wir dort landen. Und ich glaube, es ist wie ein bisschen auch unterschätzt worden und gleichzeitig haben wir wirklich Schritt für Schritt das in die Hand genommen und haben gespürt, auch die Energie, die wir dann machen können in der Schweiz. Und ich glaube, es ist das, was am Schluss auch mit Venus von Bümplitz und alles ist wirklich so eine schöne Energie gewesen. Und ich glaube, das, was schlussendlich bleibt.
1: Du hast vorhin gesagt, ihr habt definitiv etwas ausgelöst. Es haben Leute angefangen, Eishockey zu schauen, die vorher nicht Hockey geschaut haben. Ich habe es selber erlebt, wenn man nachher plötzlich 20. in einer Garage sitzt und die Spiele schaut, dass man das kann verfolgen kann mit Leuten, die so fragen, also wer ist das genau, der Nino Niederreiter? Und dann kannst du erzählen, hey, ist der und der Spieler. Und es macht persönlich auch Freude. Du hast gerade vorhin gesagt, Erfolg ist vielleicht auch, wenn andere kannst glücklich machen. Aber wann bist du glücklich?
2: Ja, glücklich bin ich endlich, wenn ich Hockey spielen kann. Und ich glaube, wie gesagt, ich meine, du machst das ganze Leben, spielst schon Hockey und ich sehe, du bist als kleiner Knirps, hast du solche Momente im Garten oder in der Stube, hast du gespielt und hast du geträumt, wo du vielleicht eben in einem WM-Finale kannst stehen und vielleicht das Golden Goal kannst schiessen und dann bist du dort und schiessst du dann halt gleich nicht, was halt ein bisschen schade ist. Aber gleichzeitig sind solche Momente, wo du einfach träumst und ich glaube, solange du träumst, ist das etwas am Wichtigsten.
1: Also du kannst in dem Sinne deinen Traum auch ein bisschen leben. Was begeistert dich sonst noch so an diesem Sport? Jetzt hast du gesagt, eben der Team-Spirit, du kannst spielen, das Spielen macht dir Freude. Gibt es noch so einen Punkt, wo du sagst, hey, eigentlich sollten mehr Leute Eishockey spielen?
2: Ja, ich finde beim Hockey generell, du lernst einen Haufen. Das ist eine riesige Schule für das Leben, in meinen Augen. Du gehst du verlierst zusammen, du gewinnst zusammen, du lernst, wie mit Menschen umgehen. Ich meine, es gibt genug Situationen, wo du dich vielleicht unwohl fühlst, wo du dich musst lernen, wohlfühlen. Und desto älter du wirst, desto mehr geht es auch Richtung Business-Seite her. Bei den NHL gibt es ja gleich auch die sogenannten Trades, wo du vom einen Ort zum anderen kannst, transferiert werden. Und auch das ist eigentlich eine riesige Lebensschule, wo du mitmachst. Und ich glaube, es ist das, was Hockey auch sehr speziell macht.
1: Du sagst es, du wirst einerseits traded, andererseits sind ihr auch sonst in der NHL sehr viel unterwegs. Wie viele Spiele machst du pro Saison?
2: Also wir haben 84 Spiele ohne Playoffs. Da kommst du eigentlich gut etwas über 100 Spiele. Und wir fliegen natürlich alles. Dementsprechend fliegen wir mehr oder weniger eineinhalb Mal um die Welt. Und wir sind wirklich sehr, sehr viel unterwegs.
1: Und wie sind so die Touren organisiert? Schauen wir da wirklich, dass ihr eigentlich vom einen Ort in den nächsten? Oder wie funktioniert das?
2: Es gibt schon so zwei Wochen lange Roadtrips, je nachdem, wo du dann entweder von Küste zu Küste gehst oder bleibst vielleicht gerade der Küste entlang. Aber da jetzt Winnipeg ist nicht wirklich unbedingt attraktiv ist zum Zuschauen, sind wir eher eigentlich die Mannschaft, die dann wie ein bisschen Lückenfüller ist. Also wir spielen eigentlich eher, wenn wir auf New York gehen, dann spielen wir nicht nur Samstagabend, dann spielen wir am Montagabend. Und so Sachen, weil es einfach nicht so interessant ist für die Economy natürlich. Und ich glaube, es ist das, wo in der NHL sicher auch noch ein riesiger Punkt ist.
1: Wie gehst du mit dem um, dass ständig den Ort musst wechseln? Fällt dir das leicht, immer wieder zu fliegen, den nächsten Ort? Oder sagst du, man gewöhnt sich auch einfach daran?
2: Ja, man gewöhnt sich extrem daran. Und es ist natürlich auch ein sehr cooles und interessantes Leben. Du lernst natürlich die Städte in- und auswendig kennen über all die Jahre. Und du bist natürlich so viel mit der Mannschaft und das ganze Garderobenleben ist so lässig. Und ich glaube, das ist auch das, was ich am meisten wird auch vermissen.
1: Jetzt, wenn du in Nordamerika unterwegs bist, gibt es etwas, was an der Schweiz vermisst ist?
2: Ja, eigentlich ein Haufen. Wir haben nur schon die Sprache, nur schon das ist etwas. Und meine Kollegen, die Freunde und einfach das Ganze, dass die, auf eine Art und Weise auch die Einfachheit, wo du kannst wirklich einfach zum anderen laufen und dort das Käferli machen, ist halt ganz andere Kulturen. Und in Amerika ist wirklich, du musst auch rübergehen, du musst performen und dann gehst du wieder heim. Und es ist der Teil neben dem Hockey, den gibt es wahrscheinlich so.
1: Und was schätzt du aber sehr an Nordamerika?
2: Wie offen die Leute sind. Und ich glaube auch, die Leute gönnen viel mehr den anderen Leuten. Und ich glaube, das ist das, was ich extrem schön finde in Amerika. Wenn ich wie jemand ein cooles Auto hat, dann fragt sie sich nicht, wieso hast du das oder warum fährst du das? Und in der Schweiz ist dann Kinder, ja, was macht dich der? Du schaust es wieder nachher. Du bist wie ein bisschen eifersüchtig und magst es dem wie nicht gönnen. Und ich glaube, das ist das, was ich den extrem schätze.
1: Also so ein bisschen eine andere Einstellung in dem Sinn, vielleicht auch zum Leben, wenn man das so sagen darf. Oder wie siehst du das?
2: Ja, absolut. Ich meine, politisch muss ich jetzt hier nicht äußern und sicher nicht alles gut, was Amerika macht, aber ich glaube, die meisten Amerikaner sind wirklich gleich extrem lässig und die lieben den Sport, die sind sehr begeisterungsfähig und sind sehr offen und ich habe das früher gesehen und auch kennengelernt, dass egal ob die Person, die am nächsten Tag auch wieder kennt, das spielt eigentlich wie der Moment, wo sie dort sind, der geniessen sie voll und ich glaube, das ist das, was extrem lässig ist, dass sie wirklich voll im Moment leben.
1: Ich glaube, das ist etwas, das habe ich in letzter Zeit oft gehört, dass man mehr präsent ist im Moment, dass man das vielleicht mehr erlebt. Ich glaube, das hilft uns vielleicht auch. Hast du Stationen oder Punkte in deiner Karriere, wo du sagst, hey, dort habe ich am meisten gelernt fürs Leben oder etwas, was dich besonders geprägt hat?
2: Ja, besonders geprägt war sicher wahrscheinlich meine allererste NHL-Saison, wo ich bin relativ sehr früh getroffen worden, an den zwei, drei schwierige Verletzungen hatte in diesem Jahr. Bin dann immer hin und her gegangen, von AHL zu der höheren Liga. Und auch finanziell hat es natürlich dort einen riesen Unterschied gegeben. Aber weil meine Saison dort so schlecht war, habe ich dann sicher auch sehr an mir selber zweifelt, wo ich gewusst habe, bin ich genug gut in dieser Liga, will ich das überhaupt noch, möchte ich lieber in die Schweiz, möchte ich lieber den einfachen Weg gehen, was sicher auch gut gewesen wäre. Aber auf der anderen Seite habe ich es dann mir selber wollen beweisen, sagen, schau, jetzt bist du so hoch getroffen worden, das ist ja so dein Traum, jetzt geh nach deinem Traum weiter und lebe ihn heute noch.
1: Du hast es mitgenommen, du bist immer noch dort, du hast gesagt, du hast noch für ein Jahr einen Vertrag. Weißt du schon oder hast du schon mal überlegt, was nachher kannst du machen? Jetzt hast du gesagt, du hast dein Knie müssen operieren, du bist relativ schnell wieder stark zurückgekommen. Also von dem her, physisch hätte ich gesagt, noch fit, oder wie siehst du?
2: Ja, natürlich, ich bin sicher, wie gesagt, am Anfang März habe ich es operiert und bin doch relativ zügig zurückgekommen. Und gleich nach war es sicher nicht schmerzlos gewesen. Und jetzt ist sicher auch Zeit, weil es richtig aufbauen hast du gleich auch nicht können, weil du hast gewusst, du musst es eigentlich so bereit machen, dass du spielen kannst und dass du ready bist, für was dann halt dann auch kommt. Und ich wusste, dass ich auch ein paar Spiele in der NHL noch zuerst spielen muss, wo dann einen Monat später dann war, weil ich gewusst habe, ich kann nicht einfach die Saison denen einfach schleifen lassen und dann einfach das Gefühl haben, ich kann nachher den Chef fragen, dass ich die WM spielen darf. Das wäre wahrscheinlich nicht so gut angekommen. Und, ja, und so Sachen sind dann gleich auch im Kopf. Weil wir, wie gesagt, wir haben keine gute Saison gehabt in Winnipeg, wir sind nicht in den Playoff gekommen. Dementsprechend hat es mir auch die Chance gegeben, um an die WM zu kommen. Aber es sind halt alles so Sachen, die dann halt schon mitspielen, dass sie gleich die Wertschätzung sehen, dass du alles dafür machst, dass du zurückkommst. Und dann einfach Schlusssachen belohnen sie, dass du nachher an die WM kannst gehen.
1: Es ist schon auch nicht ganz einfach, wenn ich das so richtig rausgehört habe, wenn du in der NHL spielst, um einfach so bei der Nazi auch noch mitmachen. Wie hast du das einmal gemanagt? Oder wie sieht es einmal aus bei den Clubs? Lassen sie dich gehen oder musst du jetzt so ein bisschen mehr darum kämpfen? Wie viel muss von dir kommen? Wie viel sagt der Club, hey doch, ja, ist okay, kannst du gehen?
2: Ja, grundsätzlich liegt es am Club. Also der Club hat ja deine Rechte und sie sagen dir, ob du gehen darfst oder nicht gehen darfst. Und du musst deine Physicals am Schluss machen, wo den ganzen Körpercheck machen und sagen, hey, look, das geht auch nicht mit dem Knie oder wie auch immer, dass wir lassen dich nicht gehen. Und dann gibt es die andere Seite, wo sie sagen, okay, vielleicht ist es nicht mal schlecht, um zu schauen, ob es verhebt wegen nächster Saison und so weiter und so fort. Aber grundsätzlich ist sicher dein Entscheid. Aber auf der anderen Seite, wenn etwas passiert, kann natürlich auch finanziell ein Loch halt geben.
1: Ja, es macht auch Sinn, dass die vielleicht mal noch die Situation evaluieren und schauen, ob wir wirklich gehen können. Jetzt noch so ein anderer Punkt. Du spielst sonst in einem fixen Team, manchmal werden die Linien gewechselt und kommst dann in die Nazi und spielst mit ganz anderen Spielern. Vielleicht fällt es dir dort, dich auf die jeweiligen Mitspieler von deiner Linie einzufinden?
2: Für mich persönlich ist das wirklich relativ einfach, weil wie gesagt, ich bin ein sehr anpassungsfähiger Mensch und eigentlich auch vom Eis. Und ich bleibe eigentlich meinem Spiel immer und treu. Und ich glaube, das ist das, was mir weiss, jeder Trainer genau was er kriegt. Und das probiere ich immer und immer wieder umzusetzen. Und dementsprechend ist es relativ einfach, um mich anpassen an ein System oder an ein Spiel.
1: Du hast vorhin Teamspirit und Kommunikation in der Garderobe ein bisschen angesprochen. Wie funktioniert bei euch Spielern die Kommunikation auf dem Eis?
2: Ja, die ist eigentlich, ja, du redest halt viel auf dem Eis und du musst natürlich, desto mehr natürlich, du mit jemandem zusammen spielst. Das hast du aber mit einem Algi und einem Ghetto gesehen, dann verstehst du fast blind schlussendlich. Und wenn du mit neuen Spielern zusammen spielst, dann musst du halt wie finden, du musst viel reden miteinander, dass die Automatismen ein bisschen reinkommen.
1: Und machst du das vorher oder spielst du mal ein Spiel und sagst, hey, das ist ein Punkt, da müssen wir noch daran arbeiten, das müssen wir können optimieren, diskutieren jetzt vielleicht noch mit dem Trainer oder wie funktioniert das?
2: Ja, grundsätzlich hast du ein System, wo du spielst und das spielt ja eigentlich die ganze Mannschaft durch, ob jetzt du schon viel mal mit dem gleichen Spieler gespielt hast oder nicht. Das System spielen eigentlich alle jetzt gleiche. Die Frage ist nur quasi, wie schnell kannst du das lernen und wie gut kannst du die Verständigung nehmen. Und ich glaube, das ist auch das Coole beim Hockeysport, das ist eine Haufen Sachen, ist gleich aus dem Bauchgefühl raus, wo du vielleicht siehst oder spürst und dementsprechend musst du auch viel reagieren.
1: Bist du eher ein Gefühlsmensch oder bist du eher so ein Overthinker, ein Kopfmensch?
2: Ja, ein bisschen beides. Ich bin sicher auch ein bisschen ein Overthinker. Wie gesagt, ich will es probieren, wirklich allen immer zurecht zu machen. Und dort stehe ich mir meistens auch selber im Weg und bin sicher ein Perfektionist und will wirklich einfach immer perfekt sein. Und das weiss ich, es geht auch nicht. Und dementsprechend bin ich sicher ein bisschen ein Perfektionist.
1: Glaubst du, es ist auch das, was braucht es mit der NHL Erfolg haben? Was macht für dich so ein bisschen das Wichtige aus, was ein Spieler muss haben, um mit der NHL zu spielen?
2: Das geht nicht über die Freude. Ich glaube, das ist, wenn du keine Leidenschaft hast für etwas, dann kommst du in meinen Augen eigentlich nie hin. Und ich glaube, das ist das, was mit Abstand das Wichtigste ist. Und dem bleibe ich auch immer treu. Und sobald sie keine Freude mehr hätte, dann würde ich auch aufhören.
1: Und solange du vorhin noch hast, sehen wir dich ja hoffentlich noch ein bisschen spielen. Hast du etwas, wo du sagst, hey, das ist eine Routine, das möchte ich vor jedem Spiel machen können, egal wo ich bin?
2: Nein, grundsätzlich, ich glaube, jeder Spieler hat seine Abläufe, wie er sich aufwärmt und so weiter und fort. Aber ich glaube, du musst so anpassungsfähig sein, weil es kann sein, dass du, wenn du vor dem Match mit dem Bus ins Stadion gehst, dass du irgendwie im Stau bist und dann kommst du halt gleich irgendwie eine halbe Stunde später, als das hättest sollen. Und dementsprechend musst du einfach immer wieder reagieren auf das, wo kommt.
1: Also gleich wieder Flexibilität, die musst du behalten. Also, du bist viel unterwegs. Du hast vorhin gesagt, du bist gerne in der Schweiz. Du hast Sachen in Nordamerika, die du sehr schätzt. Wie definierst du Heimat? Ist es für dich nur ein Ort? Ist es vielleicht ein Gefühl? Sind es die Leute? Was ist es für dich?
2: Ja, ich glaube, die Heimat ist wirklich ein bisschen ein Gefühl. Ich glaube, wenn ich mich wohlfühle an einem Ort, dann fühle ich mich daheim. Und wenn ich mit 14 bin ich von Kur auf den Fuss gegangen. Und dann von dort bin ich dann auf Amerika. Bin dann von New York auf Portland, wo wirklich querbeet im ganzen Land ein bisschen umeinander war. Und dementsprechend habe ich es daheim und gleich nicht daheim. Und ich glaube, es braucht sicher einen Moment, bis ich wirklich mal das daheim richtig finde. Glaube.
1: Wenn man einmal so ein bisschen TV-Bericht verfolgt hat, dann haben wir gesehen, dass deine Familie fast alle deine Spiele geschaut hat am Anfang, egal welche Uhrzeit das es war. Wie hast du so die Unterstützung erlebt?
2: Ich glaube, ohne Eltern und ohne diese Unterstützung dann wäre ich nie dort, wo ich jetzt bin. Das ist ganz klar. Die sind wirklich, mein Vater war wirklich entschlossen. Hat jeden Match hat er verfolgt. Im Fernsehen morgen 3 und 4 ist er aufgestanden. Hat sich immer angeschissen, wenn wir in die Overtime gegangen sind. Weil dann hat er schon wieder arbeiten müssen. Und
1: verstehe ich jetzt noch, ja.
2: Und so Sachen hat er dann gesagt. Er hat nie wirklich gewusst, wie es geändert ist, bis er dann wieder heimgekommen ist. Und das sind so Sachen, die natürlich bleiben. Und natürlich unglaublich dankbar. Und ich kann mich noch erinnern, eines meiner ersten Spiele ist Niederreiter hinten falsch gestanden. Und irgendwie habe ich das gar nicht gecheckt. Und dann hat es mal meinem Vater gesagt, schau doch nächstes Mal bitte auf das Liebli. Ich bin ziemlich sicher 2T drin. Und dann war tatsächlich dann 2T drin. Und ja, aber es war recht lustig gewesen.
1: Aber das haben sie dann voll schnell korrigiert.
2: Ja, das haben sie nachher gepflegt.
1: Aber gut, ist wenigstens jemandem aufgefallen. Ist das vielleicht so ein bisschen noch Nervosität gewesen, dass du dich gar nicht so darauf geachtet hast, sondern einfach alles so schnell ready haben und präsent sein und spielen?
2: Ja, absolut. Ich glaube, schlussendlich, du spielst schon nie wirklich für den Namen, der hinten drauf ist. Und ich kann mich noch erinnern, ich habe eigentlich nie... vor allem in der Schweiz hat es früher nie so gewesen, dass du den Namen hinten drauf hast. Und der Grund auch, warum ich 22 habe, ist eigentlich, weil es das erste Mal war, wo mein Name hinten drauf war. Und das ist dann wie so ein bisschen geblieben. Und dementsprechend... Wenn ich kann, nicht mehr immer 22.
1: Das verstehe ich jetzt noch. Begleitet einem ja trotzdem irgendwie die Spielernummern, die man hat. Ist ja schön, wenn man die auch ein bisschen behalten kann. Hast du noch einen Tipp für junge Eishockey-SpielerInnen oder vielleicht Ältere davon?
2: Ich glaube, mehr Tippen für die Eltern wie für den Spieler selber. Ich glaube, die Eltern sind meistens diejenigen, die dem Kind glaube, am meisten im Weg stehen. Und sie probieren viel zu viel zu pushen, anstatt das Kind einfach machen zu lassen. Ich glaube, das Kind geht seinen Weg so oder so, ob es gut kommt oder nicht gut kommt. Und es gibt auch viele Eltern, die nach viel zu früh schon von Profi oder von NHL reden und gesagt haben, der könnte sehr gut werden. Und ich glaube, das Wichtigste ist einfach, das Kind machen lassen und dann wird seinen Weg gehen, wenn es sein muss. Und wenn nicht, dann ist es auch gut.
1: Also die Entwicklung einfach ein bisschen in Ruhe lassen. Das, was du ja auch probierst beim RC Chur, vielleicht die Spieler fördern, aber nicht überfordern. Ist das richtig so?
2: Ja, absolut. Ich glaube, es sind ein Haufen Athleten, die wahrscheinlich viel besser könnten sein als was sie sind, weil sie einfach auch von der Unterstützung her von der Haie. Es gibt einen Haufen, die so gefördert werden, dass sie irgendwann mal lustlos werden und kein Interesse haben am Sport. Und ich glaube, es ist das, was relativ ein näherer Grad von unterstützen und jemanden zu fest in eine Richtung pushen.
1: Glaubst du, ist das auch das, was sich am meisten verändert hat, jetzt vielleicht im Eishockey, so über die Jahre betrachtet? Wenn wir jetzt vielleicht so 20 Jahre zurückschauen, ist das dort noch nicht so stark vertreten gewesen, oder hat es dort schon gegeben?
2: Es hat sicher dort auch schon gegeben, aber ich glaube, heutzutage man hat so viele Möglichkeiten. Meine, es gibt x Privattrainer, es gibt x Coaches, wo Eltern das Gefühl haben, sie müssen für meinen Sohn noch das machen, dies und jenes. Und ich glaube, so verleidest du eigentlich auch den Sport, weil es ist fast ein bisschen ein individueller Sport geworden, also ein Teamsport. Und ich glaube, es ist das, was auch jetzt verloren gegangen ist im Hockey. Und das ist auch das, was wir probieren, als Kur wieder ein bisschen zurückzuholen, dass es geht um den Sport, es geht um das Logo, das du vorne hast, es geht um miteinander zusammen gewinnen, egal ob jetzt du 7 Goal geschossen hast, 2 Goal oder wie auch immer. Und das ist das, was wir eigentlich fördern wollen und probieren, die Eltern ein bisschen zurückzudrängen, die dann am Schluss sagen, hast du gesehen, mein Sohn hat 5 Goal geschossen und das interessiert eigentlich niemand wirklich.
1: Kommt ja eigentlich auch nicht so vor, weil eben, es ist ein Teamsport und am Schluss ist es wichtig, als Team Erfolg zu haben. Jetzt noch etwas ganz anderes, Nino. Ich habe manchmal genug Zeit, um auf Instagram zu scrollen. Und dann habe ich ein cooles Interview gesehen. Weil ich sage immer, Sportinterview neu erfinden kannst du nicht. Das heisst, Fragen werden sich wiederholen. Aber ihr seid gefragt worden als Nazi, was ihr noch für Talent habt, das die Leute vielleicht nicht erwartet. Weißt du noch, was du dir gesagt hast?
2: Wahrscheinlich Ukulele gehabt, gell?
1: Ich habe per Zufall eine Ukulele da.
2: Nein. Das würde ich nie machen. Nie im Leben. Also, es sind ein Haufen Sachen, die ich mache, aber das würde ich nie machen.
1: Ja, dann
2: nicht. Wenn wir rauslassen. Ich muss auch ehrlich sagen, es hat so eine Situation gegeben. Ich habe früher auch ein bisschen Schlagzeug gespielt. Ja. Und dann in der Primarschule haben wir dann wirklich die Möglichkeit gehabt, am Eis, bevor die Schule dann anfängt, quasi ein anderes Instrument. Und dann ist dann wirklich tatsächlich eine Ukulele im Vordergrund gestanden. Und ich dachte, komm, das probieren wir mal. Und dann haben wir es wirklich 2 Jahre lang in diesem Unterricht mitgemacht. Und hat sicher Spass gemacht, aber es ist nie so gut, dass ich jetzt hier vor allem spielen
1: will. Aber da gehört, könntest du noch?
2: Ja, aber jetzt könnte ich schon noch.
1: Das ist etwa mein Niveau, also von dem her, das ist gut. Das nehmen wir so als Antwort an, das ist doch gut. Ich möchte jetzt euch noch die Möglichkeit geben, ein paar Fragen zu stellen an Nino, falls ihr Sportinterviews könnt neu erfinden könnt. Die Frage war, was ihr für Supplements bekommt, was euer Essensplan ist oder Ernährungsplan als Sportler. Es gibt ja recht moderne Ansätze, wenn man so richtig zuschaut mit dem OIM.
2: Ja, es hat sich wirklich tatsächlich extrem verändert, das anbelangt. Heute kriegst du wirklich jede Supplement, die du dir vorstellen kannst. Von Magnesium, von Zink, von weiss, Gucken, Kurkuma, weiss ich nicht was alles. Das ist wirklich mittlerweile alles, was du kriegst. Und gleichzeitig, ich bin einer, wo ich esse gleich das, wo ich Lust habe, was mir gut tut. Und ich habe das Gefühl, dem kommst du ein bisschen weiter, wie wenn du zu strikt auf irgendetwas gehst.
1: Also die Frage war nach den Fansongs. Es gibt diverse Fansongs. Und an der WM haben wir einen Song mehrmals gehört, nämlich die Venus von Bümplitz. Hast du jemals so etwas erlebt?
2: Nein, wirklich nicht. Es war wirklich jedes Mal so ein magischer Moment, wo wirklich einfach alle mitgesungen haben. Und wir sind auch jedes Mal auf dem Eis gestanden und haben die Menschenmenge hineinschauen und alle haben wirklich mitgesungen. Und das war wirklich ein einmaliger Moment gewesen, ja.
1: Also die Frage ist nach der Visierposition, ja. Weil du es immer ein bisschen weiter oben hast, also ein bisschen weiter oben am Helm, wahrscheinlich noch im erlaubten Rahmen. Aber ob es einen bestimmten Grund gibt, dass du den Helm so drehst und das Visier?
2: Ja, tatsächlich. Es war so gewesen, in meiner ersten NHL-Saison. Hast du nach neun Spielen hast du zu deinem General Manager gehen. Und dann ist wie so, gibt es so eine Grandfather-Rule, wo sie dann quasi gesagt haben, du musst zu ihm gehen, du kannst ihn fragen, wenn du das Blixi wegnehmen darfst, dann gibt er dir das Erlaubnis und wenn nicht, dann musst du es dran lassen. Und ich hatte dann die glorreiche Idee, gehabt, dass mit unserem Fighter damals bin ich da reingegangen, weil er hat eben auch noch das Blixi gehabt und dann hat er ihm gesagt, er darf es wegnehmen und ich habe es mir dran lassen. Und dann dachte ich, gut, wie komme ich am nächsten dran, um ohne Blixi zu spielen und dementsprechend es dann nachher aufzutun. Und dann habe ich es seitdem immer so gehabt. Aber es ist wirklich, weil ich auch nicht dürfen, hier zu machen.
1: Ja, also die Frage ist nach der Swiss League. Du hast es vorher schon angesprochen. Wir haben nicht gerade das Niveau, das wir brauchen, um Nachwuchssportler zu fördern. Und die Frage war, ob du eine Lösung siehst, wie man die Swiss League kann besser machen kann, damit man wirklich auch die Spieler in die National League bringt.
2: Ja, es gibt sicher auch Haufen verschiedene Ansätze. Ich persönlich ist zwar ein bisschen radikal, aber ich würde eigentlich die National League eigentlich verkleinern. Ich würde die zwei schlechtesten Mannschaften dementsprechend abtun und die Liga unten attraktiver machen, dass dann dort auch der Konkurrenzkampf grösser wird. Ich bin auch ziemlich sicher, es wäre gut, wenn man die Ausländer ein bisschen zurückstocken würde. Jetzt haben wir momentan haben wir, glaube ich, 6 Ausländer, da habe ich das Gefühl, würde 4 vorgelangen, aber du musst wirklich die zweithöchste Liga attraktiver machen und ich sage auch, du musst sie durchlässig machen, wie jetzt, wenn es anschaut, ist jetzt 5 Jahre hinterlang Letzter geworden und ich bin auch überzeugt, dass das Shot von der Sieger genau das Gleiche machen können, dass quasi, dass du alle Jahre hast du einen, der hochgeht, einen, der runtergeht und dass es hier ein bisschen interessanter wird.
1: Also die Frage war nach deiner Zukunft, wenn du gesund bleibst, wenn du fit bleibst, wie lange du noch wirst in der NHL spielen?
2: Ich probiere sicher so lange wie möglich. Ich habe jetzt wie gesagt, ich habe noch ein Jahr, wo ich drinnen spielen würde sicher noch gerne ein bisschen verlängern. Und dann, aber es ist sicher auch Zeit, um sagen, den Jungen Platz zu machen. Und ich bin sowieso einer dafür. Ich bin jetzt nicht derjenige, der viele Grenzen hocken spielt, bin eher ein bisschen der Haudegen dort draussen und spiele ein bisschen ein aggressiveres Spiel. Dementsprechend ja, sind, wie gesagt, einfach 2-3 Jahre wäre sicher der Wunsch und der Traum, aber mal schauen, wie es geht.
1: Also du sagst, du bist eher der physische Spieler. Glaubst du, dann ist das Verletzungsrisiko automatisch höher?
2: Ja, definitiv. Ich bin eigentlich meistens wirklich eben vor dem Goal oder halt dort, wo dann halt abgeschossen wirst oder halt von den Bandenchecks und halt von den Crosschecks und alles. Und das macht mir auf eine Art und Weise Freude. Ich glaube, das ist sicher auch Sachen, die man auch wird vermissen eines Tages. Aber man merkt es schon langsam mehr und mehr.
1: Was sagst du zum Material? Wie viele Stück brauchst du pro Saison?
2: Ja, grundsätzlich bei uns ist eigentlich ein Stück pro Match. Das heisst, ich persönlich brauche zwischen 60 und 70 Stück. Ich brauche 5 Pärchen Schlittschuhe, 10 Paar Händchen. Dann haben wir glaub, drei Helme, die wir müssen auswechseln müssen, von auswärts und daheim, weil wir halt so viel reisen, dann werden halt die Taschen werden halt hin und her geworfen und da gibt es gewisse Regeln, dass halt wegen dem Helm, dass sie halt dort können wir Schäden kriegen, dann können sie halt die Helme auch noch ersetzen und der Verschleiß eigentlich ist schon relativ hoch.
1: Also die Frage war nach einer Story aus der Garderobe, ob da irgendeine gute Geschichte ist, die du auspacken darfst, wo die Leute können lachen
2: können. Du weißt ja selber, wie es in der Hockey-Garderobe zu und her geht. Das ist sicher nicht immer seriös, sicher nicht immer so, wie es schon mal laufen. Und dementsprechend gibt es schon es gibt zu viele dumme Sprüche, die passieren in der Garderobe. Aber wie gesagt, wir sind sehr international in unserer Garderobe unterwegs, mit der Welt schon, mit den Designern von Semmer. Es gibt, wie gesagt, es ist wirklich eine lustige Gruppe. Und ich kann wirklich Sachen wirklich nicht sagen, die eigentlich wirklich passieren.
1: Es soll ja auch ein bisschen ein Mannschaftsgeheimnis bleiben.
2: Genau.
1: Also es heisst, Winnipeg sei nicht so die beliebteste Franchise in der NHL. Ob du, wenn du noch kannst spielen, was wir alle sehr fest hoffen, noch eine Traumdestination hast, wo du sagst, hey, dort würde ich mega gerne noch spielen?
2: Ja, schwierig zu sagen. Ich glaube, für mich ist wirklich, ich würde unbedingt gerne mal den Stanley Cup gewinnen. Dass ich mal endlich mal etwas gewinnen kann. nein, und dementsprechend ist sicher, ich glaube, das wäre wirklich mein grösster Traum, um wirklich in einer Mannschaft zu sein, die Chance hat, zum gewinnen. Und wir haben letztes Jahr eine super Chance gehabt in Winnipeg. Und Winnipeg ist sicher von der Stadt her sicher nicht so attraktiv, aber rein, was die Mannschaft selber bietet, die ganze Organisation, ist sie wirklich eine von der Besseren, weil sie machen wie die Stadt ein bisschen, sie rechtfertigt die Stadt ein bisschen, die Organisation. Und das ist sicher etwas, was mega lässig ist. Aber das sehen halt ein Haufen andere Spieler nicht. Die sehen natürlich nur die Stadt. Die sehen, wenn du reinkommst, dann hast du, was du siehst. Und sehen eigentlich wirklich dahinter, wie unterstützend die Leute sind eigentlich gegenüber der Mannschaft, wie man die laufen jeden Tag und überall mit den Chats Sachen nummern. Und das sind Sachen, die in einer anderen Stadt halt eher nicht hast. Und die leben dort für das. Und ich glaube, es ist sicher auch etwas, was lässig ist zum Sehen. Dementsprechend, wenn wir wirklich eine sehr gute Mannschaft haben in Winnipeg, auch nächstes Jahr und hoffentlich noch ein paar Jahre nachher, dann würde ich auch gerne dort nochmal unterschreiben.
1: Danke viel mal, Nino, bist du da gewesen, hast uns die Einblicke alle geteilt, super interessant gewesen und wir wünschen dir natürlich für deine Karriere, dass du noch etwas kannst gewinnen, wie du gesagt hast.
2: Sehr schön.
1: Und vor allem, dass du gesund und mit viel Freude kannst weiter Hockey spielen. Danke vielmals.
2: Danke auch vielmals.
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Das ist der Doppelpunkt in meiner Reihe. Spannende Zürcher heute. Hermann Strittmatter mit 76. Ist er der Chef der wichtigsten Abstimmung von diesem Jahr mit seiner Kampagne 1 zu 12 und sonst hat der spannendste Werbe seit Jahrzehnten. Mit ihm unterhaltet sich im Verlauf dieser Sendung der Roger Schawinski.

0: Hermann Stripp hatte mit 76 wieder in der Öffentlichkeit vor kurzem erst die verfehlte Kampagne für den Marco Camin gemacht. Jetzt 1-12. Und jetzt wollen wir mal wissen, wer er ist. Ein Mann mit ganz klaren Worten. Wenn man ihm nicht passt, wird man schnell einmal als Arschloch bezeichnen. Zitat. Oder Piero Chef hat das in seinem Buch geschrieben. So habe ich ihn begrüßt beim ersten Mal. Aber fragen wir zuerst einmal, wer bist du, Hermann?
1: Ich bin keiner dem, man muss sagen, Lappi macht Augen auf.
0: Ja.
1: Das ist schon mal alles, was du mir sagen ist. Ich suche auf, ich schaue, ich höre, ich höre, ich kombiniere, was gibt es für Kommunikationsmöglichkeiten. Das ist mein Leben. So bin ich.
0: Genau. Und alle anderen sind dümmer, weil du bezeichnest sie als Kretinisten, hey, also sind verdummer etc. Und der Einzige, der den Durchblick hat, das bist du.
1: Ja gut, du sagst auch verschiedene Sachen, die nicht stimmen.
0: Ich beleidige die anderen nicht so. Das ist irgendwie das, dein Lebenselixier, das brauchst du, oder?
1: Nein, das brauche ich nicht unbedingt. Das brauche ich nur dann, wenn ich meine, ich habe das Recht dazu, das so zu sagen.
0: Ja, was heisst Recht? Das nimmst du dir einfach.
1: Ja, wenn Leute das Recht sich ausnehmen, Hobbys zu erzählen, dann nachher nehmen wir das Recht aus, dann bist du sozusagen ein Double. Oder?
0: Genau, also, jetzt wollen wir aber zuerst mal zurückgehen. Erzähl mal, wo du herkommst.
1: Ja, ich komme aus einer kleinbürgerlichen Familie. Mein Vater, mein mein Grossvater war Bühnenarbeiter im Stadttheater, hat sich aufgeschafft als Bühnenmeister, hat das können erlauben, dass mein Vater kaufmannisch Lehre machen konnte. Er hat sich dann als Export- und Importkaufmann etabliert und hat sich können erlauben, dass sein Sohn hat können studieren konnte. Aber der hat immer müssen die Hälfte daran zahlen, inklusive im TÜV.
0: Ah, okay. Dann hat er dein Studium abgeschlossen?
1: Ja, ich habe das Studium nicht abgeschlossen. Ich habe das erste Mal...
0: Also es hast du jetzt gerade ein bisschen unter den Tisch gehen wollen, oder?
1: Nein.
0: Weil irgendwie ist das so ein Wunderpunkt, oder ist es nicht?
1: Nein, für mich ist das überhaupt kein Wunderpunkt. Dir unter den Tisch etwas gehen jetzt ist sowieso völlig unmöglich.
0: Genau, ich bin unbestechlich.
1: Genau. In der Kantonsschule haben sie mich schon mal rausgehauen, indem sie meinen Eltern einen Brief geschrieben haben am Gymi, Maturtypus A. Ich sehe so frech, dass es zwei Möglichkeiten gibt. Sie gehen mich raus oder sie nehmen meinen Sohn selber aus der Schule raus und dann geben sie mir genügend die Noten.
0: Genau, und das hast du gemacht und dann bist du zu den Kapuzinern gegangen.
1: Dann bin ich zu den Kapuzinern auf Stanz gegangen, wo ich das Glück hatte, mit dem Peter von Matt in der gleichen Klasse.
0: Genau, ohne dann am Schluss dann seine Brillanz zu erreichen, schriftlich.
1: Ja, natürlich knapp, nur knapp nicht zu erreichen.
0: Gut, also, und dann was hast du studiert?
1: Ich habe Betriebswirtschaft studiert in Zürich und in Genf, habe dann aber nach 5 Semestern aufgehört, weil es mir gestunken hat.
0: Genau, weil du herausgefunden hast, dass die auch nicht viel wissen, hast du eigentlich gegangen jetzt in die Werbung. Die war damals sexy, oder? Das ist so in den 60er Jahren. Werbung ist, wenn wir jetzt Mad Men anschauen, das ist etwas, auch wenn es in Zürich nicht ganz Mad Men-mässig zugegangen ist, das war spannend gewesen, oder?
1: Also ich bin nicht in die Werbung gegangen, ich bin Abteilungsleiter geworden in der Firma Rolba für Schneeschmelzmaschinen.
0: Ah, das klingt auch interessant.
1: Ja, das hat mir der Chef, ich sehe, Sie lesen den Spiegel und gehen an Vernissagen. Dann haben Sie sicher etwas für Kunst vorig. Hören Sie, ich brauche Titelseiten für die Maschine. Da habe ich in 30 Minuten Titelseiten gemacht, indem ich einfach Tintel hat ablaufen, negativ gemacht und Rollbar-Schneeschmelzmaschine angeschrieben und gesagt, das ist super. Im Moment ist der Grafiker krank, wir machen einen Haufen Prospekt und viel müssen machen, Sie sind jetzt mein Werbeleiter.
0: Genau, so ist das gegangen.
1: Ja, und da habe ich alles müssen selber erarbeiten.
0: Und in no time bist du dann Spezialist gewesen und bist in die damals renommierteste, vielleicht sogar europäisch renommierteste Werbeagentur gekommen, GGK in Basel. Wie ist das passiert?
1: Das ist so passiert, dass ich ein Inseratli gesehen habe in der Zürichwoche, wo es geheissen hat, GGK sucht Art Director. Jetzt habe ich natürlich keine Ahnung gehabt, was ein Art Director ist.
0: aber es hat gut tönt.
1: Aber ich habe einfach immer die tollen Inserat gesehen mit den 3 Buchstaben oben rechts. Aha. Dann mich gemeldet und dann bin ich zu Markus Kutter. Dann haben sie mir gesagt, sie brauchen eigentlich keinen wie mich. Dann haben sie mich aber nochmal gemeldet. Und dann haben sie gesagt, doch, wir brauchen einen wie sie. Dann haben wir ein neues Budget gewonnen, nämlich Swissair. Und dann müssen wir einen haben, der mehr als nur klein Baseldeutsch hat.
0: Aha, ehrlich. Und das war also dein Essen, dass du von Zürich gekommen bist?
1: Ja.
0: Aha. Das ist eigentlich relativ einfach gegangen.
1: Ja.
0: Wird heute nicht mehr so funktionieren.
1: Nein.
0: Ist alles heute viel seriöser dort. Hangstrich. Und dann bist du tatsächlich nach Basel gegangen oder haben sie dann gerade eine Filiale in Zürich aufgemacht?
1: Nein, dann bin ich 13 Jahre in Basel gegangen, in dieser wunderbaren Stadt, der erste Kanton, wo das Frauenstimmrecht eingeführt hat, wo der Dückelin Theater geführt hat und der Penthouse der Club. Und beide haben wir zusammen in einer Kampagne für das Stadion und für das Kunst, das neue Stadttheater können gewinnen.
0: Du hast also Werbung gemacht, das ist eigentlich etwas sehr Kommerzielles, aber hast dich ein bisschen, jetzt vielleicht ein bisschen Ehrlichkeit verlangt, auch als Intellektueller gefühlt?
1: Ja, das kommt...
0: Tiefes Seufzen?
1: Ich kommt auch von meiner Familie her, die immer sehr viel gelesen hat, wo jeder mindestens ein Instrument hat müssen spielen. Ich habe heute noch Bücher von meinem Vater, die ich selber noch nicht gelesen habe. Ich durfte Matur anmachen. Ich bin Bilehrer.
0: Also Griechisch und Latinisch, ja. Oder? Hast du dich also in dem Sinn schon ein bisschen, was soll ich sagen, bildungsmässig überlegen gefühlt allen anderen?
1: Ja, also es ist, dann kommt noch dazu, damit ich dir nochmal ein bisschen Munition gebe. Ich bin Bilehrer aufgewachsen, meine Mutter war eine Wallonin, darum habe ich auch so gerne Maulpomfrit.
0: Aha, genau, und Mayonnaise. Also, das ist der Hermann Strittmatter, aber ganz kurz. Nachher ist dann erst so richtig losgegangen. Machen wir Musik. Du hast mitgebracht nach Roma, glaube ich, von San Francisco.
1: Ja, es ist so, ich habe 5 Lieder ausgewählt, die Liebeserklärungen nach Städten sind.
0: Sind das Städte, die dir besonders nahe sind?
1: Unter anderem auch, ja. Ich habe noch ein paar andere Städte, aber die sind mir besonders nahe. Ich habe die ausgewählt, weil es schöne Songs dazu gibt und sie reflektieren etwas, was ich empfinde als Kommunikationsmensch. Die Städte sind der Punkt, der Ort, wo am schnellsten und am intensivsten neue Einflüsse, neue Menschen, neue Kulturen, neue Integrationsbedürfnisse entstehen. Wo Kommunikation muss vorhanden sein oder sie ist automatisch vorhanden. Und das fasziniert mich so an diesen Großstädten.
0: Okay, hören wir jetzt als zweites. I left my heart in San Francisco vom großen Frankie Sinatra.
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0: Erzähl mal die Werbewelt, wo du dann nachher nach Zürich gekommen bist. Auch, das ist ja unglaublich gewesen. Da ist ja das Geld nur so geflossen. Man hat wirklich irgendwie das Gefühl gehabt, man sagt top of the world. Ich mag mich erinnern, Agenturen am See, grosse Villen. Das Essen ist über den See gebracht worden vom damaligen Edelrestaurant Max Kehl. Und es ist also wirklich in Saus und Braus gelebt worden, oder?
1: Es war die Zeit, in der die grossen Unternehmen, die grossen Werbetreibenden noch Jahreskampagnen hatten, wo sie Markenpflege betrieben haben, wo sie intensiv investiert haben in die Markenpflege, wo Schweizer Firmen expandiert haben mit Schweizer Chefinnen. Alles ein bisschen anders als heute.
0: Heute gehören die meisten Agenturen irgendwelchen ausländischen Konzernen, oder?
1: Ja, ich meine aber nicht nur die Agenturen, sondern auch die Auftraggeber.
0: Genau.
1: Und die Leute, die dort sind.
0: Ja, und Chefen in diesen Firmen. Die in der Schweiz sind auch. Ja, und?
1: Und wo man nicht ein paar Millionen gestritten hat zum Budget, sondern dass das selbstverständlich war. Sogar mal gesagt, meinen Sie, wir brauchen noch ein bisschen mehr Geld und so. Mhm. Also das ist dort Saus und Braus gewesen. Das ist auch darum, weil wir dort noch eine Honorarordnung hatten, die alle eingehalten haben.
0: 17,65% hat man einfach draufgeschlagen. Also jedes Inserat, wo man dann irgendwo an die Seite geschickt hat, hat man gerade 17% noch für sich genommen. Ohne Aufwand, wenn man 100 Inserat hat, ist das mal 100 gewesen. Also es ist eigentlich das Paradies gewesen.
1: Ja, es ist jetzt heute nicht gerade die Hölle, aber es ist heute die Fax-Fax für.
0: Dafür im Vergleich dazu.
1: Büsse unsere Branche vielleicht für Saus und Braus von der Vergangenheit, denn heute wird nur dank Shareholder-Value-System kurzfristig schnell Gewinn erzielen, kurzfristig schnell irgendwelche Aktionen veranstaltet. Es gibt kein markenbegleitendes Jahresbudget mehr, wo man planen kann, wo man teure Kreative einstellen kann. Es ist alles sehr kurzfristig und das macht unsere Arbeit nicht leichter und macht Werbung nicht unbedingt
0: besser. Aber ist es euch bewusst gewesen, dass ihr der absolute Profiteur seid und einfach das auch ausgestrahlt habt, zum Beispiel die Wahlen dort, Werbe des Jahres, das sind grosse Events. Ihr seid Stars gewesen in Zürich und habt euch auch in der Öffentlichkeit präsentiert und habt eben abkassiert ohne Ende, Villen am Zürichberg bauen und so weiter.
1: Also gut, dass ich halt am Zürichberg nicht baue, aber ich muss natürlich sagen, dass das Auftreten von der Werbe natürlich keine Exklusivität von der Zürcher war, sondern das haben wir natürlich vor allem von der Madison Avenue
0: angeschaut. Genau. Schaust du eigentlich Mad Men? Hast du das angeschaut?
1: Nein.
0: Okay. Dort wird ununterbrochen, also vor allem in den 50er, 60er Jahren, ununterbrochen Whisky getrunken. Es wird geraucht bei jedem Meeting und man ist immer super gut angezogen und fühlt sich damit absolut top.
1: Dann hat unsere Branche auch angefangen, sich in schwarze Kostüme zu verkleiden.
0: Nein.
1: Es hat heute noch so Werber, Kollegen von mir, allerdings schon pensioniert, die laufen immer noch in schwarzen Klamotten umeinander.
0: Gut, also dann hat sich alles verändert, nicht nur das, eben das Geld ist anders geworden, aber auch die Technik hat sich verändert. Angefangen hat man mit Lito, mit Playsatz, mit Leuten, die da irgendwie die schwierigen Matern und Matrizen und Zeug und Sachen, wie das alles geheißen, umgetragen haben. Und dann noch ist Computer gekommen, alles ist anders geworden. Hast du da eigentlich können mithalten, technisch, in all diesen Jahren? Oder bist du nicht einfach total hoffnungslos veraltet im Kopf?
1: Ja, also ist ja so, ich finde das fantastisch, was heute mit den elektronischen Kommunikationsmitteln möglich ist. Meine Kritik geht einfach dorthin, oder stellt sich die Frage in dem Zusammenhang, sind die benutzen, denen technologische, neue technische Mittel überhaupt fähig sind, zu behandeln?
0: Und deine Antwort darauf?
1: Nein.
0: Also sie kommen einfach nicht raus. Sie haben möglich. Nein. Du hast übrigens gesagt über Twitter, Social Media, ich bin nicht dumm genug, um das zu bedienen. Das klingt jetzt ein bisschen wieder so im Strittistil. Aber man hat das Gefühl, du kommst einfach nicht raus.
1: Nein, ich bin da viel schärfer. Also ich sage, wenn man mich fragt, nein, ich kann Ihnen sie leider nicht beraten im Bereich Social Media. Ich bin da intellektuell unterfordert. Mhm. Und zweitens, da kann ich sie also nicht beraten. Und zweitens bin ich zu wenig blöd, um solche Sachen.
0: Aber vielleicht bist du technisch überfordert. Nein, also ich meine, der Blocher beispielsweise kann heute noch kein Computer bei dir. Kommst du denn raus mit den technischen Möglichkeiten, die euch zur Verfügung stehen?
1: Ja, selbstverständlich. Nicht nur mit dem kleinen iPhone, sondern ja, mit allen anderen mal, Sachen.
0: Das kannst du. Also gut. Also, aber wie hast du das Gefühl, jetzt, du bist 76, ja, das ist bewundernswert. Du kannst weiter arbeiten. Der einzige Grund ist, glaube ich, der, dass du Chef bist, Besitzer bist du mittlerweile von der Firma. Sonst hättest du sie wahrscheinlich schon vor 10 Jahren rausgeknallt, oder?
1: Nein, vor 30 Jahren schon.
0: Ja, aber eben, das ist ein Privileg, das du hast. Und die Frage ist jetzt in der Agentur, also Werbung ist immer eine Sache von jungen, sehr schnellen, wiffen Leuten. Hast du das Gefühl, dass du denen in deiner Firma, wo du ja der Chef bist, irgendwie noch Paroli bieten kannst?
1: Ja, es ist ja so, ich pflege ja bei meiner Kundschaft eine gewisse Nische, wo auf Senior Communication Professionals steht.
0: Oh, das ist ein schöner Ausdruck. Kann man den nochmal sagen, dann kann man sich auf der Zunge vergehen lassen.
1: Senior Communications Professional.
0: Ah, gut, okay.
1: Es gibt auch einen anderen Ausdruck. Früher hat man, wenn der Kunde unbedingt hat wollen, vor der Präsentation eine Schulterblick-Präsentation machen, oder? Ja. Was ich hasse, wie best.
0: Also man muss sagen, Präsentation, also hat man sehr aufwendig gemacht im Vorfeld, meistens in Konkurrenz mit anderen, ja, Firmen, hat dann meistens 3 verschiedene Sachen vorgestellt, wo man weiss, welches die gut ist und 2 schlechte, etc. Das war, ja, eine riesige Zeremonie, ja, mit unglaublichem Aufwand. Ja. Was
1: und
0: hast dann, du denn bei dieser Schulterblick?
1: Und dann habe ich, zum sagen, was das für ein blödes System ist, habe ich dann gesagt, aha, ich möchte gerne Creative Workshop over the shoulder pre-presentation.
0: Oh, das ist gut. Und das hast du nicht wählen.
1: Ah, nein, ich mache
0: das. Über deine Schulter geht gar nicht.
1: Ja, ja.
0: Ja? Und dann hast du es abgelehnt?
1: Was? Nein, nein, ja, ich habe es selbstverständlich gemacht.
0: Hast du alles müssen machen?
1: Aber ich wollte einfach den Spruch loswerden.
0: Ah, ist gut. Ah, das hast du geübt für diese Sendung?
1: Nein, für die Kunden.
0: Aha, ist gut. Okay. Also, und du hast dann eben unter anderem die Swissair-Kampagne, glaube ich, bis zum bitteren Ende hast du gemacht. Wie hast du das erlebt?
1: Nein, nein, halt, halt. Das bittere Ende ist entstanden, weil Swissair uns gekündigt hat.
0: Ja, das ist eine, ja, neue historische, ja, Lesart. Ja, sie hat euch gekündigt. Warum haben sie euch gekündigt?
1: Ja, weil jetzt der Herr Brugiser ist mit seiner neuen Strategie.
0: Hamster-Strategie.
1: Ja,
0: und dann haben wir so mal die Airlines aufgehängt.
1: Da sind zu Young gegangen, Young, ja, und so weiter.
0: Young.
1: Also wir haben das gemacht mit meinen Dutzenden und Aberdutzenden von Kollegen in der GGK von 1966 bis 1994.
0: Mhm. Und dann?
1: Und dann haben sie Agentur gewechselt und dann ist bergab gegangen.
0: Genau, aber das ist natürlich heftig, wenn in einer Agentur so ein grosser Kunde weggeht, ja, ist das Klumpenrisiko. Das eine, aber andererseits hast du dich auch persönlich beleidigt gefühlt.
1: Es war keine Beleidigung gewesen, denn, was mit der Swissair passiert in den 90er Jahren, hat man können sehen, der ehemalige Marketing-Generaldirektor von der Swissair, der zurückgetreten ist ein paar Jahre vorher, hat mir beim Abschiedsessen in der Chianti-Quelle gesagt, Schrittmatter, jetzt müssen Sie von Sendung auf Empfang umstellen, jetzt können wir dann ganz primitive Suchen.
0: Aha. Okay, und das ist genau passiert.
1: Ja, habe ich nicht ich gesagt.
0: Aha. Also, aber GGK muss man sagen, das ist eben Gerste, Gredinger, Kutter, das war ein Brand gewesen. Die haben sich dann langsam zurückgezogen. Wie hast denn du den Namen können behalten? Das ist ja irgendwie Etikettenschwindel, weil du bist gar nicht GGK.
1: Ja, also gut, also als Ökonom solltest du ja wissen, dass das juristisch sicher kein Etikettenschwindel ist.
0: Nicht juristisch, sondern psychologisch. Ja. Kommunikativ.
1: Also das erste Mal ist es so langsam zurückgezogen. Der Karl Gerstner ist schon im 28 ausgetreten.
0: Was, im 28?
1: Entschuldigung, 68 ausgetreten, ja, im 68. Und der Markus Kutter hat die anderen 50% von der Agentur im 1976, glaube ich, an Paul Gredinger verkauft. Er war dann der einzige Besitzer gewesen, bis dann, wo dann die GGK finanziell zusammengebrochen ist.
0: Also mir hat mal erzählt, der grosse Paul Gredinger, er hatte also Filialen gehabt, unter anderem in New York, sei dort angegangen und hat im Wartezimmer gewartet, bis der lokale Chef ihn begrüßt. Der hat dann keine Zeit gehabt, dann hat er seine Zeitung zusammengefaltet und ist heute nach Zürich zurückgeflogen. Habe ich das Gefühl gehabt, nicht optimales Management. Ist es an dem auch gelegen?
1: Ich kenne die Geschichte nicht, aber sie kann durchaus stimmen. Und mit dieser Haltung würde ich den Paul Gredinger voll unterstützen.
0: Einfach hin und retour fliegen, ein bisschen Spesen machen.
1: Das war sein Jahr. Er hatte übrigens auf dieser Weltreise auch immer nur ein Einkaufstäschchen gehabt.
0: Aha, gut.
1: Zu kein Gepäck.
0: Und zu wie viel... was soll ich sagen? Zu wie vielen Möglichkeiten bist du gekommen, wo du die Firma wahrscheinlich relativ billig in dem Sinn hast können gründen? Es hat, glaube ich, keine GGK Zürich, obwohl eben die drei Gründer weg sind und nur noch der Streit übrig geblieben ist.
1: Ich habe juristisch einwandfrei und mit dem Einverständnis von den Namensgeber, habe ich die Firma GGK gekauft, als den Mantel von dieser
0: Hat es etwas gekostet?
1: Was, der Mantel hat nichts gekostet, nicht. Aber die Kunden, die ich übernommen habe, hat etwas gekostet. Die habe ich müssen zahlen.
0: Ja klar, das war eigentlich der richtige Value gewesen. Also, und dann bist du Firmenchef geworden und dann hast du alle deine anderen Aktivitäten lanciert, über die werden wir reden, in der Politik, aber auch bei GC, weil du bist natürlich ein Konglomerat von Gegensätzen, GC und SP, SP und Werbung und so weiter und so fort. Darüber wollen wir reden. In welche Stadt gehen wir als nächstes?
1: Wir gehen auf Berlin, wo ich sehr oft war. Wir hatten einen tollen Kunden in den letzten 3 Jahren, gesungen von Marlene Dietrich.

0: Also von Marlene Dietrich direkt zu einem anderen grossen internationalen Star, zum Hermann Strich. Martin, danke, dass du bist und für alles offen stehst. Du bist ja im Zusammenhang mit der Margot Gamin-Kampagne wieder auftreten. Wobei du, glaube ich, sagst, ich habe die ja gar nicht gemacht. Aber was hast du denn gemacht für den Margot Gamin?
1: Man hat mich gebeten vom Komitee, der einen Ausschuss hatte, ob ich im Kreativteam mitwirken könnte. Das habe ich dann gerne gemacht, weil ich ja auch seit über 20 Jahren bei der SP mitgeholfen habe, das Verständnis für die Koalition der Vernunft in der Stadt Zürich aufzubauen.
0: Aha, okay, das sagst du mit maliziösem Lächeln, ganz klar. Und dann hast du aber im Vorfeld etwas aus dem Nähkästchen plaudern. Die 10 Punkte hast du im Tagesanzeiger erklärt, wie man eine politische Kampagne muss machen. Kann ich daraus vorlesen?
1: Ja, natürlich.
0: Regel 1. Wer will, dass man eine Botschaft nicht glaubt, der lässt sie von einem Politiker verbreiten. Ja. Damit Politiker-Bashing total. Politiker lügen alle. Und das sagt der, der Kampagne macht für Politiker.
1: Ja, ich habe da an dich gedacht, weil ich denke...
0: Nein, ich bin nicht Politiker.
1: Nein, ich habe da an dich gedacht, weil ich denke, so etwas könntest du auch sagen.
0: Nein, ich bin kein Zyniker.
1: Ja, du bist kein
0: Zyniker. Das tönt zynisch.
1: Ja. Gut. Also alle Politiker, die das gelesen haben, haben geschmunzelt und haben gesagt, wir haben von dir nichts anderes erwartet.
0: Ja klar, aber dass du diese Meinung hast und das Gefühl hast, die Bevölkerung glaubt, alles sei Gauner, oder? In der Schweiz, wo man sagt, die Institutionen oder der Glauben an die Institutionen ist vielleicht einer von unseren wichtigsten Assets, das überrascht mich.
1: Ja, so gut. Also wenn es Leser gegeben hat, wo der Spruch nicht also so diesen Verstand hat, kann ich nicht
0: so diesen, jetzt tut man es auf die Art. Gut, wenn wir schauen, gehen wir weiter. Du hast gesagt, wenn ein Politiker unbekannt ist, ist kein Problem. Medien werden das immer wieder schreiben, ja, und dabei jedes Mal seinen Namen erwähnen.
1: Ja.
0: Genau. Also, gut. Das hast du erlebt gehabt, beim Estermann, wo du ja mit dem absolut, was soll ich sagen, glasklaren, intellektuell scharfen Spruch Estermann jetzt zum Stadtpräsident gemacht hast.
1: Es hat geheißen, Estermann demnächst.
0: Zuerst demnächst und dann nachher jetzt.
1: Ja, aber zuerst demnächst.
0: Genau, also das ist also eine Null-Aussage, jemand, den man nicht kennt hat, wo man einfach das Plakat gemacht hat, demnächst und jetzt. Und auf die Art und Weise hast du zu einem Unbekannten wählen, oder hast du es auch geschafft, zum langjährigen Stadtpräsidenten zu machen, ohne zu sagen, wer er ist, für was er steht, für was er kämpft, etc. Einfach demnächst und jetzt.
1: Stimmt alles nicht. Sondern, weißt du, warum dass wir so zurückgehalten müssen sein? Ja. Müssen sein, weil es verboten ist von der APG aus, früher als 3 Wochen vor einer Wahl zu sagen, für was das der steht.
0: Ah, gut. Aber am Schluss...
1: Es war eine Teaser-Kampagne.
0: Gut, aber nachher, jetzt ist dann natürlich, dort wäre etwas zu sagen gewesen. Aber du sagst ja, man soll gar nichts sagen dann, oder?
1: Ja.
0: Oder? Unbekannt. Und jetzt, du hast dich, glaube ich, dann verkracht mit der SP später, wo sie eigentlich fast auf der Basis, auf der intellektuellen Basis von deiner Estermann-Kampagne, von Estermann demnächst und jetzt, haben sie gemacht, SP ja. Oder? Das ist vielleicht noch eine kleinere Steigerung möglich. Das hast du als Unsinn, hast du das öffentlich denunziert.
1: Nein, als irreversiblen Kretinismus bezeichnet.
0: Genau. Ja. Im Gegensatz zu Estermann jetzt.
1: Ja, aber ich sage nochmal, Estermann demnächst und jetzt ist es, wie man noch nicht dürfen sagen, für was er kandidiert. Es ist nur eine Bekanntheit.
0: In der Zeitung hättest du es können machen.
1: Gut. Aber einfach nur das, das nimmt man mir auch nicht übel. Also der Parteipräsident hat mir vor 2 Jahren gesagt, ich habe gehört, dass du nicht gerne hast unser neues Logo.
0: Ja,
1: und hat dann mit mir aufs Gläschen gestoßen.
0: Aber warum bist du jetzt dort so verrückt worden? Weil im Prinzip sind das Epigonen von dir. Du hättest dich geehrt fühlen. In Banalität einfach, was soll ich, reduce to the max?
1: Ja, also nein, also es ist anders, also ich empfinde es auf jeden Fall anders. Es gibt kein Plakat von meiner politischen Karriere, wo heute noch so viele positive Reaktionen weckt. Es geht kein Monat vorbei, ohne dass man mich auf das hier zurückbesitzt.
0: Okay, also.
1: Jetzt kommt aber noch ein Gag.
0: Jetzt kommt ein Gag.
1: Der Spruch ist gar nicht von mir, sondern von meinem Mitarbeiter Rolf Preisig.
0: Okay, und das ist ein...
1: Ein Basler.
0: Ein Basler, gut. Okay. Also Regel 3. Der Kandidat hat kein Profil. Sein Glück, man kann nichts gegen ihn haben. Das ist Zynismus in der Reinkultur. Das heisst, irgendwie, unsere Demokratie ist am Ende. Wenn man also sagt, man muss in erster Linie Leute haben ohne Profil.
1: Also das ist ein Spruch, wo man sagen, im Rahmen von dem Interview, ist ja übrigens gar kein Interview.
0: Nein, gewesen. Es ist von dir geschrieben, ein Text.
1: Es ist ein Gespräch mit dem Redaktionschef lokal, Herr Schuler, und seiner Mitarbeiterin. Ein mehrstündiges Gespräch.
0: Aber du willst dich jetzt nicht davon distanzieren, von diesen Aussagen, oder?
1: Nein. Ja, sie gehören ja zu dem unglaublichen, das grösste Foto, das sie je gehabt im Tag.
0: Genau, und was für ein grösstes Glück gibt es für dich?
1: Genau, ja, absolut.
0: Aber jetzt ist das nicht einfach der Quintessenz aus deiner Erfahrung mit deinen SP-Kandidaten, wo du immer wieder ins Amt gebracht hast, eben Estermann und alle anderen, die sind ja immer automatisch gewählt worden, man hat sie nicht gekannt, sie haben kein Profil gehabt. Und jetzt bist du mit dem Marco Gamin, sage ich, mindestens mal verbunden gewesen, und hast dann nachher müssen merken, bei der SP kommen die auch mit irgendwelchen nichtssagenden Kampagnen ins Amt und werden gewählt, aber bei den Bürgerlichen geht es in Zürich einfach nicht.
1: Also es ist ja so, ich habe dort ja den ersten Teil von dieser Kampagne formuliert. Er hört gerne zu, sagt man. Er kümmert sich um seine Mitarbeiter und so weiter. Ich habe einen reinen Charakter Eigenschaften von ihm und ja, kein politischer Inhalt.
0: Genau, und das hat man ihm ja dann zum Vorwurf gemacht, gerade der NZZ, immerhin das freisinnige Parteiblatt inoffiziell. Er war ein Freisinniger gewesen, hat gesagt, das ist der falsche Kandidat, einer, der so auftritt. Und der Marco Gamin hat sich dann im zweiten Wahlgang, wo eigentlich der Schaden schon angerichtet war, total von dir distanziert und hat gesagt, nein, der ist gar nicht irgendwie zuständig für das. Und ich stehe nicht hinter dem.
1: Ja. Also das, wenn du schon Tagesanzeiger zitierst und die NZZ sagst, ist natürlich klar. Bei dem Gamin ist etwas passiert, was es vorher noch nie gegeben hat. Das erste Mal hat man sich um die Qualifikation von einem Kandidaten gekümmert. Hat es vorher noch nie gegeben.
0: Skandal?
1: Ja, und warum war es ein Skandal gewesen?
0: Warum?
1: Weil ja, der amtierende Finanzvorstand nichts Gescheites gewusst hat, zur absoluten Unzeit zurückzutreten.
0: Ja, der Martin Vollenwieder.
1: Worauf eine Einzelkandidatur angefallen ist. Nicht mal ein Jahr von der gesamten Neuerung. Hätte er jetzt kandidiert, dann wäre Flut durchgeflutscht, ohne Probleme.
0: Genau. Also, aber das haben sie halt nicht gemacht. Und dann hat dein, sage ich jetzt mal, Kandidat, Marco Gamin, gegen einen absoluten Nobody von einer Nobody-Partei, nämlich den Richard Wolf von der alternativen Liste, verloren. Das hat wirklich wehgetan.
1: Das hat vor allem Marco Gamin wehgetan. Und auch da möchte ich nicht den Medien die Schuld zuteilen, sondern einfach ganz klar sagen, die Einzelkandidatur hat die Möglichkeit geboten, sich intensiv mit dem Kandidat auseinanderzusetzen. Und
0: das ist ja grässlich.
1: Nein, überhaupt nicht. Sympathisch. Aber ich sage nur Gründe.
0: Ja.
1: Der Lokalredaktion oder ein grosser Teil von der Wertstrasse und von der Falkenstrasse, denen hat es schon jahrelang gestunken, das kuschelige Zeug da in dem Stadtraum. Die haben wieder mal Rabatz und Zack und Zeug.
0: Die haben jetzt einfach mal wollen ihre Arbeit machen.
1: Ja, das
0: genau,
1: kann man
0: und das hat dich natürlich irgendwie an einem falschen Punkt getroffen.
1: Nein,
0: ja?
1: Die haben jetzt
0: weil eben, du hast ja gesagt,
1: die haben so einen Störfaktor wählen im Stadtrat.
0: Aha, glaubst du das? Jubelt, inklusive der NZZ.
1: Heute jubelt der NZZ, Wolf bleibt Wolf.
0: Ja.
1: Warum? Weil er...
0: Sie jubeln nicht, sondern sie sagen das, er verändert sich nicht und es ist eher das Gegenteil von Jubel.
1: Sie sagen aber ganz klar, was sie sich ja insgeheim erhofft haben, dass der Wolf jetzt gegen Beschluss vom Stadtrat agitiert, obwohl er Stadtrat auch ist.
0: Genau, das macht
1: er
0: offenbar.
1: Das ist ein gesundes Fressen für
0: Medien. Okay, also jubelt es nicht. Also, Regel 5. Bei bekannten Kandidaten muss man nur noch sagen, dass man sie jetzt wählen kann. Gell? Das hast du offenbar gemacht dann im Wahlkampf, der erfolgreich war, bei Mario Fehr. Zum Beispiel, als Regierungsrat.
1: Ja, also was ja auch schon beweist, dass ich weiterhin für die SP gewählt habe.
0: Ja, über das müssen wir noch reden, wo du denn da stehst und so. Es klingt ein bisschen opportunistisch, einmal so, aber gleich. Bei Mario Fehr hast du einfach müssen sagen, man kann ihn jetzt wählen, den kennen wir vom Fernsehen, den kennen wir aus der Zeitung und so. Wir können jetzt gar nicht näher schauen, für was er eigentlich steht, oder?
1: Ja.
0: Er funktioniert.
1: Ja. Jetzt ist es einfach so, im Fall von einem Einzelersatzkandidaten von der FDP ist das eine andere Geschichte gewesen. Und dann hat die gemeint, sie müssen jetzt da etwas sagen. Ich habe gesagt, sagen nichts. Ich habe gesagt, wenn du etwas über Verkehrspolitik und mehr Parkplätze und gegen den gemeinnützigen Wohnungsbau bist, musst du gar nicht kandidieren.
0: Aber findest du das nicht zynisch, dass man auf diese Art und Weise die Wähler irgendwie eigentlich verarscht?
1: Ich habe einen Auftrag gehabt, zu helfen. Ich habe versucht, beizubringen, dünnt nicht politisch aggressiv sein, weil kommt etwas dazu. An dem ersten Wahlgang, am 3. März, hat die Stadt Zürich alle vier Vorlagen, die die FDP vertreten hat, dafür oder dagegen, mit 70-80% abgelehnt. Ich habe gesagt, du kannst nicht in einer Stadt, wo 50-70% Mitte links wählt, ein FDP-Kandidat einzeln mit rechtspolitischen Argumenten verkaufen.
0: Genau, und du hast es mit anderen versucht oder mit keinem Argument verkauft und der Verkauf hat dann nicht stattgefunden. Machen wir Musik und reden jetzt über den SPler, Streitmatter, der sich eben so für, was soll ich sagen, für Vorlagen und Menschen von der anderen Seite jetzt einsetzt. Was ist der erste Titel?
1: «J'aime flâner sur les grands boulevards», gesungen vom Kommunist Yves Montand.
0: Okay.
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0: grossartige, einmalige Yves Montand. Bei mir ist der Hermann Strittmann. Jetzt müssen wir mal ein bisschen herausfinden. Bist du eigentlich ein Linker?
1: Also, ich bin weder links noch rechts.
0: Was bist denn du?
1: Ich versuche...
0: Jetzt kommt irgendetwas Banales. Ja, bitte, Entschuldigung. Sorry, das ist jetzt, der Subtext ist jetzt laut gesprochen worden. Sorry. Ja, also, du, ich versuche... Entschuldigung, gehen wir dem Satz weiter.
1: Ich habe noch nie eine Kampagne gemacht, wo ich persönlich nicht für die Anliegen von dieser Kampagne, sei es dafür oder dagegen, gewesen wäre.
0: Also dafür Kampagne oder dagegen?
1: Ja.
0: Also auch, du bist auch, hast eine Kampagne gemacht, wo du dagegen gewesen bist?
1: Nein, ja. Das Gegenteil.
0: Du hast dich immer engagiert, bist also anpassungsfähig?
1: Nein, ich habe nur ein Budget angenommen für Sachen, wo ich der gleichen Meinung war.
0: Gut, also ich bin ja mal ganz am Anfang, bin ich auch in der Werbung gewesen, ich habe mich auch faszinieren lassen von dem damaligen Glanz von dieser Branche und bin dann ins Grübeln gekommen, bin dann auch schnell ausgestiegen, wo ich das erste Mal hätte eine Werbung machen für Zigaretten, weil ich das nicht für etwas Gutes gefunden habe. Ja. Hast du das auch erlebt?
1: Ja, wir haben nie Zigarettenwerbung gemacht.
0: Aber wenn man dir das angeboten hat, hast du das gemacht?
1: Nein.
0: Gibt es Sachen, die du sonst mal abgelehnt hättest oder abgelehnt hast?
1: Also, es ist natürlich so, dass ich möchte den herausfinden, der mir ein Budget anbietet, von dem er nicht sowieso den Verdacht hat, dass ich das nicht mache.
0: Genau, eben. Und darum fragt man sich, warum bist denn du so klar auf der Seite von der SP gewesen? Man weiss ja, die SP, die ist eigentlich immer für Einschränkungen von der Werbung gewesen, ist gegen die Kommerzialisierung gewesen und eigentlich aus wirtschaftlicher Sicht ist das nicht sehr gescheit gewesen, dass du dich dort so engagiert hast?
1: Also, schon aus meinem familiären Background und auch von meiner eigenen Überzeugung meine ich, dass extrem falsch sind, weder links noch rechts. Es ist sowieso kein links und rechts. Es ist ein Kreis, links extrem so durch. Das sieht man auch heute in der Schweiz. Und Programm ganz generell. Wir reden jetzt nicht von der Abschaffung von Armee und so Kindergarten, Gugus und so Wehrpflicht und heisst 12 und so weiter. Ist das Programm, generelle Trend von der SP, nicht nur in der Schweiz, zu einem das Programm von dieser Partei, wo ich am meisten mich damit identifizieren kann.
0: Ja, und dann ist irgendwie, glaube ich, ein Parteitag gekommen, wo man gesagt hat, man sei für die Überwindung des Kapitalismus und dort hat es dir irgendwie ausgehängt, obwohl man ja wusste, dass das auch irrelevant und irrational ist, oder?
1: Ja, ist ja,
0: an dem hast du dich ja nicht können aufhalten.
1: Nein, es ist ja uralte Klamotte.
0: Eben.
1: Es ist ja gar nichts Neues.
0: Ja.
1: Es ist auch das von der Abschaffung Armee gibt es ja bei der SP schon lange. Es ist einfach einmal mehr wieder ein reiner Marketing-Gag gewesen.
0: Gut, aber nochmal die Frage, hat dir das nicht geschadet, dass sagen wir, gewisse Firmenchefs gesagt haben, zu dem gehen wir nicht, dem geben wir nicht unser Geld, er ist auf der Seite der SP und die sind ja gegen die Werbung.
1: Also es ist ja so, der Helmut Hubacher hat mir vor einer Woche, als er gehört hat, dass ich 1:12 Kampagne mache, dazu gratuliert und hat mir gesagt, offenbar sage ich halt immer noch der Beste und abgesehen vom die sind am geradlinigsten, die am meisten von der Parteilinie abweichen.
0: Oh. Also ich glaube, er hätte vielleicht auch gratuliert, weil er denkt, wenn du das machst, dann wird sie angenommen.
1: Ach, aber Gott, Roger, wieso bist du nicht in der Werbung geblieben?
0: Ja. Nein, ich denke, ich gehe dort an, wo ich meine Meinung kann, vertrete und nicht die von meinen Auftraggeber.
1: Du bist so einen super Schlagzeile formuliert.
0: Okay, also, aber jetzt eben, nicht nur Kamin, sondern jetzt bist du auf der Seite von den Gegnern von 1:12, die eigentlich die wichtigste Vorlage ist von, sage ich jetzt mal, deiner SP seit ganz langer Zeit, mit Chancen, dass sie angenommen wird, ja, und damit die Partei natürlich wieder in ganz neue Höhe bringen. Warum tust du dich engagieren dort?
1: Also erstens einmal ist das natürlich ursprünglich eine Initiative von der JUSO.
0: Ja.
1: Mit dem haben sie schon etwa vor 6 Jahren angefangen. Die haben das ausgezeichnet vorbereitet. Und ich meine, die JUSO wären ja blöd. Wieso braucht es denn eine JUSO, wenn die nicht zu so etwas im Instand wäre, so eine Initiative zu
0: schreiben? Ja, das ist originell. Also bisher hat man so etwas nicht gedacht, oder?
1: Ja.
0: 1:12 ist noch catchy. 1:12, 12 Monate, 1 Jahr, 1 Monat. kann man 12 Hamburger aufstellen gegen einen Hamburger. Das sind noch gute Bilder. Das hätte können von dir sein, oder?
1: Ja. Kommt ja noch dazu, dass nun einfach die Situation entstanden ist, dass durch die exzessiven Vergütungen in den letzten Jahren das plötzlich eine Aktualität bekommen hat, an die die gar nicht gedacht hat, das
0: genau.
1: Was es gemacht hat.
0: Also da ist die Berechtigung eigentlich eher gewachsen von dieser Initiative.
1: Kommt ja noch dazu.
0: Eben,
1: das,
0: würdest
1: das
0: du sagen?
1: Ist ein paralleles Missverständnis gewesen, sowohl beim Gamin wie bei Abzockerinitiativen minder. Und jetzt, es ist ein riesiger Irrtum anzunehmen, SVP-Wähler sagen bürgerliche Wähler.
0: Sondern, was sind sie denn? Ah ja, jetzt ist erfahrlich neu.
1: Sie sind soziodemografisch, sind sie weder vom Einkommen, noch von der Bildung, noch vom Beruf, etc., gehören sie zu der sogenannten bürgerlichen Schicht?
0: Nein, nicht zu dieser bürgerlichen Schicht, wie du sie im Kopf hast, sondern zu der Gewerbeschicht. Und der Gewerbeverband ist ja auch die Organisation, die das Ganze finanziert und dich angehört hat.
1: Sie hat aufgrund von einer Präsentation beschlossen, in einer anonymen Präsentation, wo nicht gewusst worden ist, wer es präsentiert hat.
0: Ist das gut für dich oder schlecht?
1: Gut.
0: Mhm. Also hast du gewonnen gegen wie viele andere Bewerber?
1: 3.
0: Gegen 3. Aber man hat dich offenbar eingeladen zu dem.
1: Ja.
0: Und du hast dich einladen lassen.
1: Ja.
0: Und hast dich stark mit dem beschäftigt.
1: Ja.
0: Und du bist jetzt auf der Seite vom Gewerbeverband, wo wirklich vielleicht der konservativste Teil ist von der Schweiz, während du früher bei der Fortschrittlichen gewesen bist. Da ist doch etwas passiert, Hermann.
1: Nein, ich bin nicht für den Gewerbeverband, sondern ich bin gegen Lösungen, die nicht funktionieren.
0: Eben, aber im Sinn vom Gewerbeverband.
1: Ja, gut. Ich habe nichts dafür, dass der SP auch nicht dafür ist.
0: Was, der SP?
1: Dagegen ist, ja.
0: Ist dafür, für 1 zu
1: 12. Ja, eben. Ich habe nichts dafür, dass sie nicht auch dagegen ist.
0: Ja gut, also, aber da kommst du doch eigentlich mit etwas in Konflikt, nämlich mit all den Leuten, die du in die Ämter raufgekieft hast,
1: ja,
0: die Ideen vertreten und du machst genau jetzt das Gegenteil.
1: Nein.
0: Was ist passiert bei dir?
1: Das ist bei mir ist nichts passiert. Es ist nach wie vor genau gleich geblieben. Ich trete für das ein. Ich trete für, Anführungszeichen, blabla, soziale Marktwirtschaft ein. Falls Exzess...
0: Blabla?
1: Ja.
0: Wieso blabla?
1: Ja, wie, das ist das Thema. Das ist der Rahmen, in dem ich mich politisch und sozial bewege. Und tätige exzessive Löhne müssen bekämpft werden, aber nicht mit Verfassungsartikeln, nicht mit einem Vorgehen, wo man problemlos umgehen kann, nicht mit einem Vorgehen, wo Hunderte von Millionen von AHV und von Steuergeldern kostet, etc. etc. Und das Unsympathische ist einfach das System, dass jetzt Lohnverhältnisse in einem Verfassungsartikel festgelegt werden. Ich begreife auch nicht, warum das Gewerkschafter dagegen nicht rebelliert.
0: Also ich kann ja das alles nachvollziehen, dass man das so sieht. Aber ich frage mich, wieso musst du dich dann, du hättest das können an der Urne, hättest du so können abstimmen, ich bin dagegen. Warum musst du dich jetzt mit deiner Geschichte, mit deiner langen SP-Geschichte so exponieren?
1: Ich meine, also, du hast ein falsches Bild von der SP. Ich schätze, dass 25-35% von der SP-Wähler gegen die Initiative werden stimmen.
0: Meinungsumfragen zeigen anderes bis jetzt.
1: Ja, die berühmten Meinungsumfragen.
0: Ja. Klar, die sehr oft stimmen, hier und da nicht. Aber trotzdem, du willst es offenbar bewusst machen, du provozierst das. Und da frage ich mich jetzt auch noch, du bist ja ein Mensch, der sagt, Fairness ist wichtig, jetzt weiss man, die Kampagne hat, weiss nicht, 10. Du provozierst das. Und da frage ich mich jetzt auch noch, du bist ja ein Mensch, der sagt, Fairness ist wichtig, jetzt weiss man, die Kampagne hat, weiss nicht,

0: Aber einfach Millionen.
1: Ich bin nicht der Etat-Haltalter.
0: Aber es ist zwischen 10 und 100 Mal mehr als die andere Seite. Ist das in einer demokratischen Auseinandersetzung? Einfach generell, und vielleicht auch in diesem speziellen Fall, aus deiner Sicht, aus deiner doch eher eben sozialen, offenen, bürgerlichen, humanistischen Sicht, eine faire Situation?
1: Das ist keine Frage von der finanziellen Mittel, sondern es ist eine Frage von unserem direkt demokratischen System, wo natürlich ermöglicht, dass finanziell starke Kräfte das politische Geschehen können dirigieren und lenken.
0: Und findest du das gut?
1: Nein.
0: Aber du bist jetzt ein Knecht von dem Ganzen.
1: Ich bin nicht ein Knecht, ich bin ein Vertreter von der Meinung, dass es mit dieser Methode nicht geht, dass man Exzess muss verhindern, dass das Land nicht auseinanderdriftet, dass es politisch und gesellschaftlich nicht zu Krach kommt.
0: Aber warum denn mit dieser Situation, mit dieser Ausgangssituation, wo du als selber als unfair anschaust? Und dass du dort noch mithilfst. Ja. Dass noch ein bisschen das Ungleichgewicht mit einer brillanten Kampagne noch ein bisschen grösser zu machen.
1: Da überschätzigst du die Kampagne und vor allem mich und vor allem den Einfluss bei der Kampagnenentscheid. Ich meine einfach, ich habe das Recht und volle Überzeugung, auch gegen die Meinung von meiner Partei, gegen Sachen zu vertreten, die ich finde, sie schade der Schweiz. Und das ist kein Privileg von anderen Parteien. Mich stört viel mehr, dass der Parteipräsident ungestraft darf sagen, dass der Bundesrat Landesverräter sagt.
0: Genau, welcher Bundesrat und welche Partei? Also es ist vor allem die SVP, die das sagt.
1: Grübel, das hat der Toni Brunner gestern gesagt.
0: Ja. Okay, die sind auf der Seite, wo du jetzt auch bist in dieser Kampagne. Oder ist also eigentlich die Kampfgenosse?
1: Ja.
0: Also, du bist ja auch noch sonst ein Widerspruch in sich selber. Als SP-Mann bist du seit Jahren bei GC gewesen und hast dort ganz wichtige Rolle gespielt, auch im Vorstand und so, hast auch den Niedergang mitbegleitet und so. SP-Leute in Zürich, bekannt, sind beim FCZ. Wie bist du bei GC gelandet?
1: Das sind alles unwahre Geschichten, so wie dass es Zürich die grösste Bündnerstadt gibt. Es gibt in der Stadt Zürich mehr, aber Basler als Bündner. Aber
0: das wäre ja kein Gegensatz, ist jetzt auch.
1: Das ist, pass auf, das schreibst du Antirassismusgesetz.
0: Nein, ich glaube nicht. Also gut, jetzt GC und SP und Streitmatter.
1: Ja, also ich sehe das Problem nicht. Ich bin
0: GC war der Nobelclub früher, oder? Ja. Eindeutig. Und SP war die Arbeiterpartei.
1: Das hat man immer gesagt. Ich kann dir aber sagen, dass es bei GC mehr Mitglieder von der SP hatte als beim FC Zürich.
0: Das kann ich mir nicht vorstellen.
1: Aber ich habe es gesehen.
0: Ja, aber dann hast du dich einfach mal 100 gerechnet, oder was?
1: Nein. Ja, also
0: der Stadtclub ist der Club vom Volk und das Volk in Zürich, dem rot-grünen Zürich, ist in erster Linie beim FCZ. Das kannst du doch nicht abstreiten. Und das andere war der Nobelclub.
1: Ich bin als Bub mit dem Velo von Wittigen jeden Samstag auf den Letzigrund und am nächsten Sonntag auf den Hartrum und habe auf dem Letzigrund IF und FCZ geschaut.
0: Ja.
1: Und am Sonntag geht sie und wieder raufgefahren. Nachher bin ich im Töffli gefahren. Ja.
0: Ja. Und nachher dann im Lamborghini, beim Lamborghini bist du dann nur noch auf den Hartum gegangen, oder was?
1: Was? Nein, ich habe einen Jaguar, bitte.
0: Gut, okay, ja, bescheiden. Ich auch. Komm.
1: Also, ich habe gewohnt, ich habe übrigens viel Fußball gespielt.
0: Aber kannst du mir das jetzt einfach noch beantworten, wieso denn GC? Oder mit Team, das war doch nicht dein Umfeld gewesen eigentlich. Oder hast du dich einfach Kunden akquiriert? Ja, irgendwie in der Pause am Bratwurststand.
1: Ich hab beim FC Wittigen gespielt.
0: Ja, ist gut. Ich
1: habe 2 Goal geschossen in meiner Karriere.
0: Das ist grossartig.
1: Ich bin nur im Kreis 7 aufgewachsen.
0: Jawohl.
1: Und habe ab 1979 im Haus vom damaligen Präsidenten Dr. Thomas Preis gewohnt.
0: Genau.
1: Also
0: wenn man vom Zürichberg runterkommt, dann ist man eben...
1: Und alle meine früheren Kollegen von der Uni sind alles GC-Mitglieder.
0: Aha, gut. Und aber ist dir das dann nicht auffallen, wo du dich dann profiliert hast als SP-Werber, dass das vielleicht ein bisschen nicht ganz kongruent ist?
1: Nein, ich habe im Vorstand während 13 Jahren vieles können beitragen, dass GC auch bei der Stadt und auch bei der Stadtverwaltung ein besseres Image bekommen hat.
0: Aber mit dem Verein ist es immer schlechter gegangen.
1: Ja, das hat nicht mit dem Verein an und für sich.
0: Nein, mit dem Vorstand.

0: Ja, also jetzt musst du aufpassen. Ich bin Vorstand der Fußballsektion und nicht im Verwaltungsratsmitglied von der AG.
1: Aber gleich, also du hast den Niedergang, hast du eigentlich eben miterlebt, auch die grossen Gelder, die von den Herren gut und wie sie alle geheissen haben, gekommen sind. Und dann sind sie plötzlich wieder weg gewesen, oder? Ja. Die 70 Millionen, nachdem die verbrannt waren, sind eigentlich mit leeren Taschen dort gestanden.
0: Ja, der Rainer Gut hat mir gesagt, wenn das Geld von mir und vom Fritz Gerber nicht langt, dann müssen wir halt in die erste Liga zurück.
1: Genau.
0: Da habe ich gesagt, jawohl, finde ich gut. Und dann hätte man das sollen machen vor ein paar Jahren. Aber nein, was ist passiert? Mein lieber, kuscheliger Schnügelfreund, oder?
1: Oh, jetzt kommt's.
0: Ja.
1: Wer?
0: Ja, wer recht?
1: Weiss nicht.
0: Hä?
1: Wer recht?
0: Ist wieder gekommen.
1: Der Erich?
0: Ja.
1: Vogel?
0: Ja.
1: Das ist ein Kollege von mir?
0: Ja, da bin ich einer von den vielen gewesen, die wegen dem definitiv ausreden.
1: Ja, gut, okay. Also, wenn man von Fußball in sich selber nicht versteht, dann muss man da so reagieren.
0: Ja, ja. Weißt, es ist ja so, wenn Fußballpräsident oder Vorstandsmitglieder etwas von Fußball versteht, dann ging es natürlich am Fußball prima.
1: Gut.
0: Ich warte immer noch auf Definition, was das ist.
1: Was?
0: Etwas von Fußball versteht.
1: Genau. Also Erich hat sicher das als beste Diplom gemacht an der Fußballschule, Trainerschule in Köln etc. Aber gleich, dann ist das auch zu Ende gegangen und jetzt geht es GC wieder besser, oder?
0: Ja.
1: Freut dich das?
0: Ja, natürlich.
1: Gehst du noch ins Spiel?
0: Nein.
1: Gehst du nicht mehr? Warum?
0: Ich komme nicht mehr ins Spiel, weil Fußball habe ich auch vom ganzen Fußball getrennt.
1: Du hast dich vom Fußball getrennt, du hast dich von Locarno, vom Filmfestival getrennt. Das ist so ein Alterserscheinung, dass man irgendwie Türen zumacht. Was ist noch geblieben?
0: Nein, ich spüre, dass je älter, dass ich werde, je reifer ich für jugendliche Lösungen bin.
1: Gut, also Werbespruch in letzter Minute noch. Danke vielmals, dass du gekommen bist. Wirklich sehr ein spannender, äußerst spannender Zeitgenoss, der Hermann Stritt. Mal, was ist der letzte Titel?
0: Der letzte Titel ist Nostalgie vom Bellevue, vom Zarli Garic hat gesungen, mit einem Text, von dem wir wissen, von ihm das ist.
1: Werner Wollenberger.
0: Ist der Himmel von Zürich.
1: Das ist der Doppelpunkt. Der nächste Doppelpunkt heute in der Woche. Am Mikrofon verabschiedet sich der Roger Schawinski. Mist!

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Was braucht denn ein relativ normaler Zeitgenoss mit einer noch nicht abbrochenen Griffenanatomie eine eigene Wohnung, eine Türe? 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